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Ich bin der David, ich wünsche mir das Lied Should I Stay or Should I Go von The Clash und ich grüße Luis, Frederik und Ben.

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Ich bin der David, ich wünsche mir das Lied Should I Stay or Should I Go von The Clash und ich grüße Luis, Frederik und Ben.

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1: 6 Uhr. Wir sind live. Herzlich willkommen zum Maus am Morgen. Schön, dass ihr dabei seid. Ihr seid gerade was ganz Besonderem dabei. Diese Sendung ist neu. Ab heute werden wir euch jeden Schulmorgen von 6 bis 8 Uhr begleiten. Mit Geschichten, mit Action zum Fitwerden, mit Sachen zum Lachen und Sachen zum Mitmachen. Mit Infos, die ihr braucht und mit Musik natürlich. Die kommt jetzt. Lasst mich aber vorher noch sagen, ich freue mich so, dass wir heute zusammen sind zum neuen, allerbesten Start in den Tag.

0: Dicker und Lea bis zum Mond. Passt, Sonne geht ja erst in einer halben Stunde auf. Ihr hört den Mausmorgen. Und dieser Mausmorgen ist voller Überraschungen. Was erzähle ich euch da? Ne? Bei vielen von euch geht ja heute die Schule wieder los in Nordrhein-Westfalen. Da sind die Ferien zu Ende. Aber ich sollte hier auch eine Überraschung haben. Max war ja gestern Abend noch hier im Mausstudio bei der letzten Abendsendung. Und er hat für die erste Morgensendung was versteckt. Lukas hatte da nämlich eine Idee, was in unsere Maus-Umzugskiste noch reingehört.
1: Hallo, ich bin Lukas und in die Umzugskiste packe ich eine Konfettikanone.
0: So, eine Konfettikanone. Also es passt auf jeden Fall für die erste Sendung Maus am Morgen. Klar, damit könnt ihr irgendwie gut feiern, ne? Das werden wir gleich zusammen machen. Und diese Konfettikanone, sie muss irgendwo hier sein. Also ich guck mal, irgendwo sollte sie sein. Hier in dieser Kiste noch nicht ganz, ne? Aber gleich finden wir die zusammen. Machen wir.

0: alles neu hier. Wir sind umgezogen von Maus live am Abend zur Maus am Morgen. Ihr hört uns live, es ist 6.10 Uhr. War der Beweis, ne? Für so einen Umzug gibt es ja viel zu verpacken. Und das haben wir gemacht in den letzten Wochen. Und zum Glück habt ihr uns fleißig dabei geholfen. Vielen Dank, dass dieser Umzug in den Morgen so gut geklappt hat. Dank euch. Ihr habt uns so tolle Sachen in die Mausradio-Umzugskiste gepackt und auch, ja, teilweise sehr leckere Sachen.
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0: Und Leute, das mit dem Glück, das kann ich gebrauchen. Wir werden heute noch gemeinsam Zungenbrecher üben. Also so schwierige Sätze. Dann noch am frühen Morgen, wollen wir mal schauen, ob das gut geht. Herzlich willkommen auf jeden Fall zum neuen Mausmorgen. Dem allerbesten Start in den Tag. Und die Zungenbrecher, die machen wir nach Emir. Das ist Ed Sheeran. Kamera an, Radio an. Das ist sehr schön, dass ihr uns hört. Willkommen zur Maus am Morgen.

0: Ja, die Maus am Morgen. Was sind denn eure liebsten Zungenbrecher? Also so Sätze, die kuddelmuddelig auszusprechen sind, dass ihr immer stolpert mit der Zunge. Bei mir ist es Blaukraut bleibt Blaukraut und Blaukraut bleibt Blaukraut. Finde ich so schwer. Viel schwerer als irgendwie Fischers Fritz fischt frische Fische. Oder in Ulm, um Ulm und um Ulm herum. Ich bin mega gespannt, was ihr da so auf Lager habt. Schreibt mir das gerne auf diemaus.de. Hier ist mein Lieblingszungenbrecher für heute. Der kommt nämlich vom Lied Papalapap. Weil das Lied Papalapap ist von der Band Papalapap. Und da könnt ihr jetzt zu Hause alle mal mitsagen, jetzt kommt Papalapap von Papalapap. Nochmal, Papalapap von Papalapap. So, jetzt ist die Zunge schon ein bisschen fit, oder?
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0: Tay-Tay, Taylor Swift. Was die für eine schöne Stimme hat am frühen Morgen. Wahnsinn. 6.22 Uhr haben wir. Erwachsene sind ja manchmal ganz schön bekloppt. Habt ihr auch schon mal mitbekommen, bestimmt. Manchmal sprechen die so komisch. Wenn die so verrückte Sätze sagen, die eigentlich überhaupt keinen Sinn ergeben. Das sind dann oft so Redewendungen oder Sprichwörter. Sowas wie, hier zieht's wie Hechtsuppe. Was für eine Hechtsuppe erstmal. Und by the way, Hechtsuppe, bleh. Aber noch so ein Spruch mit Essen habe ich auch. Also ich habe so einen Kohldampf. Auch erstmal was zum Nachdenken, ne? Oder seinen Senf dazugeben. Da haben wir den Salat. Also es gibt erstaunlich viele Sprüche, die was mit Essen zu tun haben. Woher die kommen und was die bedeuten, das erzählt uns jetzt hier immer Julia.
1: Quatsch mit Soße. Redewendung rund ums Essen. Ich schnibbel mir einen Salat. Ich brauche Salatblätter, ein paar Tomaten, Miezi. Pass schön auf, da steht die Blumenvase. Nicht, dass die runterfällt. Oh nein, jetzt haben wir den Salat. Moment. Also, wir haben Salat und eine kaputte Vase. Da haben wir auch den Salat. Warum sagen Erwachsene das eigentlich immer genau dann, wenn etwas schief geht? Diese Redewendung ist ganz, ganz alt. Seit über 100 Jahren sagt man das schon. Ein Salat besteht aus ganz vielen Zutaten, die kreuz und quer durcheinander gemischt werden. Das reinste Chaos. Und genau deshalb wurde das Wort Salat irgendwann zum Bild für Unordnung. Wenn heute also jemand sagt, jetzt haben wir den Salat, meint er damit nicht Tomate Mozzarella, sondern ein Missgeschick. Etwas ist kaputt gegangen oder durcheinander geraten. Na dann, den echten Salat können wir trotzdem noch essen.
0: Guten Appetit an alle, die gerade Salat zum Frühstück essen. Hier ist Holly Humberstone, To Love Somebody.

0: Ihr hört die Maus am Morgen, wir haben 6.30 Uhr. Heute, für viele, beginnt ja das neue Schuljahr. Und mit so einem neuen Schuljahr, da fangen ganz viele Sachen wieder neu an. Zum Beispiel gibt es ein Naturschutzprojekt, das heißt Naturhelden. Das ist an ganz vielen Grundschulen in Nordrhein-Westfalen. Jan Philipp von den Mausnachrichten ist hier bei mir.
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0: Jan Philipp, das Projekt, das kommt so gut an, dass jetzt noch mehr Kinder und Klassen mitmachen.
2: Ja, genau. Das Bildungs- und Umweltschutzprojekt Naturhelden wird größer. Bislang gab es das nur für die Klassen 3, 4, 5 und 6. Und jetzt, mit Beginn des neuen Schuljahres, können auch Schülerinnen und Schüler der ersten und zweiten Klasse mitmachen. In Nordrhein-Westfalen sind bereits 74 Schulen mit dabei. Ganz neu hinzu kommt jetzt die neue Grundschule Castrop in Castrop-Rauxel. Das gibt es aber auch zum Beispiel schon in Wuppertal, Übach-Palenberg oder Lüchte. In dem Projekt Naturhelden, da lernen die Kinder zum Beispiel, wie man Müll vermeidet, Dinge recycelt oder Tiere und Pflanzen schützt. Und ganz wichtig ist dabei, dass die Kinder nicht nur zuhören, sondern selbst aktiv werden, also selbst was machen. Zum Beispiel wurden da schon an Schulen Bäume gepflanzt, damit der Schulhof schattiger wird. Also die Kinder können ganz viel ausprobieren und mitmachen und dann merken sie, schon kleine Aktionen können helfen, die Welt und die Umwelt ein bisschen besser zu machen.
0: Wenn ihr Lust habt, da mitzumachen bei den Naturhelden, dann sprecht am besten eure Lehrerin oder euren Lehrer an. Die können sich für eure Klasse dann bewerben. Und Teilnahme ist natürlich auf jeden Fall kostenlos. Danke, Jan Philipp.
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0: Gucken wir eben noch drauf. Das ist eine Zahl, die ich sehr, sehr gern mag. Das sind 22 Grad. Was ist für eine schöne Temperatur, diese 22, oder? Das ist weder zu heiß noch zu kalt. Also ich finde 22 Grad sehr, sehr gut. Und das haben wir heute. 22 Grad fast überall in Nordrhein-Westfalen. Heute Morgen haben wir noch ein paar Wolken am Himmel. Müssen wir zugeben. Die gehen aber gleich weg und dann zeigt sich auch mal die Sonne. Also es steigern sich die Chancen, dass sich die Sonne zeigt. Wir haben zum Beispiel diese 22 Grad in Hückelhofen. Wir haben in Essen 22 Grad und in Bonn auch, dreimal dürft ihr raten, 22 Grad. Wie schön.
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1: Heute ist nicht nur ein großer Tag wegen unserer neuen Live-Sendung. Ja, heute ist auch ein großer Tag für alle, die wieder in die Schule können. Die Sommerferien sind vorbei in Nordrhein-Westfalen. Ich wünsche allen, die es heute betrifft, einen schönen ersten Schultag. Also wieder Einstieg in die Schulzeit. In Bayern und Baden-Württemberg sind alle Kinder noch ziemlich relaxed. Da sind noch Ferien bis Mitte September. In Hessen und im Saarland, da können die Kinder nur müde lächeln. Da sind schon seit Anfang August die Schultage wieder da. Die hatten halt sehr früh die Sommerferien. Aber warum ist das so? Warum haben nicht einfach alle 16 Bundesländer gleichzeitig frei? Das hat einen relativ einfachen Grund. Stellt euch vor, alle 8 Millionen Schülerinnen und Schüler in Deutschland würden am selben Tag in den Urlaub starten. Auf den Autobahnen, da wäre was los. Da gäbe es den gigantischsten Stau der Weltgeschichte. Oder an den Stränden, wenn wir hier an Nord- und Ostsee denken, da würde man keinen einzigen freien Platz mehr für sein Handtuch finden. Und deshalb machen die Politikerinnen und Politiker der Bundesländer jedes Jahr so einen ausgetüftelten Dienstplan, Ferienplan, würde ich sagen. Die Bundesländer, die wechseln sich ab und starten dann wie bei einem Staffellauf so nacheinander in die großen Ferien. So bleibt es auf den Straßen entspannter und alle kommen sicher in den Urlaub. Deshalb, liebes Nordrhein-Westfalen heute, happy Schulstart. Liebe Bayern und Baden-Württemberger, schöne Ferien noch.
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1: Und er startet weiter mit der Schule der magischen Tiere hier. Blumen und Beton, ein ganz, ganz schönes Lied. Hört die Maus am Morgen live und die Uhrzeit 6:41 Uhr.

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1: Mausmusik, die einfach nur gute Vibes macht, haben wir. Das ist Isaac mit seinem tollen neuen Song We Had It All.
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0: Ihr hört die Maus am Morgen, 6.46 Uhr haben wir. So langsam machen wir uns fit für den Tag. Ida hat heute einen Maus-Move für uns. Das brauchen wir in Zukunft, um schön in den Tag zu kommen, um fit zu sein, damit der Körper auch wach ist, bevor wir in die Schule gehen. Das ist gut für alle heute, die so ein bisschen verspannt sind im Nacken, aber auch für alle, die wach werden wollen, ist das sehr, sehr gut. Die Ida erklärt uns jetzt, was wir im Maus-Move zusammen machen. Also alle können mitmachen.
1: Den Move machen wir immer beim Hip-Hop-Tanztraining zum Aufwärmen für Schultern und Nacken. Aber es ist nicht nur beim Hip-Hop super, sondern auch wenn man lange sitzt, zum Beispiel in der Schule, dann kann man das halt lockern. Los geht's. Also ihr stellt euch hin und dann streckt ihr beide Arme aus. Und dann fangt ihr an, mit den Armen zu kreisen. Ganz kleine Kreise erst und dann fangt ihr an, größer zu werden. Nicht zu schnell, aber macht es auch nicht zu langsam. Und dann fangt ihr an, mit dem Kopf immer, während ihr das macht, nach rechts, links und dann nach vorne und dann wieder nach rechts und links zu gehen. Und ihr müsst trotzdem weiter mit den Armen drehen. Und ja, das ist mein Move.
0: Habt ihr da jetzt mitgemacht? Also wir können das nochmal alle zusammen machen. Wir strecken die Arme aus. Wir lassen sie so langsam kreiseln. Erst kleine Kreise, dann größere Kreise. Und man merkt, dass das schon schön in die Schulter geht. Da müssen die Schultern arbeiten. Das knackt bei mir sogar so ein bisschen. Und jetzt den Kopf so langsam von rechts nach links drehen. Ist vielleicht ein bisschen verwirrend, aber wir fangen an mit rechts und dann links. Konzentriert euch, wir machen das alle zusammen. So, jetzt haben wir es einigermaßen hingekriegt. Und die Schultern weiter kreisen, also diese Arme, damit die Schultern locker werden. Also meine Schultern, die kribbeln jetzt richtig. Der Nacken ist auch gelöst, würde ich sagen. Ich fühle mich fit. Wenn ihr auch so einen Maus-Move für uns habt, dann schickt uns doch gerne eine Nachricht über diemaus.de. Und vielen Dank, Ida, für diesen Maus-Move. Ich drehe die Schultern jetzt noch ein bisschen, während ein bisschen Musik kommt. K-Pop von Cat's Eye, Gabriella.

0: Simon sagt, dass er sprachlos ist, aber glaube ich ihm nicht so ganz, sonst hätte er dieses Lied irgendwie nicht singen können. Busted! So, ihr Lieben, ihr könnt euch heute hier die Musik wünschen. Also nicht nur heute, sondern eigentlich immer, weil das Internet hat 24/7 offen. Vielleicht habt ihr euch auch schon gefragt, wie kann man denn dem Christian im Radio irgendwas mitteilen? Musikwünsche, liebe Grüße, nehme ich auch sehr gerne, Fragen, all das. Wir haben da was Neues und das ist genial. Auf unserer Internetseite diemaus.de, da gibt es jetzt eine Sprachnachrichtfunktion, das Maus-Mikro. Könnt ihr uns direkt eine Sprachnachricht schicken und das ist fantastisch, das klingt alles ganz toll. Also sucht das Maus-Mikro auf diemaus.de. Ich freue mich da über eure Nachrichten. Ihr könnt mir aber auch schreiben in der Postbox, auch alles ganz easy. Und wenn ihr einfach mal kurz anbimmeln wollt, geht das auch. Das hat Pascal gemacht. Der hat uns auf die Mailbox gesprochen unter der kostenlosen Nummer 0800 5678 234. Da könnt ihr euch Musik wünschen und das hat Pascal getan, nämlich so.
1: Hallo, ich bin Pascal und ich wünsche mir das Lied 99 Luftballons von Nena. Danke. Tschüss.

0: Wir haben 7 Uhr.
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0: Heute ist für die Kinder in Nordrhein-Westfalen ein besonderer Tag. Sommerferien sind vorbei. Es startet wieder die Schule. Jan-Philipp von den Mausnachrichten ist hier für die ersten Klassen, ne, für die Erstklässler, Jan-Philipp. Da wird's ja der allererste Schultag überhaupt, klar. Das muss aber schon aufregend sein, oder?
2: Bestimmt, aber ein bisschen Aufregung gehört ja auch dazu. Und man kann sagen, ihr seid nicht allein, denn in diesem Jahr werden etwa 170.000 Jungen und Mädchen eingeschult. Das hat das Schulministerium von Nordrhein-Westfalen vor dem Schulstart gesagt. Das Schulministerium legt die Regeln für die Schulen fest.
0: Okay, die machen die Regeln, das heißt, das Schulministerium sagt auch, wann die Schule losgeht und wann die Einschulungsfeier ist?
2: Das könnte man meinen, aber das ist gar nicht so. In Nordrhein-Westfalen entscheidet jede Schule selbst, wann die Einschulungsfeier stattfindet. Deshalb werden manche Kinder schon heute eingeschult, andere erst morgen. Das ist nicht nur an den Grundschulen so, sondern auch an den weiterführenden Schulen ab der 5. Klasse. Da kommen auch heute oder erst morgen die neuen Schülerinnen und Schüler. Dass die Schulen den Termin selbst festlegen dürfen, hat praktische Gründe. Das liegt vor allem daran, es geht um die Einschulungsfeiern. Das sind eben super viele Leute, die da kommen. Da kommen die Eltern, Großeltern, die kommen alle dahin. Das ist alles super aufregend und vielleicht wird die Feier ja dann heute nochmal geübt an der Schule.
0: Aufregender.
2: Mit den anderen Kindern, genau. Und wenn dann morgen erst die Neuen kommen, dann ist das heute nicht ganz so trubelig und dann haben morgen alle viel mehr Spaß dabei.
0: Einmal schön Generalprobe. Was erwartet denn die Kinder im neuen Schuljahr?
2: Die Schulministerin von NRW, die heißt Dorothee Feller, die hat gesagt, dass die Kinder wieder mehr mit der Hand und Stift schreiben sollen, denn es ist einfach total wichtig, dass man seine Gedanken gut aufschreiben kann. Eine gute Handschrift, die man lesen kann, die hilft dann auch in anderen Fächern und das soll wieder mehr trainiert werden.
0: So starten wir ins neue Schuljahr. Also heißt für alle in Nordrhein-Westfalen, heute oder morgen, Ranzen auf, Schultüte schnappen, hoffentlich ist da was Schönes drin. Und los geht dann das Abenteuer Schule.
2: Genau, und wir wünschen allen Kindern einen guten Start ins neue Schuljahr.
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0: Wir haben 22 Grad und, naja, also so ganz ehrlich, 22 Grad. Nicht überall. Es gibt einen Ort in Nordrhein-Westfalen, der hat, haltet euch fest, 23 Grad. Also wenn ihr sagt, die 22 Grad ist mir viel zu kalt, dann fahrt nach Aachen. In Aachen hat es 23 Grad. Aber sonst ja, überall so ähnlich. Ich finde das eine schöne Temperatur, nur weder zu heiß noch zu kalt. Am Anfang, jetzt am Morgen, haben wir noch ein paar Wolken am Himmel. Die verziehen sich dann aber irgendwann und sie geben dann der Sonne freien Weg. Und da haben wir heute Mittag ein bisschen Sonne.

Wir haben 7.06 Uhr und, naja, was sage ich euch? Um 7.06 Uhr, weiß nicht, ob ihr schon angezogen seid, vielleicht noch nicht. Und wenn man noch so müde ist, dann kann das Klamottenanziehen ja wirklich irgendwie nerven. Oder ihr findet es langweilig zu gucken, so was ziehe ich denn heute an? Kann ich das von gestern anziehen? Ja, vielleicht, eventuell. Gestern war ja keine Schule, ne? Insofern könnte man auch nochmal das von gestern anziehen. Aber wir wollen morgens hier immer gerne mit euch den Anziehprozess so ein bisschen beschleunigen. Und das kann man sehr, sehr schön machen. Erstens als Challenge und zweitens mit Musik. Das ist Apete. Ihr könnt euch jetzt versuchen, so schnell wie möglich anzuziehen in dieser Musik. Wie lange haben wir? Wir haben 2 Minuten 30. Bruno Mars und Rosé singen das zusammen. Und ich finde, der Rhythmus und Gesang sind da perfekt, um uns so ein bisschen anzutreiben. Also, zieht euch jetzt an, alles was ihr braucht, Hose, obenrum, alles ran an die Klamotten.

So, jetzt müssen schon ein paar Klamotten sitzen. Würde ich sagen, noch 2 Minuten habt ihr. 2 Minuten geht der Song noch. Aber jetzt nicht vor lauter irgendwie die Hose obenrum anziehen und den Pullover unten über die Beine ziehen. Ihr schafft das.

stelle mir das gerade sehr lustig vor, dass Milliarden Kinder in ganz Deutschland jetzt versuchen, so schnell wie möglich ihre Klamotten anzuziehen. Aber das machen wir zusammen. Ihr habt noch eine Minute, dann müssen wir fertig angezogen sein. Unterhose auf dem Kopf, Socken an den Armen. Weiß nicht, wie es bei euch aussieht. Konzentriert euch. Gemeinsam schaffen wir das.

0: Noch 14. 5 Sekunden. So, ich hoffe doch jetzt sehr, ihr seid angezogen.
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0: Und wenn wir schon bei Challenge sind, es war jetzt gerade die Pokémon World Championship, also die Weltmeisterschaft in verschiedenen Pokémon-Disziplinen. Das war eine große Party, das kann ich euch sagen, auch mit ganz vielen Musikstars. Ed Sheeran ist da aufgetreten als Überraschungsgast und er hat für viele Musik gespielt, nämlich diese hier. Kennt ihr vielleicht? Das ist die Titelmelodie von Pokémon. Ed Sheeran hat in einem Interview erzählt, dass er schon seit Ewigkeiten Pokémon spielt. Also er hat die Karten immer mit seinem Bruder getauscht. Und vor allem hat ihm Spaß gemacht, dass er immer wieder damit so mit diesem Spiel in fremde Welten eintauchen konnte. Und das mögen wir doch auch in solchen Spielen, ne? Vor ein paar Jahren hat er übrigens auch sein eigenes Lied zusammen mit der Pokémon-Firma veröffentlicht. Und zwar den Song, den wir jetzt hören. Celestial hat am Wochenende bei den Pokémon-Weltmeisterschaften live gespielt. Jetzt hört ihr ihn bei Maus am Morgen. Ed Sheeran mit Celestial.

0: Der Esel nennt sich immer zuerst. Bei den Honigkuchenpferden. Ich und mein Team. Gestern Abschiedssause, ne, auf WDR 5. Die letzte Maus-Live-Sendung zwischen Montag und Freitag. Aber keine Angst, Hörspiele gibt's auf jeden Fall weiter. Also wir geben hier richtig Gas für euch. Und Max hat gestern in der letzten Sendung bei WDR 5 eine Überraschung für mich, für uns alle vorbereitet.
1: Hey, lieber Christian. Wow. Jetzt ist es soweit. Monatelang haben wir auf diesen Moment hingefiebert. Die Maus am Morgen hat ihre allererste Sendung und du moderierst die. Weißt du eigentlich, was das bedeutet? Na, dass ich noch schön schlafen kann. Ja, wenn du das gerade hörst, dann liege ich noch ganz gemütlich im Bett und chill vor mich hin. Und das sage ich nicht, um anzugeben. Naja, ein bisschen, um anzugeben. Nee, ist aber mal ehrlich, du wirst es so toll machen. Ich wünsche dir ganz, ganz viel Spaghetti Calzone und ein Wedgie Patty Banone und eine Paletti voll Smartphone. Warum? Das reimt sich auf Konfetti Kanone. Jo!
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0: Danke, Max. Das ist sehr lieb. Schlaf auf jeden Fall du noch schön weiter. Ja, vielleicht wirst du gleich wach, wenn ich diese Konfetti Kanone finde. Hier, das war ja eine Idee von Lukas, ne? Fand ich so toll.
3: Hallo, ich bin Lukas und in die Umzugskiste packe ich eine Konfettikanone.
0: Ja, yeah, Konfettikanone. Und ich habe sie gefunden. Hier, tatsächlich, so wie Max gesagt hat, unter dem Tisch. Und Leute, habt ihr Lust, diese Konfettikanone zu zünden? Wir haben jetzt 7.18 Uhr. Ich finde, das ist eine gute Zeit. Wir wollten das nicht direkt um 6 Uhr machen, sonst wäre irgendwie jemand aus dem Bett gefallen. Aber diese Konfettikanone ist ja prall gefüllt mit irgendwas. Ich glaube, so mit Luftschlangen oder so. Warte mal, hier muss man drehen. Ich mach das jetzt. Ihr seid bereit, wenn es gleich pufft im Radio. Oh, ja, wie schön. Der Maus am Morgen, die Sendung. Also der Morgen mit der Maus, die Sendung. Der Morgen mit der Maus ist jetzt offiziell eröffnet. Leute, ich finde es so schön, dass ihr dabei seid. Wir machen so schöne Sachen zusammen, das verspreche ich euch. Und ihr habt sowieso auch so schöne Sachen in die Umzugskiste gelegt.
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0: Ihr hört die Maus am Morgen und Leute, hier ist alles ein bisschen voller Konfetti wegen der Konfettikanone. Naja.
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0: Ist ja heute auch ein besonderer Tag. Kennt ihr eigentlich den Unterschied zwischen Alpakas und Lamas? Ich verwechsel das sehr, sehr oft. Eigentlich immer, ehrlich gesagt. Und ich habe deshalb extra nochmal nachgeguckt. Also Lamas sind größer und schlanker. Die haben so lange, ich würde fast sagen, bananenförmige Ohren. Alpakas sind so ein bisschen, nur mehr so chubby, rundlich. Die haben kleine, spitze Ohren und sehen mit ihrem dichten Fell so ein bisschen mehr wie Plüschtiere aus. Alpakas, also Plüschtiere, Lamas mehr so mit bananenförmigen Ohren. Das kann man sich doch gut merken. Aber genau diese kleinen, plüschigen Tiere, die haben wir jetzt als Thema, nämlich die Alpakas. Nora möchte nämlich was wissen von uns.
2: Hallo, ich bin Nora, 6 Jahre alt und ich frage mich, welche Geräusche machen eigentlich Alpakas? Und ich grüße die ganze Welt. Tschüss.
0: Wir grüßen auch die ganze Welt mit, aber jetzt ohne Witz, ne? Welches Geräusch macht eigentlich ein Alpaka? Macht es... Macht es... Ja... Naja, irgendwie auch nicht, ne? Haben wir Mausreporterin Doro losgeschickt, um da eine Antwort zu finden. Liebe Nora, jetzt kommt deine Antwort und da du die ganze Welt grüßt, jetzt kommt die Antwort für die ganze Welt, welche Geräusche denn Alpakas wohl machen.
1: Welche Geräusche machen eigentlich Alpakas?
3: Ich glaube, die machen so wie ein Schaf, so mäh. Vielleicht so mäh.
1: Wir hören uns jetzt 3 Tiergeräusche an. Welches oder welche davon stammen wohl von einem Alpaka? Ist es Nummer 1? Ist es Nummer 2? Oder ist es Nummer 3?

0: Ich glaube, das ist die zweite.
1: Ich glaube auch, dass das zweite ist, weil ich war mal im Zoo und da habe ich die auch gehört.
2: Ich glaube auch, dass es die zwei ist.
3: Ich glaube auch, dass es die zwei ist.
4: Ich glaube auch, dass es die zwei ist.
5: Einstimmig für die zwei. Und das stimmt auch. Aber nicht nur.
6: Ich glaube, die 1 gehört noch dazu.
7: Ich glaube, das ist die 1, weil die 3 hat sich mehr wie eine Quietscheente angehört.
5: Hier liegen die Kinder der Koala-Klasse leider daneben. Es ist tatsächlich die 3.
8: Ich glaube, die machen dieses, weil die Angst haben oder bei der Flucht.
5: Genau. Was sich anhört wie ein Quietscheentchen, ist der Warnruf eines Alpakas. Und wenn die Tiere summen, ist das ein Zeichen dafür, dass es den Alpakas gut geht und sie zufrieden sind. Und es ist die typische Art, wie Alpaka-Mamas mit ihren Fohlen reden.

0: Wie klingt es, wenn eine ganze Band spielt, alle schreien und weinen und protestieren und eine schmatzende Katze einen Monsterpups ziehen lässt, während ein Schweinehund niesen muss, genau als er einen lachenden Affen in einem Laster küsst?
1: Keine Ahnung, aber wir wissen jetzt, wie ein Alpaka macht, nämlich so ungefähr. 7.30 Uhr haben wir.
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1: In Nordrhein-Westfalen, da sind innerhalb von wenigen Tagen ungewöhnliche Tiere aufgetaucht, und zwar Würgeschlangen. In Krefeld wurde eine Würgeschlange gefunden und in Hilden auch. Jan-Philipp von den Mausnachrichten, was ist denn da los bitte?
3: Das weiß man gar nicht so genau. In Krefeld wurde jetzt schon die zweite Schlange in derselben Straße gefunden. Anfang August wurde schon eine gefunden. Spaziergänger haben das zweite Tier auf einer Wiese entdeckt und dann die Feuerwehr gerufen. Die hat das Tier eingefangen und in ein Tierheim gebracht. Die Feuerwehr hält es für gut möglich, dass die Funde zusammenhängen. Die jetzt gefundene Schlange ist am Schwanz verletzt und muss vom Tierarzt behandelt werden.
1: Und könnte das vielleicht irgendwie das Problem sein? Hat man da was gefunden?
3: Ja, das vermuten die Mitarbeiter im Tierheim Krefeld. Die Tierärzte für besondere Tiere wie Schlangen sind nämlich sehr teuer und auch sehr selten. Und die Schlangen, und deshalb wird vermutet, dass die Menschen ihre außergewöhnlichen Haustiere einfach aussetzen. Für die Schlangen ist das nicht gut, weil sie hier draußen nicht so gut überleben können. Aber ganz wichtig, die gefundenen Schlangen sind Königspythons und Boas und die sind nicht giftig. Das sind Würgeschlangen. Die greifen erstmal keine Menschen an.
1: Weiß nicht, kommen Boas aus dem Ruhrgebiet? Wegen Boa. Ja. Und bei Würgeschlangen muss ich tatsächlich immer an Bäh denken. Okay, also es sind exotische Tiere unterwegs. Die sind auch teilweise süß, aber begegnen müssen wir ihnen trotzdem nicht. Danke dir, Jan-Philipp.
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1: Ja, da gehen wir mal rein ins Wetter. Im Moment sind noch Wolken da, ne? Wir haben aktuell auch erst 15 Grad. Also wer auf dem Fahrrad zur Schule fährt, dem würde ich eine schöne Übergangsjacke empfehlen. Nicht zu kalt, nicht zu warm wird's heute. Wir kommen auf 22 Grad im ganzen Land. Und bis jetzt so zum Mittag verziehen sich dann auch so ein bisschen die Wolken.
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1: Joris mit dem Sternenstaub. Wir können den Sternenstaub jetzt kurz mal von uns so abpuscheln. Der nächste Song, der ist für alle, die nicht stillsitzen können. Der ist für alle, die immer eine Melodie, einen Song oder ein Beat im Kopf haben. Der ist für alle, die Lust am Tanzen haben und für alle, die morgens schon wach sind und Musik direkt gute Laune macht. Und für alle, die Ohrwürmer mögen und dabei tanzen. Das machen wir jetzt zusammen. Hier sind Kinnas zusammen mit Dani. Wir tanzen.

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1: Willkommen in unserem neuen Zuhause. Wir sind ja umgezogen, ne? Vom Abend jetzt auf früh. Von 6 bis 8 Uhr werdet ihr ab jetzt von Montag bis Freitag live jemanden von uns am Mikro hören. Wir freuen uns da alle voll drauf. Und wir haben uns auch viel Mühe gegeben, dass das neue Zuhause schön ist. Und ihr, das ist ja das Allerbeste, ihr seid herzlich immer bei uns zu Hause eingeladen, immer unsere Gäste zu sein. Und ich finde, wenn ich mich hier so umgucke, es sieht schon sehr, sehr gut aus. Bisschen schmutzig gerade, jemand müsste mal saugen, weil ich ja eben eine Konfettikanone in einem Radiostudio gezündet habe. Naja, aber wir packen ja sowieso noch ein paar Umzugskisten aus. Umzugskisten, die ja von euch befüllt wurden mit tollen Sachen. Von euch und aber auch von ganz vielen Promis.
2: Hier ist Tobi von Checker Tobi. Ich kann euch sagen, ich bin ein richtiger Morgenmensch. Ich mag es sehr gerne, morgens schon ganz früh aufzustehen, bevor alle anderen wach sind. Und mir hilft, um gut in den Tag zu kommen, ein schönes, gut durchgezogenes, frisches Müsli. Und deswegen muss ich auch sagen, es gibt ein Geräusch, das für mich jeden Morgen unbedingt dazugehört. Und das ist das Geräusch vom Löffel in der bei mir immer gleichen Schüssel. Und deshalb packe ich das in den Maus-Radio-Umzugskarton.
3: Hi ihr Lieben, ich bin Stefanie Heinzmann. In meine Maus-Umzugskiste würde ich auf jeden Fall meinen Hund packen. Juma. Naja, oder vielleicht lieber obendrauf, nicht in die Kiste.
4: Hallo, ich bin Sim van Brugge, Weltmeister im Frittenbacken aus den Niederlanden. Was muss unbedingt in meine Kiste? Meine wunderschöne Fritteschneidermaschine.
5: Hallo, ich bin Julia, die Mausköchin. Und in die Umzugskiste packe ich meine Lieblingspfanne, mit der kann ich alles braten, vom Spiegelei bis zum Pfannkuchen.
6: Ich bin Theo Pagel, der Direktor des Kölner Zoos. In meinem Maus-Umzugskarton packe ich natürlich ein Fernglas, denn mit dem Fernglas kann ich die Tiere, auch wenn sie mal ein bisschen weiter weg sind, im Zoo beobachten. Und zwar nicht nur die, die eben als Zootiere leben, sondern auch die vielen Wildtiere wie Eisvögel, die bei uns hier herumfliegen.
7: Hallo, ich bin Christoph Biemann. Alle kennen mich als den Christoph von der Maus, der mit dem grünen Sweatshirt. Was ich in den Maus-Umzugskarton packe? Naja, ein grünes Sweatshirt. Natürlich meine Neugierde auf neue Geschichten für die Maus. Tja, alles Sachen, bei denen man nicht viel schleppen muss, aber die trotzdem Gewicht haben.
1: Oh, vielen Dank, lieber Christoph. So viele tolle Wünsche, das kann ja nur gut werden. Aber vor allem anderen, schön, dass ihr gerade zuhört. Ich mag das sehr.
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1: 7.41 Uhr haben wir. Hier ist Sarah Larsson mit Lush Life. Oh, das ist doch auch was Schönes zum Wachwerden. Seid ihr schon wach?

0: Leute, nicht müde werden. Es ist 7.48 Uhr, da kann es ja schon mal sein, dass die erste Müdigkeit so langsam kommt. Kämpfen wir aber gegen an, zusammen mit Ida, die hat einen Maus-Move für uns.
1: Den Move machen wir immer beim Hip-Hop-Tanztraining zum Aufwärmen für Schultern und Nacken. Aber es ist nicht nur beim Hip-Hop super, sondern auch wenn man lange sitzt, zum Beispiel in der Schule, dann kann man das halt lockern. Los geht's. Also ihr stellt euch hin und dann streckt ihr beide Arme aus. Und dann fangt ihr an, mit den Armen zu kreisen. Ganz kleine Kreise erst und dann fangt ihr an, größer zu werden. Nicht zu schnell, aber macht es auch nicht zu langsam. Und dann fangt ihr an, mit dem Kopf immer, während ihr das macht, nach rechts, links und dann nach vorne und dann wieder nach rechts und links zu gehen. Und ihr müsst trotzdem weiter mit den Armen drehen. Und ja, das ist mein Move.
0: Macht ihr auch mit? Also ich habe gerade mitgemacht und finde dieses Arme ausstrecken, warte, ich mache das gerade mal, Arme ausstrecken, links Arme ausstrecken, rechts Arme ausstrecken und dann so leicht kreisen, mache ich gerade. Das finde ich richtig cool. Das geht so richtig schön. Das ist wie eine Nackenmassage, die man sich selber gibt. Also mach das gerne. Vielen Dank, liebe Ida, für diesen Maus-Move.
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Meghan Trainor macht auch gute Laune, ne? Still Don't Care. In der Maus am Morgen. Wenn euch die Musik gefällt, alles wunderbar. Wenn nicht, könnt ihr uns auch immer schreiben. Ne? Musikwünsche gehen bei uns sehr gut. Zum Beispiel auf diemaus.de. Und der Song, der jetzt kommt, das ist auch ein Musikwunsch von Rubia und Renata. Die hätten gerne nochmal ja, so eine Erinnerung an die Fußball-Weltmeisterschaft der Männer. Da lief dieses Lied ja ganz oft. Es war einer der offiziellen WM-Songs. Hier ist Shakira zusammen mit Burna Boy. Das ist Die Die.

Wir haben kurz vor 8, gleich um 8 geht's weiter. Jan-Philipp mit den Good News. Jeden Tag eine gute Nachricht, mindestens. Das macht ja sowieso gute Laune, ne? Es geht gleich um Brillen, die, Achtung, die aus weggeworfenen Zigarettenstummeln gemacht werden. Würde ich mal sagen. Aber irgendwie müssten die das ja hinkriegen, dass die Brille dann nicht nach so ekligen Kippenrauch stinkt. Ich bin gespannt. Hört ihr jetzt gleich in den Good News. Aber ganz ehrlich, Leute, die beste Good News ist ja wohl das, was wir hier heute gemacht haben. Oh, wie schön. Wisst ihr, das war ein historischer Moment. Ihr wart dabei bei der allerersten Maus am Morgen. Und ich hoffe, ihr hattet wirklich den allerbesten Start in den Tag. Und dass es jetzt auch so weitergeht. Mir hat das voll Spaß gemacht. Ich hoffe euch auch. Bis morgen. Tschüss, euer Christian.

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1: Herumliegende Zigarettenstummel sind echt eklig, aber daraus kann was Nützliches werden. In der Stadt Pocking in Bayern sammeln Menschen weggeworfene Zigaretten vom Boden auf und werfen sie in orangene Sammelbehälter. Daraus sollen dann neue Brillengestelle werden. Ganz schön clever, denn Kippen gehören zu den häufigsten Müllsorten überhaupt. Sie enthalten Giftstoffe und sind schlecht für Pflanzen und Tiere. Die Kippen werden dann gereinigt und zerlegt. Übrig bleibt Zellulose. Das ist ein natürlicher Stoff aus Pflanzenfasern, der auch in Holz vorkommt. Daraus werden die neuen Brillen gepresst. Für eine Brille braucht man ungefähr 600 Kippen. Das ist echt super. So liegt weniger Müll rum und gleichzeitig haben mehr Leute Durchblick.
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2: Hallo, ich bin Anna, 12 Jahre alt und ich wünsche mir das Lied Mangos mit Chili von Nina Chuba. Und damit grüße ich meine Freundin Mara und meine Oma. Tschüss.

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1: Hallo, ich bin der Mick und ich wünsche mir das Lied Wunderschöner Tag von Eva. Ich grüße meine Mama, meinen Papa und meinen Bruder. Tschüss, Maus.

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1: Hallo, ich bin der Timotin und wünsche mir das Lied Eye of the Tiger. Und ich grüße die Ente, die Maus und den Elefanten und das ganze Maus-Team natürlich und meine Eltern und meinen kleinen Bruder. Tschüss.

bin Henna, ich bin 6 Jahre alt und werde heute eingeschult. Und ich möchte das Lied Lotto mehr davon und grüße damit meine zwei Omas, meine Opas.

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1: Hallo, ich bin die Clara, bin 9 Jahre alt und ich wünsche mir das

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1: Hallo, ich bin die Mariella und ich wünsche mir das Lied Stell dir vor von Die Schule der magischen Tiere.

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1: Hallo, ich bin Clara, bin 6 Jahre alt, komme aus Münster und ich wünsche mir das Lied Golden.

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1: Ich heiße Levi, ich bin 5 Jahre alt und ich wünsche mir das Lied von Los Angeles. Tschüss.

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1: Hallo, ich bin Dia, bin 6 Jahre alt, hat mir das Lied Mama gesagt und ich grüße die Maus, den Elefanten, die Ente,

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1: Hallo, ich bin der Lennart, ich bin 5 Jahre alt und ich wünsche mir das Lied Let Me See a Cuckoo Move. Und ich grüße die Maus, den Elefanten und die Ente. Tschüss.

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1: Hallo, ich bin Henriette. Ich bin 5 Jahre alt und ich wünsche mir das Lied Wupang Gangnam Style. Und ich grüße meine Mama und mein Papa und meinen Opa und meine Oma und meine Freunde. Tschüss.

bin die Mathilda, ich bin 10 Jahre alt und ich wünsche mir das Lied Bangaranga von Dara und damit grüße ich alle Menschen, die in Krisengebieten leben und alle Tiere, die gefährdet sind oder von Aussterben bedroht sind.

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1: Heidi heißt die, einwandfrei. Wie heißt eigentlich ein weiblicher Hai? Heißt die Hai-In oder Haiku?
0: Dazu hätte ich ein feines Haiku. Pass auf. Unsere Liebe fußt auf gegenseitiger Hai-Fidelity.
1: Nice, voll nice. Ein weißes Haiku eines weißen.

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Superschlaue Krake mit der Polizistenmarke wird bewundert von den Flundern und macht mit den Lachsen

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Hier kommen deine Freunde zusammen mit den Donuts und ihrem neuen Song, die Kinder

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2: So, dann wollen wir doch da mal wieder reingucken. Mein Grundschulzeugnis aus der ersten Klasse. Okay, was steht denn hier? Also meine Lehrerin hat geschrieben: Tobias ist ein freundliches, aufgewecktes Kind. Er beteiligt sich am Unterricht und fördert ihn durch interessante Beiträge. Also das ist ja immer noch so. Interessantes Zeug finde ich ja dauernd raus, auch im Checkpot. Was steht denn hier noch? Ihm aufgetragene Arbeiten erledigte er konzentriert, selbstständig und gewissenhaft. Ja, also gewissenhaft mache ich das hier auch alles. Und dann steht noch, er beherrscht im erarbeiteten Zahlenraum von 1 bis 20 alle geforderten Rechenoperationen. Ja, also ich meine, wir haben 3 Checkerfragen. Bis 3 kann ich auf jeden Fall noch zählen.
3: Zugang Checkerbude genehmigt.
2: Hallo liebe Leute, schön, dass ihr mit dabei seid bei einer neuen Folge Checkpot. Heute geht's um etwas, das wirklich jeder von euch kennt oder zumindest irgendwann kennenlernen wird. Es ist sozusagen der tägliche Job von Kindern und Jugendlichen und auch ein Ort, an dem man eine ziemlich lange Zeit seines Lebens verbringt. Mal gehasst, mal geliebt, manchmal ist es da super spannend, dann wieder total ätzend langweilig. Ihr wisst es alle, heute geht es um die Schule. Ist jetzt schon Pause? Nee, wir haben doch gerade erst angefangen. Und ich guck direkt mal rüber zu meinem Gast, der da sitzt und ist auch noch nicht aufgesprungen, wie das manchmal am Ende von so einer Schulstunde ja der Fall ist. Nee, wir legen jetzt erst los. Und mit mir in der Checkerbude, sozusagen meine Klassenkameradin und Sitznachbarin heute in dieser Folge, das ist Rebecca!
4: Hallo Tobi, freut mich, dass ich hier sein darf.
2: Ich freue mich auch. Wie geht es dir?
4: Supi, bin ja gerade nicht in der Schule.
2: Gehst du nicht gerne zur Schule?
4: Doch, in der Schule sieht man alle seine Freunde und ich mag auch meine Klasse. Viele Grüße an die 7C.
2: Von mir auch, bitte.
4: Und die meisten Lehrer sind ja auch nett und wenn ein paar nicht nett sind, das überlebt man auch. Ja, ich meine, es braucht ja schon ein paar strenge Lehrer, sonst wäre es ja keine Schule.
2: Das stimmt, das gehört irgendwie dazu. Und ich muss sagen, ich bin auch die meiste Zeit wirklich gern zur Schule gegangen. Wollen wir einen kleinen Test machen?
4: Okay.
2: Eine Runde Mathe.
4: Cool!
2: Wie cool. Du magst Mathe?
4: Ja, voll. Ich habe eine super Lehrerin und Mathe macht mir einfach Spaß.
2: Ist es dein Lieblingsfach?
4: Ja.
2: Nicht dein Ernst?
4: Doch.
2: Okay, aber ich habe trotzdem dann eine für dich wahrscheinlich total leichte Matheaufgabe. Und zwar, was ist eine Checkerfrage plus noch eine Checkerfrage plus noch eine Checkerfrage?
4: 3 Checkerfragen, Tobi. Also ich glaube, das hätte auch jemand gekonnt, der jetzt nicht so gut in Mathe ist oder Mathe nicht mag.
2: Das war auch eher ein Witz. Aber lass mal deine 3 Checkerfragen hören.
4: Gerne. Meine erste Frage ist: Wer hat die Schule erfunden? Frage Nummer 2. Was macht guten Unterricht aus? Und meine 3. Frage. Was sind die verrücktesten Schulfächer der Welt?
2: Super coole Fragen. Ich habe richtig Bock drauf. Und ich würde sagen,
4: das checken wir für euch.
2: Du, ich kann ja gleich zu Beginn mal sagen, eine Sache an der Schule fand ich wirklich immer richtig nervig.
4: Hä? Was denn?
2: Hausaufgaben. Ich finde Hausaufgaben einfach, weißt du, man ist so den ganzen Vormittag schon da, später hat man dann Nachmittagsunterricht, dann ist man noch länger in der Schule und dann soll man nach Hause kommen und dann auch noch weiter Sachen für den nächsten Tag vorbereiten. Das war mir irgendwann zu viel.
4: Ja, also man kriegt auch, umso älter man wird, irgendwie immer mehr Hausaufgaben. Wenn man viele Hausaufgaben hat, hat man automatisch auch nicht Lust, irgendwas anderes zu lernen.
2: Ja, genau.
4: Also wenn wir zum Beispiel nicht so viel englische Hausaufgabe auf hätten, dann übersetze ich manchmal nachmittags englische Lieder, also die einfaches Englisches haben.
2: Einfach nur für dich selbst, weil du Bock drauf hast.
4: Ja, weil es irgendwie lustig ist, wenn du die Bedeutung von den Liedern weißt. Zum Beispiel letztens Cover Me in Sunshine, kennst du das?
2: Nee.
4: Das ist Cover Me in Sunshine, Show Me with Good Times.
2: Wow, du kannst voll gut singen. Ach, das ist Pink, glaube ich, ne?
4: Ja,
2: kann
4: genau.
2: Das sein? Ja, ja, ja.
4: Singt sie mit ihrer Tochter.
2: Toll. Und das übersetzt du dann einfach, weil du Spaß dran hast.
4: Ja.
2: Das heißt, du machst eigentlich Englisch-Hausaufgaben, obwohl du sie nicht aufgekriegt hast.

0: Ja, hau doch mal raus.
1: Meine erste Frage lautet, wer hat die Schule erfunden? Also ich glaube schon, Steinzeitmenschen haben ihren Kindern irgendwie, also ich weiß nicht, ob die sprechen konnte, aber irgendwie so mit so lauten. Ja, diese Pilze darfst du jetzt essen oder nein, die sind giftig und so weiter.
0: Okay, aber das war ja noch nicht Schule, sondern das war so das Leben beibringen. Dass Leute sich so richtig hinsetzen, an einen Ort begeben, um dort quasi Sachen beigebracht zu kriegen und nicht so überleben lernen von den Eltern, ist wahrscheinlich jünger.
1: Ich glaube, dann so bei den Römern und Griechen, da haben die sich auch immer weitergebildet, kann ich mir schon vorstellen, dass die dann immer so vielleicht einer, der viel wusste, mehreren jüngeren Menschen was beigebracht hat.
0: Absolut. Und außerdem, also die haben ja sowieso gefühlt zumindest alles erfunden, die Römer und die Griechen. Es heißt immer so, ach, das kommt noch aus der Zeit von den alten Römern und Griechen. Also warum sollen sie nicht auch das Schulsystem erfunden haben?
1: Genau.
0: Wir können ja mal unsere super schlaue Datenbank Jackie anhauen und vielleicht weiß die das ja.
2: Ja, die Römer, die Griechen und auch die Ägypter hatten schon Schulen. Auf die konnten nur sehr reiche Familien ihre Kinder schicken. Den ersten Schulunterricht gab es aber noch früher. Angefangen hat alles vor rund 4000 Jahren bei den Sumerern. Die Sumerer waren ein Volk, das im Gebiet des heutigen Irak gelebt hat. In sogenannten Tafelschulen lernten die sumerischen Kinder damals die Keilschrift. Unterrichtet wurden damals aber nur Jungen, keine Mädchen.
1: Oh Mann, das ist ja voll unfair.
0: Ja, das ist ja ganz lange so gewesen, dass Mädchen total benachteiligt waren. Und ich finde, da hat sich ja schon einiges zum Besseren gewendet, so in der Schule. Ich meine, vor ein paar hundert Jahren war es in Deutschland auch noch so, dass Kinder von einfachen Bauern oder Handwerkern nicht in die Schule gegangen sind, weil sie eben zu Hause den heimischen Betrieb oder den Laden mitschmeißen mussten oder den Bauernhof oder die Werkstätte. Die haben als Kinder gearbeitet und hatten gar keine Zeit.
1: Also ich finde es schon besser, so wie es jetzt ist, weil dann kann jeder in der Schule mehr ausprobieren, weil irgendwie alle haben irgendein Lieblingsfach. Es muss ja jetzt nicht wie bei mir Mathe sein, sondern es kann auch Kunst sein. Viele mögen ja gerne malen.
0: Bei mir waren es eher die Sprachen, aber du hast recht. Das hätte ich ja auch irgendwie nicht entdeckt, wenn ich nicht zur Schule gegangen wäre. Sag mal, ich habe noch eine Frage an Jackie. Meine Liebe, wie war das bei dir so? Warst du auf einer Datenbankschule?
2: Ich bin eine Datenbank. Datenbanken brauchen keine Schule. Wir sind von Anfang an so programmiert, dass wir schlau sind.
0: Aha, naja gut. Also schlau ist sie ja, oder?
1: Ja, finde ich auch. Aber irgendjemand muss Jackie ja programmiert haben und der ging dann zur Schule.
0: Siehst du, so ist es nämlich. Und außerdem, Jackie, vielleicht könnte man in so einer Datenbankschule das Fach witzig sein noch einführen, dann wärst du nämlich manchmal auch witziger.
2: Tobi, deine Leistung in dieser Checkpot-Folge ist bisher befriedigend bis ausreichend.
0: Oh, also 3 bis 4. Das war jetzt zum Beispiel gar nicht so witzig, Jackie, finde ich. Aber gut, ich lasse es dir durchgehen, weil unsere Checkerfrage, die haben wir auch dank dir sehr gut beantwortet.
1: 1+ mit Sternchen.
0: Die ersten Schulen haben vor rund 4000 Jahren die Sumerer erfunden. Ein Volk, das im Gebiet des heutigen Irak gelebt hat. Dort haben Jungen aus reichen Familien Lesen und Schreiben gelehrt bekommen.
1: Gecheckt.
0: Du, weil Jackie gerade schon mit dem Thema Noten geben und so angefangen hat, stresst dich das, dass du in der Schule so bewertet wirst und Noten bekommst?
1: Naja, also ich finde, es gehört halt irgendwie dazu, dass man so ein bisschen sowas hat, woran man sich orientieren kann, dass man halt weiß, ja, da bin ich jetzt nicht so gut. Das ist schon okay.
0: Auf der anderen Seite, die Schule ist einfach ein Ort, um rauszufinden, was man gut kann. Dann ist es natürlich total demotivierend, wenn man in den Dingen, die man nicht gut kann, auch noch eine schlechte Note kriegt und das in der Zahl messen kann. Naja, und ich meine, Leute, die wirklich viele schlechte Noten haben, denen kann ich einen super Tipp geben. Einfach in die Schweiz oder zum Beispiel auch nach Polen gehen. Da ist es nämlich mit den Noten genau umgekehrt. Da ist in der Schweiz zum Beispiel eine 6 die beste Note und eine 1 die schlechteste.
1: Verrückt, da kommt man ja voll durcheinander, wenn man irgendwie von Deutschland nach Polen zieht oder so.
0: Ja, aber wenn man mit einem schlechten Zeugnis da ankommt, kann man erstmal voll angeben. Mhm. Weil die gar nicht wissen, dass es andersrum ist.
1: Eigentlich finde ich es doof, wenn man zum Beispiel für eine gute Note lernt. Man sollte lieber lernen, weil es einem wirklich Spaß macht, weil man es wissen mag.
0: Ja, das stimmt. Du, und wenn wir gerade von coolem Lernen sprechen oder von ein bisschen anderem Lernen sprechen, da passt doch eigentlich auch deine zweite Frage ganz gut.
1: Finde ich auch. Meine zweite Frage ist, was macht guten Unterricht aus?
0: Ich meine, Rebecca, du bist Schülerin. Es gibt wahrscheinlich keine bessere Expertin für die Frage als dich selbst. Was ist denn für dich guter Unterricht?
1: Also wenn die Lehrer nicht nur nach der Leistung gucken, sondern einfach

0: mit Spaß und Freude unterrichten. Mhm. Und zum Beispiel bei meinem zweiten Lieblingsfach, das ist Betriebswirtschaftslehre und Rechnungswesen.
1: Wow, Alter. Betriebswirtschaftslehre und Rechnungswesen klingt vom Fachnamen her jetzt nicht nach so richtig viel Spaß.
0: Wenn ich nicht so einen super Lehrer hätte, dann wäre das Fach richtig langweilig gewesen.
1: Und was macht dein Lehrer da so besonders gut?
0: Ich weiß es nicht. Er kann gut erklären, ist auch mal lustig. Also zum ersten Mal habe ich ihn getroffen, da war ich noch in der 5. Da hatten wir ihn einmal in Vertretung. Mhm. Und da hat er gesagt, ja, in den 10 Minuten jetzt lernen wir die letzten 12 US-Präsidenten. Und danach können wir einen Film gucken, wir alle so, ach nee, im Ernst jetzt? Und ich kann sie immer noch. Eisenhower, Kennedy, Johnson, Nixon, Ford, Carter, Reagan, Bush Senior, Clinton, Bush Junior, Obama, Trump, Biden.
1: Nein. Wow, Alter, das hätte ich im Leben, kann ich das nicht.
0: Und er hat es so gut erklärt, so anschaulich zum Beispiel bei Eisenhower hat er den Besen genommen und hat gesagt, wir sollen uns vorstellen, das ist eine Eisenstange und damit hat er so getan, als würde er gegen die Tafel hauen. Eisenhower halt.
1: Ah.
0: Und halt lauter so Eselsbrücken.
1: Ja, und ich finde es auch total wichtig, dass man eben nicht nur Dinge auswendig lernt, sondern dass man auch eigene Projekte macht in der Schule und auch selbst mal was rausfindet.
0: Ich habe auch mal gehört, in einer Schule in Dänemark, da gibt es gar nicht so richtig einen Stundenplan oder so, sondern jede Woche gibt es so ein Motto. Zum Beispiel Wikinger. Und dann lernen sie zum Beispiel Geschichte der Wikinger. Dann rechnen sie auch irgendwas.
1: Wie viel Wasser verdrängt ein Wikingerschiff?
0: Ja, wie auch immer. Oder irgendwie dürfen die dann Schauspielern und Szenen aus der Wikingerzeiten nachspielen. Dann prägt sich das mehr ein, wenn man solche Sachen macht, als wie wenn einfach nur ein Lehrer da vorne steht und labert und labert.
1: Absolut. Und ich glaube, das ist auch was, warum man zum Beispiel, Entschuldigung, wenn ich Eigenwerbung mache, aber bei unserem Checkpot oder bei Checker Tobi Sachen lernt, weil man es mit Spaß vermittelt kriegt und nicht einfach nur jemand erklärt, so und so ist es, sondern man erlebt Sachen mit und das hilft voll, weil wir es auch irgendwie mit Begeisterung machen. Und genau das trifft ja auch auf die Lehrer zu, so, ne? Also wenn Lehrer was mit Leidenschaft machen, dann merkt man sich es auch als Schüler oder Schülerin gut. Wir könnten eine richtig coole Lehrerin anrufen, die war nämlich mal Lehrerin des Jahres.
0: Super, können wir ja mal anrufen.
1: Also das machen wir doch mal. Die heißt Lena Büttner und die ist eben Lehrerin am Dürer-Gymnasium in Nürnberg und trägt diesen Titel. Den hat sie vor ein paar Jahren mal gewonnen.
2: Ja, hallo, hier ist Lena Büttner.
1: Hallo Lena, hier ist Tobi.
2: Hallo Tobi.
1: Super, dass ich dich erreiche. Wir haben eine Checkerfrage. Ich glaube, bei der kann uns niemand besser helfen als du. Wir überlegen gerade, Rebecca und ich, was denn wohl guten Unterricht ausmacht.
2: Also wenn ihr mich jetzt fragt, dann wäre meine erste und wichtigste Antwort, dass Lehrerinnen und Lehrer und ihre Klasse ein richtig gutes Team sind.
1: Team heißt dann auch, dass nicht die Lehrkraft vorne steht und sagt, so, ich bin der Chef und ich bestimme, sondern man macht das eher miteinander, oder wie?
2: Ja, genau. Also ich sehe mich auch gar nicht so als Anführerin, sondern eher so als Moderatorin, manchmal auch ein bisschen als Seelsorgerin, je nach Situation. Und ich finde es total wichtig, dass man sich gegenseitig vertraut und dann sich auch traut, etwas als Team eben auszuprobieren.
1: Hast du ein Beispiel? Ich meine, du unterrichtest, glaube ich, Deutsch und Latein, richtig?
2: Ja, genau. Also ich habe zum Beispiel erst vor kurzem mal wieder was ausprobiert in meiner 6. Klasse in Latein. Mhm. Da habe ich die ganze Klasse in so kleinen Teams ein Thema selbst erarbeiten lassen. Also die haben sich sozusagen den Stoff selbst beigebracht über eine ganze Woche lang. Und
1: krass.
2: Ja, und mit dieser Teamarbeit, das war dann auch gar nicht das Ende des Projekts, sondern es hat dann sozusagen dazu geführt, dass sich die einzelnen Teams den Stoff auch nochmal selbst erklärt und weitergegeben haben. Und das war eigentlich das Allerbeste am Ende zu sehen, dass vor mir 20 kleine Lehrerinnen und Lehrer gesessen sind.
1: Wie cool. Wir haben uns auch gefragt, ob man nicht so Sachen wie blödes Auswendiglernen und so auch einfach abschaffen kann, beziehungsweise die Schüler noch viel mehr selbst irgendwie Sachen erleben und rausfinden lässt.
2: Da wäre ich total dabei und ich finde ehrlich gesagt, dass Schule da auch schon auf einem richtig guten Weg dahin ist. Mhm. Es geht vielmehr darum, dass die jungen Menschen das, was sie lernen, auch anwenden sollen, auch ausprobieren sollen. Deswegen gibt es an ganz vielen Schulen ganz viele tolle Projekte oder AGs. Mhm. Bei unserem Dürer-Gymnasium zum Beispiel gibt es eine Roboter-AG, cool, oder auch AGs wie eine Schülerzeitung.
1: Dass man wirklich das Gefühl hat, man lernt für was Echtes, ne? Nicht nur so theoretisch alles. Aber du bist ja Lehrerin des Jahres geworden. Wie kam es denn dazu?
2: Und zwar hat mein Kurs, der bei mir Abitur gemacht hat, 2020, mich für diesen Preis vorgeschlagen und hat mir auch nichts davon erzählt.
1: Voll toll.
2: Ich finde es halt auch wichtig, dass Schülerinnen und Schüler wirklich Lust haben, in die Schule zu gehen. Und dafür sind wir halt verantwortlich.
1: Ja.
2: Und am meisten freue ich mich eigentlich, wenn am Ende der Unterrichtsstunde noch weitere Fragen auftauchen, der Gong ertönt und man eigentlich mit der Klasse zusammen sich noch weiter ein Thema vertiefen möchte und mit den Jugendlichen weiterlernen möchte.
1: Du, liebe Lena, das hat großen Spaß gemacht. Vielen Dank für deine Antworten. Ich glaube, Rebecca und ich nehmen mit, dass es auf jeden Fall Sinn macht, wenn im Unterricht die Stimmung auch mal ein bisschen lockerer ist. Vielen lieben Dank und bis zum nächsten Mal. Viel Spaß beim Unterrichten.
2: Ja, mach's gut. Tschüss, Tobi.
1: Bis bald. Tschüss.
2: Tschüss.
1: Du könntest vielleicht auch mal Lehrerin werden, oder? Ich glaube, du wärst eine gute Lehrerin.
0: Unbedingt, ich will Grundschullehrerin werden.
1: Wirklich jetzt?
0: Meine Brüder müssen schon immer Opfer sein und ich erstelle schon selber Arbeitsblätter und mir macht das voll Spaß.
1: Hey, ich habe das mit meinen Geschwistern auch gemacht. Als ich in der Schule war, haben wir so oft, oder die beiden mussten mit mir so oft Schule spielen. Ich habe Arbeiten geschrieben, die sie überhaupt nicht lösen konnten, habe einen Rotstift gehabt und habe ihnen immer eine 6 gegeben. Ich habe es geliebt. Aber sag mal, wir haben doch gerade eine ganze Menge über guten Unterricht gelernt. Dann ist es doch vielleicht Zeit für unseren grünen Gecheckt-Knopf.
0: Würde ich auch sagen.
1: Unterricht gelingt immer dann besonders gut, wenn Lehrerinnen und Lehrer und Schülerinnen und Schüler ein Team sind. Wenn also Lehrkräfte ihr Wissen mit viel Leidenschaft rüberbringen und man auch mal zusammen lachen kann.
0: Gecheckt! Tobi, ich habe dich ja eigentlich noch gar nicht gefragt, was deine Lieblingsfächer waren. Also du hast vorhin mal gesagt, so Sprachen... Mhm. Aber war denn Englisch oder Französisch dein Lieblingsfach?
1: Also ich habe tatsächlich Deutsch und Französisch richtig toll gefunden. Natürlich habe ich Sport geliebt. Und ich mochte dann später, als ich älter wurde, hatten wir ein Fach, das hieß Sozialkunde. Da ging es so um Politik und Gesellschaft. Das fand ich auch wirklich cool.
0: Dann würde ich sagen, machen wir mal mit unserer letzten Check-up-Frage weiter. Meine dritte Frage. Was sind die verrücktesten Schulfächer der Welt?
1: Was ist denn an eurer Schule das ungewöhnlichste Fach?
0: Also wir haben einmal EG, Ernährung, Gesundheit, also da kochen die so, habe ich leider nicht, weil ich ein Französischzweig bin. Die 5. und 6. Klassen können auch wählen, ob sie einfach in eine normale Klasse wollen oder in eine Filmklasse.
1: Das ist schon ein bisschen ungewöhnlicher. Ich meinte jetzt eher so Richtung Elefantenpflege.
0: Ja, immer dienstags die ersten 2 Stunden.
1: Und danach dann 2 Stunden Nase bohren.
0: Tobi.
1: Nee, aber was würdest du für neue Fächer einrichten, wenn du bestimmen dürftest?
0: Also einmal Umweltkunde, dass man öfter die Folgen des Klimawandels zu hören bekommt, weil dann wird vielleicht manchmal was gemacht.
1: Kommt aber wahrscheinlich in Bio mal vor oder Heimat- und Sachkunde und so. Oh, warte mal, ich glaube, es blinkt gerade. Jackie hat irgendwas gefunden. Hast du verrückte Schulfächer für uns?
3: Sogar jede Menge. Wie wär's? Nein, nicht mit einem Test, sondern mit einem kleinen Quiz. Ich nenne euch 4 Schulfächer. Davon gibt's 3 wirklich. 1 habe ich erfunden. Und ihr müsst raten.
1: Ah, mega gern. Ich liebe es, wenn wir quizzen.
0: Ich bin auch auf jeden Fall dabei. Ich liebe es.
1: Hau raus, Jackie. Erste Frage.
3: In Neuseeland gibt es an vielen Schulen Fotografieunterricht. In Italien gibt es das Schulfach Klimaschutz, ganz ähnlich wie Rebecca sich das gewünscht hat. In Australien wiederum steht Surfen auf dem Stundenplan, nicht nur als Teil des Sportunterrichts, sondern wirklich als eigenes Fach. Und im Senegal in Afrika pauken die Schülerinnen und Schüler fürs Schulfach Nilpferdkunde. Also Fotografie, Klimaschutz, Surfen und Nilpferdkunde. Welche 3 Fächer gibt es wirklich und welches habe ich erfunden?
0: Also ich glaube, Nilpferdkunde klingt so ein bisschen komisch, aber...
1: Also ich kann mir vorstellen, dass man bei allen anderen Fächern wirklich viel, viel, viel lernen kann.
0: Also fotografieren,
1: klar,
0: da
1: auf jeden, das glaube ich sofort.
0: Klimaschutz natürlich.
1: Auch. Und bei Surfen kann es auch ganz viel um Wellenbewegungen gehen und so weiter.
0: Genau.
1: Und in Australien surfen wirklich alle. Also ich glaube, es ist die Nilpferdkunde.
0: Ich auch.
3: Das stimmt. Fotografie, Klimaschutz und Surfen gibt es tatsächlich. Über Nilpferde wird in afrikanischen Schulen zwar wirklich oft gesprochen, weil die Tiere ziemlich gefährlich sind und gleichzeitig bedroht sind, aber ein eigenes Schulfach gibt es nicht.
1: Cool. Hast du noch mehr verrückte Schulfächer für uns? 2. Runde würden wir, glaube ich, noch spielen. Oder, Rebecca?
0: Also ich habe auch noch Lust.
1: Los geht's.
3: Okay, also wieder. 3 Fächer gibt es wirklich. 1 habe ich erfunden. In den USA gibt es das Fach Meeresforschung. In den Niederlanden unterrichten tatsächlich Lehrerinnen und Lehrer Checkerwissen. Dann in Dänemark gibt es das Fach Unternehmergeist. Und in Deutschland das Schulfach Glück. Also Meeresforschung, Checkerwissen, Unternehmergeist und Glück.
1: Also ich glaube, das mit dem Glück habe ich wirklich schon mal gehört.
0: Ja, aber sonst...
1: Unternehmergeist, gut. Ich meine, du bist doch auch an so einer Schule, wo es Wirtschaft gibt und so weiter. Also warum sollte man nicht auch Schülern schon beibringen und Schülerinnen Unternehmer zu werden?
0: Eben, vielleicht Checker?
1: Checkerwissen wäre schon sehr speziell, ne?
0: Ja.
1: Ich würde es mir voll wünschen.
0: Also Checkerwissen wäre ja dann so...
1: Jeden Tag eine Folge gucken und Checkpot hören und ganz viel daraus lernen.
0: Ja, das wäre doch eigentlich super.
1: Das wäre super, aber ich glaube nicht dran.
0: Ich auch nicht.
3: Ihr habt wieder recht. Meeresforschung und Unternehmergeist gibt es wirklich. Und auch das Fach Glück. Immer mehr Schulen in Deutschland haben das Fach eingeführt. Es geht im Unterricht darum, sich selbst kennenzulernen und rauszufinden, was einem Spaß macht. Tja, und Checkerwissen wird nicht an Schulen unterrichtet. Dazu braucht es schon so extra Helden wie den Tobi.
1: Oh, Checky, jetzt habe ich dich auch wieder lieb. Nachdem du mir am Anfang irgendwie da einen befriedigend bis ausreichend gegeben hast, jetzt ist dann doch alles wieder gut. Aber sag mal, unsere letzte Checkerfrage ist doch jetzt geklärt.
0: Ja, auf jeden Fall.
1: Es gibt nicht nur Mathe, Deutsch und Englisch, sondern auch ziemlich ungewöhnliche Schulfächer. In anderen Ländern gibt es zum Beispiel Unterricht in Meeresforschung, Fotografie, Klimaschutz oder Surfen. Und in Deutschland gibt es manchmal das Fach Glück.
0: Gecheckt!
1: Liebe Rebecca, damit sind all unsere Fragen geklärt.
0: Und wie immer bei einem Checkpoint müsstest du jetzt ja am Ende ein Geheimnis verraten und diesmal zur Schule. Hast du mal geschummelt oder sowas? Oder?
1: Ich habe tatsächlich nie geschummelt. Ich glaube, ich hatte wirklich noch nie... einen Spickzettel dabei. Aber was ich jetzt ja gestehen kann, wo ich schon eine Weile nicht mehr in der Schule bin, ich habe vorhin ja schon mal gesagt, ich mochte Hausaufgaben nicht so gern. Es kam irgendwann der Tag, an dem habe ich mich entschieden, einfach keine mehr zu machen.
0: Und dann?
1: Und ich habe einfach jeden Morgen vor der ersten Stunde panisch Hausaufgaben abgeschrieben. Also zumindest eine Zeit lang. Aber ich war dafür im Unterricht sehr aktiv dabei. Und weil ich liebe Mitschülerinnen und Mitschüler hatten, die mich abschreiben lassen mussten, habe ich dafür oft im Unterricht denen geholfen.
0: Das ist doch toll.
1: Unsere Checkpot-Folge ist leider rum. Wie eine viel zu kurze Schulstunde hat sich das angefühlt. Und wer noch nicht genug gehört hat, der kann gerne einfach noch eine andere Checkpot-Folge anklicken. Oder auch bei Anna und den wilden Tieren mal reinhören. Da gibt es zwar keine Nilpferdkunde, aber dafür ganz viel mit Gorillas und Papageien.
0: Und ich kann beim Checkpot vor allem die Folge über Haare empfehlen, weil ich hätte, Tobi, dich so gern gesehen, wie du pinkes Haar hattest.
1: Lustige Sache. Du, und jetzt zum Schluss habe ich nochmal so eine spitzenmäßige Rechenaufgabe für dich, die ich bei dem Lehrer mir abgeguckt habe, der immer die schlechtesten Sprüche hatte.
0: Okay.
1: Rebecca, was gibt eigentlich 3 Packen minus 2 Packen?
0: Hä?
1: Einpacken, die Stunde ist vorbei.
0: Einpacken.
1: Also macht's gut, liebe Leute, bis dann. Tschüss.
0: Ciao.
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0: Sprachnachricht von Jan Philipp.
1: Herumliegende Zigarettenstummel sind echt eklig, aber daraus kann was Nützliches werden. In der Stadt Pocking in Bayern sammeln Menschen weggeworfene Zigaretten vom Boden auf und werfen sie in orangene Sammelbehälter. Daraus sollen dann neue Brillengestelle werden. Ganz schön clever, denn Kippen gehören zu den häufigsten Müllsorten überhaupt. Sie enthalten Giftstoffe und sind schlecht für Pflanzen und Tiere. Die Kippen werden dann gereinigt und zerlegt. Übrig bleibt Zellulose. Das ist ein natürlicher Stoff aus Pflanzenfasern, der auch in Holz vorkommt. Daraus werden die neuen Brillen gepresst. Für eine Brille braucht man ungefähr 600 Kippen. Das ist echt super. So liegt weniger Müll rum und gleichzeitig haben mehr Leute Durchblick.
0: Die Maus. Hier ist Marie und ich find's super, dass ihr alle wieder mit dabei seid. Eine Stunde Mausradio habe ich für euch jetzt. Also, lasst uns starten. Kein Eis zum Nachtisch am Abend. Der kleine Bruder hat das Spielzeug geklaut und Mama und Papa erlauben kein Fernsehen mehr. Das sind alles so Situationen, da kann man mal so die Sicherung durchbrennen. So ein richtiger Wutklumpen entsteht dann im Bauch und man ist einfach nur richtig, richtig, richtig sauer. Elisa kennt das auch und sie hat uns diese Frage geschickt, direkt an das Herzfunk-Team.
2: Was kann ich gegen Wut machen, wenn sie plötzlich kommt?
3: Wenn ich wütend bin, dann schmeiße ich auch ganz oft irgendwelche Sachen, die nicht so schnell kaputt gehen, durch mein Zimmer.
4: Da ist richtig was los in uns, wenn wir wütend sind. Was sind das für Situationen, die einen so in Rage versetzen können, dass wir das Gefühl haben, mit Worten ist das nicht zu klären. Wir müssen irgendwas kaputt machen oder uns irgendwie anders körperlich austoben.
5: Wenn meine Schwester mir irgendwas wegnimmt oder wenn sie irgendwann in meinem Zimmer ist, dann werde ich richtig wütend.
6: Wenn meine Mama oder mein Papa mir Fernsehverbot verteilen.
7: Wenn man 3 Runden im Videospiel hintereinander verliert.
8: Dass in meinem Zimmer kein Internet gibt.
9: Wenn man sich am Stuhl stößt, dann ist man richtig wütend auf dem Stuhl und will ihn am liebsten verbrennen oder zerschreddern oder sowas.
10: Wenn Personen mich sehr nerven.
11: Wenn mich mein Bruder stört, dann werde ich fuchsteufelswild.
4: Wenn man so richtig wütend ist, dann ist es, als würde das Gefühl mit einem durchbrennen. Man ist super ärgerlich, regt sich unglaublich auf über eine Ungerechtigkeit oder etwas, das einem misslingt oder wenn etwas nicht so läuft, wie es soll. Manche Leute werden richtig rasend und geraten außer sich. Es fällt ihnen schwer, sich zu beherrschen und nicht irgendetwas Unüberlegtes zu tun. Wie fühlt sich das an?
12: Schlecht, eher gesagt, weil man einfach alles zerstören möchte. Einfach aggressiv.
13: Man fühlt sich halt so, dass man am liebsten alles, was irgendwie dir in die Nähe kommt, irgendwie wegwirfst, aus dem Fenster wirfst, kaputt machst, was irgendwie sowas.
4: Irgendwie gerät man selbst außer Kontrolle. Vor allem, wenn die Wut dann so plötzlich kommt. Auch der Körper gibt einem Zeichen.
2: Ich bemerke daran, dass ich wütend bin, wenn ich so richtig getriggert werde und dann so richtig das Gefühl in mir hochkommt, dass ich will jetzt irgendwas dagegen tun, dass es nicht mehr so nervend ist. Dann bin ich wütend.
14: Manchmal, wenn man wütend ist, wird der Körper halt so, als ob er so verbrannt wird, so richtig heiß. So von unten oder so von tief in einem, so ein hartes Feuer, das nicht löschen kann. Außer man schmeißt irgendwelche Gegenstände durch die Gegend oder vielleicht mal den kleinen Bruder. Das ist so eine unbändige halt.
7: Man wird manchmal stärker, wenn man Wut hat.
4: Ganz schön schwer einzufangen, so ein starkes Gefühl. Etwas kaputt zu machen, ist auch nicht unbedingt die beste Lösung. Aber was kann man sonst tun, um mit der Wut fertig zu werden?
15: Spaßige Aktivitäten machen, also alles, was dir so Spaß macht.
2: Man muss sich einen Boxsack bestellen, dann so richtig da draufhauen oder da drauf treten, bis man sich so richtig beruhigt hat und damit man nicht zerstört.
7: Man muss nach draußen gehen und frische Luft schnappen.
16: Erstmal an einem Ort gehen, wo sich keiner stören kann, dann erstmal die Wut rauslassen oder vielleicht auch nicht oder einfach probieren, sich so zu beruhigen.
10: Was lesen?
17: Ins Kissen schreien.
4: Kann man über die Wut auch sprechen?
2: Also bei mir geht das meistens nicht, wenn ich noch so gerade wütend bin, weil dann schreie ich die Person meistens nur an.
4: Manchmal sagt man wütend auch Dinge, die einem hinterher leid tun. Dann ist es gut, erstmal lieber selbst runterzukommen und in etwas abgekühlter Verfassung darüber zu sprechen und zu sagen, was einen so in Wut gebracht hat. Ganz wichtig ist aber, es ist okay, auch mal wütend zu sein, auch wenn andere es vielleicht nicht verstehen.
0: Dankeschön an Mausreporterin Elisabeth.

0: ihr lernt jetzt einen Superhelden kennen. Also quasi den Superhelden unter den Forschern, Alexander von Humboldt. Der hat vor etwa 250 Jahren gelebt und besonders gern und oft war er im Dschungel unterwegs. Mausreporterin Julia und Jaron stellen euch den Forscher jetzt mal ganz genau vor.
1: In diesem Wald dann in so eine ganz andere Welt mal einzutauchen, die man halt noch gar nicht kennt. Ein Regenwald ist wirklich noch viel größer, noch viel grüner. Also wirklich die Bäume sind wahrscheinlich größer. Tiere, die du noch nie in deinem Leben gesehen hast. Wirklich ganz bunte, verschiedene Tiere.
2: Durch den Regenwald stapfen und bei jedem Schritt neue, unbekannte Tiere und Pflanzen entdecken. Forscher sein. Jaron findet die Idee großartig.
1: Stell dir mal vor, du siehst jetzt eine riesengroße, bunte Schlange mit ganz gelben Augen und bunter Zunge und ganz großen, weißen Riesenzähnen, die Gift ausspucken können. Stell dir das mal vor. Und stell dir jetzt mal vor, dass du jetzt die untersuchen musst und die hochgiftig ist, die Schlange. Und dann machst du es sogar noch trotzdem.
2: Vor mehr als 250 Jahren ist es nicht üblich, zum Forschen wirklich rauszugehen in die Natur. Alexander von Humboldt wagt aber genau das. Er ist nämlich fest davon überzeugt, um die Natur zu verstehen, reicht es nicht aus, Bücher über sie zu lesen.
3: Die Natur muss gefühlt werden.
2: Alexander reist dafür in den Regenwald nach Mittel- und Südamerika. Er klettert auf die höchsten Berge und staunt über die Natur. Alles, was er sieht, hört, fühlt und schmeckt, schreibt er auf. Er zeichnet Pflanzen und Tiere und beobachtet sie genau. Eine Sache fällt ihm dabei besonders auf.
3: Alles hängt mit allem zusammen.
2: Und damit meint Humboldt, dass in der Natur eins ohne das andere nicht funktioniert. Wenn im Wald zum Beispiel ein Baum gefällt wird, fehlt danach nicht nur ein bisschen Holz. Auch Pflanzen und Tiere, die auf oder mit dem Baum gelebt haben, sind dann bedroht.
1: Er hat halt so herausgefunden, dass eigentlich alles so zusammenhängt. Zum Beispiel Pflanzen mit Menschen, Menschen mit Tieren.
2: Alexander von Humboldt erkennt auf seinen vielen Forschungsreisen, wie leicht es ist, die Verbindungen zwischen Pflanzen, Tieren und ihrem Lebensraum zu zerstören. Etwa so wie ein gestrickter Pullover, der kaputt geht, nur weil man einen einzelnen Faden herauszieht.
3: Das Wetter, die Tiere und die Pflanzen, sie alle brauchen sich gegenseitig.
1: Jeder braucht jeden oder jede Sache braucht eigentlich eine andere Sache.
2: Und um zu sehen, wie alles mit allem zusammenhängt, muss man nicht immer weit reisen. Oft reicht es aus, sich auf eine Wiese zu setzen.
1: Hier sind halt Blumen, hier ist Gras, hier ist die schöne Natur. Hier krabbeln kleine Ameisen rum. Und schau, das ist schon das Erste, was man so sieht, die leben zusammen.
2: Mit seinen Ideen von der Natur verändert Alexander von Humboldt die Forschung. Deshalb ist er noch heute, also fast 200 Jahre nach seinem Tod, sowas wie ein Superstar unter den Naturforschern.
1: Ich fand das Coolste auf jeden Fall an Humboldt, dass er halt dieses Netz aufgebaut hat. Das finde ich toll, dass der noch immer so in Erinnerung bleibt und dass noch immer so seine Ideen jetzt noch immer da sind und man die auch noch benutzt.
0: Ja, genau das ist das Tolle. Den Superhelden Alexander von Humboldt habt ihr gerade kennengelernt.

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1: Zwischen 6 und 12 verliert ja jeder und jede seine Milchzähne. Und dann kommen die bleibenden Zähne. Und das kann ja wirklich auch mal so ein bisschen wehtun. Aber es ist auch total spannend. Finden auf jeden Fall die Mausfans Carolina, Ari, Romy und Mausreporterin Christina. Die waren alle zusammen bei Dr. Dr. Philipp Wolf aus Bielefeld und haben den mal ausgefragt. Der hat aber auch erstmal bei Ari mal in den Mund geschaut.
2: Ja, guck mal, hier das mit den Spiegeln, das kennst du ja auch. Das ist einfach zum Wange abhalten. Du kannst den Kopf mal anlehnen, genau, den Mund aufmachen, super. Als erstes fallen ja meistens die Schneidezähne oben und unten aus. Ne? Das heißt, die wackeln als erstes.
3: Ari ist 5 Jahre alt. Bei ihm entdeckt Dr. Dr. Philipp Wolf, Mund-, Kiefer- und Gesichtschirurg aus Bielefeld, noch keine Wackelzähne. Aber bei der 10-jährigen Carolina, da wackelt es im Mund.
4: Ich habe eine Zahnlücke, da wächst aber schon ein Zahn nach. Und ich habe am linken Eckzahn unten habe ich schon einen Wackelzahn. Ich finde sie irgendwie schön, weil man weiß, dass bald ein neuer Zahn kommt. Aber ich finde sie ein bisschen nervig, weil man kann halt kein Brothartes essen.
3: Wann die ersten Milchzähne kommen, ob mit 4, 6 oder 8 Monaten oder ob sogar schon einer bei der Geburt da ist, das ist bei jedem anders. Mit 3 Jahren hatte Carolina alle 20 Milchzähne. Inzwischen sind schon einige wieder ausgefallen.
4: Ich helfe schon mal nach. Die ersten 5 hat meine Schwester mir rausgezogen. Sie hat ihre Finger genommen, hat sie vorher gewaschen natürlich und dann hat sie den 5-mal gedreht in beide Richtungen und dann ist er rausgeflutscht. Meine Schwester hat schon sehr früh alle Milchzähne raus. Die ist jetzt 12 und hat schon alle Zähne raus.
2: Beim Zahndurchbruch ist ja grundsätzlich so, dass es eine gewisse Reihenfolge gibt, in der die Zähne durchbrechen. Bei manchen kommt das eben früher und bei anderen später. Und dann ist der Zahnwechsel vielleicht auch bei einigen früher abgeschlossen.
3: Die Schneidezähne fallen zuerst aus, dann folgen die Eckzähne und zum Schluss die Backenzähne. Philipp Wolf schaut sich Carolinas Gebiss mal genauer an.
2: Einmal die Füße hoch am besten und dann mal hier. Ne? Hier unten links der Milchzahn, der Eckzahn, der wackelt schon. Hier sieht man schon bei dir den Backenzahn. Das ist ja der, den man schon mit 6 Jahren kriegt. Und vorne die Schneidezähne. Die sind ja im Unterkiefer auch schon bis auf die Eckzähne durchgebrochen. Und der Eckzahn auf der rechten Seite, der bleibende, der zeigt schon hier seine Spitze. Und der ist schon im Durchbruch, ist der. Ja.
3: Aber wozu brauchen wir unsere Zähne eigentlich? Romy, Ari und Carolina machen es mal vor.
4: Ich denke, damit wir unser Essen, also unsere Mahlzeit, gut schlucken können, also essen können. Zum Sprechen?
5: Ja, ich glaube auch, ohne Zähne sprechen wäre wahrscheinlich ganz schön schwierig, oder?
2: Genau, also die Zähne, die sind auch an der Sprache beteiligt natürlich. Und die Milchzähne haben tatsächlich noch eine ganz wichtige Funktion und das ist die sogenannte Platzhalterfunktion. Also die Milchzähne sind dafür da, den Platz für die bleibenden Zähne zu halten.
3: Die bleibenden Zähne brauchen mehr Platz als die Milchzähne. Sie sind viel größer. Am Anfang sieht das manchmal lustig aus. Die neuen Schneidezähne wirken riesig im kleinen Kindergesicht. Aber bevor wir sie sehen können, wachsen sie im Kiefer. Und dabei sorgen sie dafür, dass die Milchzähne locker werden.
2: Der bleibende Zahn wächst ja nach, der kommt immer näher und dadurch löst sich dann auch die Wurzel des Milchzahnes auf und fängt dann irgendwann an zu wackeln. Und manchmal ist dann ja auch schon so, dass wenn der Milchzahn rausfällt, dass man dann vielleicht sogar schon die Spitze des bleibenden Zahnes dann sogar schon sieht.
3: Es passiert also ganz viel bei uns im Mund und im Kieferknochen beim Zahnwechsel. Und doch spüren wir den Zahn.

0: Wechsel meist kaum. Mit ungefähr 12 Jahren sind alle 28 bleibende Zähne meist da. Zuletzt kommen noch die 4 Weisheitszähne dazu.
1: Die kommen zwischen dem 16. und 25. Lebensjahr ungefähr. Die können auch erst mit 30 mal kommen. Man hat halt früher gesagt, die Zähne kommen erst in einem Alter, in dem man schon weise ist, also schon älter ist und erfahrener und weise. Und so ist das Wort Weisheitszahn entstanden.
0: Carolina freut sich schon, wenn ihr nächster Wackelzahn rausfällt. Denn dann bekommt sie wieder Besuch von der Zahnfee.
2: Letztes Mal hat sie mir ein Buch geschenkt. Also als erstes lege ich den rausgefallenen Zahn, wasche ich ihn und lege ihn unter mein Kopfkissen. Nachts kommt die Zahnfee, lässt den Zahn da und ein Geschenk. Und dann lege ich meinen Zahn in meine Zahndose.
3: Und nach einiger Zeit ist dann das Döschen voll. Und die bleibenden Zähne haben sich gemütlich gemacht in eurem Gebiss.
4: Jetzt kommt Musik aus Südamerika.

0: Hallo, ich bin der Finn. Ich bin 7 Jahre alt. Hier ist meine Frage. Warum gibt es Nachrichten?
1: Nachrichten, die sind natürlich super, super wichtig. Aber klar, warum machen wir das eigentlich? Maus-Gedankenspieler Nico hat mit Philosoph Jörg Bernardi und mit Schülerinnen und Schülern einer 4. Klasse über den Sinn von Nachrichten gesprochen.
2: Wenn es keine Nachrichten geben würde, dann wissen wir nicht, was alles draußen passiert.
3: Ich und meine Familie möchten nach Dubai fliegen. Und in den Nachrichten haben wir halt gehört, dass es so einen Krieg gibt. Und der Flug ist da auch schon gesperrt.
4: In den Nachrichten wird aber auch zum Beispiel gesagt, wo Stau ist, damit man das einplant und wie das Wetter heute ist.
5: Die Kinder der 4B der Barbara-Schule in Brühl finden gut, dass es Nachrichten gibt. Denn nur so bekommen wir ja mit, was in unserer Stadt, in unserem Land oder auf der Welt los ist. Deshalb gibt es Nachrichten, damit wir uns ein Bild machen und mitreden können. Denn es ist ja so,
6: dass wir ja gar nicht dabei sind, wenn etwas passiert.
5: Das sagt der Philosoph Jörg Bernardi.
6: Wir haben also nicht unsere eigenen Augen, mit denen wir das sehen, sondern wir kriegen das ja schon vermittelt über einen Reporter, eine Reporterin, über einen Text oder über ein Video oder ein Bild.
5: Wenn Forschende ein neues Tier entdecken oder es neue Hitzerekorde in Deutschland gibt, dann bringen die Nachrichten uns das als frische Infos ins Radio, Fernsehen und aufs Handy. Ganz wichtig dabei ist, dass wir den Nachrichten vertrauen können. Dass wir den Journalisten, die die Nachrichten geschrieben haben, vertrauen. Weil sie für uns nachgeprüft haben, dass die Infos auch stimmen. Wenn die deutsche Fußballnationalmannschaft ein Länderspiel hat, dann interessiert das wahrscheinlich Kinder und Erwachsene. Manchmal wollen Kinder aber vielleicht auch ganz andere Nachrichten hören als Erwachsene.
2: Die Kinder interessiert ja nicht irgendwie, dass ein Falschfahrer auf der Autobahn ist, sondern eher, dass in der Stadt eine neue Eisdiele eröffnet worden ist.
5: Dass die neue Eisdiele eröffnet worden ist, hat einen Nachrichtenwert. Das bedeutet, dass Journalistinnen und Journalisten die Eröffnung als wichtig genug einschätzen, um darüber zu berichten. Eben weil es viele Leute, zum Beispiel Kinder, interessiert. Dass im Garten von Oma ein Löwenzahn aus der Erde gewachsen ist und noch ganz viele andere, ist zwar total schön, hat aber keinen Nachrichtenwert, weil es wahrscheinlich außer der Oma nicht so viele Leute interessiert.
2: Nachrichten sind gut, weil man dann weiß, was in der Welt so passiert. Sie können aber auch ein bisschen gefährlich sein, weil da werden halt zum Teil auch Kriegsbilder gezeigt und das ist für Kinder dann nicht so gut.
5: Wenn man schon mal die Erwachsenen-Nachrichten gesehen oder gehört hat, dann bekommt man vielleicht das Gefühl, es gibt vor allem schlechte Nachrichten. Zum Glück stimmt das aber gar nicht. Sondern jeden Tag passieren auch richtig viele coole Sachen auf der Welt, die es verdient haben, in einer Nachricht zu landen.
7: Was für eine schöne Geschichte aus Schwalmstadt in Hessen. Da hat ein Mann für alle Kinder unter 16 den Eintritt ins Freibad bezahlt. Die ganzen Sommerferien lang.
8: Gute Nachrichten sind gut, wenn man schlechte Nachrichten gehört hat, dass man sich dann die guten anhört und dann das Schlechte vergisst.
1: Ganz genau so ist es. 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Da gibt es nämlich jeden Tag die gute Nachricht mit der Maus.

0: Ich habe gelesen, aus Pipi wird Essen für die Astronautinnen und Astronauten gemacht. Bitte was? Kann das wirklich stimmen? Und wenn ja, wie soll das denn überhaupt gehen? Wie kann man denn aus Pipi Essen machen? Ich finde, es klingt sehr, sehr komisch. Und ich bin sehr froh, dass Mausreporterin Vivi zusammen mit Ida, Lena und Bent mal losgezogen ist, um da nachzuforschen.
1: Also es riecht lecker und anders als draußen, aber das ist wahrscheinlich wegen den Maschinen.
2: Es riecht auf jeden Fall nicht nach Pipi, obwohl wir hier direkt neben dem Dixi-Klo stehen.
3: Ja.
4: Und die Dixi-Toilette steht nicht irgendwo, sondern mitten im DLR, also im Deutschen Zentrum für Luft- und Raumfahrt. Hier dürfen wir heute Gerhild bei der Arbeit zuschauen. Wir, das sind
3: Lena,
1: Ida,
5: Bent
4: und ich, Vivi. Im DLR forscht man also für den Weltraum. Und sammelt anscheinend auch Pipi? Denn die Toilette, neben der wir stehen, ist Teil von Gerhilds Forschung. Aber warum eigentlich Pipi?
3: Warum macht ihr das eigentlich alles?
6: Ja, wir möchten mal auf dem Mond eine Mondstation haben. Und da sollen dann Astronauten und Astronautinnen leben. Und damit die da leben können, müssen wir denen auch ja, ein Haus zur Verfügung stellen. Sie müssen was zu essen haben. Und weil wir ja da nicht ständig Essen hochschicken können, weil der Mond so weit weg ist, wollen wir das Essen da selber produzieren. Und deswegen ist es natürlich schlau, einfach aus dem Müll, also zum Beispiel dem Urin von den Menschen da, den Dünger schon mal zu machen, um neues Essen anzubauen.
4: Hier wird also Dünger hergestellt und erforscht, damit man später im Weltall Pflanzen anbauen kann. Und das Ganze aus dem eigenen, gereinigten Pipi. Aber nur mit Dünger allein kann eine Pflanze ja nicht wachsen.
3: Also was braucht eine Pflanze noch außer Dünger?
6: Also eine Pflanze braucht Wasser, Licht und CO2.
4: CO2, das ist die Abkürzung für Kohlenstoffdioxid. Habt ihr vielleicht schon mal gehört? Das ist das Zeug, was wir Menschen ausatmen, weil wir vorher Sauerstoff eingeatmet haben. Und das braucht eben auch eine Pflanze, damit sie wachsen kann. Bei uns auf der Erde und eben auch im Gewächshaus im Weltall.
6: Wir haben hier ein Gewächshaus, das schon fast so aussieht wie ein Gewächshaus aus dem Mond. Und hier haben wir sowas Ähnliches.
3: Also der Dünger kommt da so aus einem blauen Rohr raus, ist auch sehr durchsichtig und sieht aus wie Wasser.
1: Also das Licht sieht sehr irgendwie rosa aus, aber die Lampe, da ist rot und blau gemischt.
4: Warum ist das denn eigentlich so bunt? Das ist hier eine Partypflanze.
6: Ja, Pflanzen, die werden ja normalerweise vom Sonnenlicht beleuchtet, da sind ja alle Farben drin gemischt. Aber die Lichte oder die Lichtspektren, also die Farben vom Licht, die Pflanzen wirklich brauchen, sind eben hauptsächlich rot und blau. Das spart Energie.
3: Ah, welche Pflanzen schaffen es denn eigentlich auf den Mond?
6: So wie wir das jetzt geplant haben, werden das Pflanzen sein wie Salat, Tomaten und Gurken und Kräuter, die man roh essen kann und wo man keine Küche braucht, um sie zuzubereiten, weil es wahrscheinlich erstmal keine Küche geben wird.
3: Also kann man den Dünger auch für die Pflanzen auf der Erde benutzen? Oder?
6: Ja, das kann man tatsächlich. Also den kann man auch im Garten benutzen. Ich mache das tatsächlich auch. Aber wir dürfen den zum Beispiel nicht verkaufen, weil es ein Gesetz gibt, das sagt, dass man Dünger, der aus Pipi gemacht ist, den darf man nicht verkaufen. Und wir hoffen, dass das Gesetz irgendwann mal geändert wird, damit wir das hier auf der Erde auch so machen können, ne? Damit es nicht mehr so viel Müll gibt. Aber solange müssen wir halt warten damit.
4: Also entweder Gesetz ändern oder wir müssen alle selber auf den Mond fliegen, um an diesen Dünger zu kommen. Bis da tatsächlich im Weltall aber Pflanzen in Gewächshäusern wachsen, das kann wohl noch ein bisschen dauern, hat uns Gerhild gesagt. So lange wird dann eben hier auf der Erde weiter geforscht.
2: So, dann würde ich sagen, leisten wir auch unseren Beitrag zur Forschung und pinkeln hier auch nochmal ins Dixi-Klo. Was meint ihr?
3: Ja.
2: Ida freut sich. Dann viel Spaß, Ida.
0: Ja, genau. Viel Spaß und nicht hier
6: abspülen.
0: Weil sonst ist doch dann am Ende das ganze Pipi futsch. Das soll doch auf gar keinen Fall passieren. Dankeschön an Mausreporterin Vivi, an Ida, Lena und Bent bei der Erforschung des Pipis.

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1: Hallo, ich bin Mieke. Ich bin 7 Jahre alt. Ich wünsche mir, mein Hobby ist Ferien von Dicker und ich grüße meine ganze Familie.

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1: Hallo, wir sind Omri und Ole. Und wir sind Zwillinge. Wir sind 8 Jahre alt. Und wir wünschen uns das Lied Your Idol aus dem Film Shape of the Moon. Und wir wünschen euch viele Grüße für alle Kinder auf dieser Welt.

0: gehört und ich habe den Musikwunsch ab von Bibi und Tina. Und ich grüße damit meine Schwester, Mama und Papa und meine ganze Familie. Und die Maus, Ente, Elefant und mich. Und das ganze Mausstudio.
1: Und mich.

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1: Ich wünsche mir das Lied Fußball im Weltall. Und ich grüße meine Mama und meinen Papa und meinen Bruder und das ganze Mausteam.

Hallo, ich bin Anna, 12 Jahre alt und ich wünsche mir das Lied 36 Grad und damit grüße ich die Ente, den Elefanten und die Maus.

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1: Hallo, ich heiße Aria, ich bin 8 Jahre alt und ich wünsche mir das Lied Keiner ist perfekt von Schule der magischen Tiere.

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1: Hallo, ich bin Christina, ich bin 8 Jahre alt und ich wünsche mir das Lied Ein lieber Beifahrer. Und damit grüße ich meine Mama, meinen Opa und meine Oma und meine Schwester Julia.

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1: Hallo, ich bin Mila, bin 7 Jahre alt und ich wünsche mir das Lied Feuerwerk und damit grüße ich meine Familie, die Maus, die Ente und den Elefanten.

ich bin die Emilia und die Valentina. Wir wünschen uns das Lied Du von Romania 2. Wir grüßen die Maus, die Ente und den Elefanten. Und wir grüßen auch die Maxschule. Und die Klasse.

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1: Hallo, ich bin Maya. Ich bin Sarah, ich bin Lied Holzhalter runter, Holzhalter empor.

0: nicht so schnell.
1: Entschuldigung.
0: Und dann macht er auf seine eigene Weise eine kleine Abenteuerreise.

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1: Hallo, ich bin Jonathan, wünsche mir Axel F., Crazy Frog und grüße meine zwei Onkel, meine Familie und das Ganze macht Sinn. Tschüss.
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1: Hallo, ich bin Auti, ich bin 6 Jahre alt und ich wünsche mir Houdini.

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1: Hallo, ich bin Greta, ich bin 11 Jahre alt und ich wünsche mir das Lied Dear Al von Lena. Damit möchte ich grüßen Maus, Elefant und Ente, das ganze Team von der Maus und meine Familie.

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2: 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Sagt der Hai.
3: Kuckuck.
2: Und der Kuckuck.
4: Hai.
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1: 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Wie heißt eigentlich ein weiblicher Hai? 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

Diese super schlaue Krake mit der Polizistenmarke wird bewundert von den Flondern und macht mit den Lachsen Faxen.

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2: So, dann wollen wir doch da mal wieder reingucken. Mein Grundschulzeugnis aus der ersten Klasse. Okay, was steht denn hier? Also, meine Lehrerin hat geschrieben: Tobias ist ein freundliches, aufgewecktes Kind. Er beteiligt sich am Unterricht und fördert ihn durch interessante Beiträge. Also das ist ja immer noch so. Interessantes Zeug finde ich ja dauernd raus, auch im Checkpot. Was steht denn hier noch? Ihm aufgetragene Arbeiten erledigte er konzentriert, selbstständig und gewissenhaft. Ja, also gewissenhaft mache ich das hier auch alles. Und dann steht noch, er beherrscht im erarbeiteten Zahlenraum von 1 bis 20 alle geforderten Rechenoperationen. Ja, also ich meine, wir haben 3 Checkerfragen. Bis 3 kann ich auf jeden Fall noch zählen.
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2: Hallo liebe Leute, schön, dass ihr mit dabei seid bei einer neuen Folge Checkpot. Heute geht's um etwas, das wirklich jeder von euch kennt oder zumindest irgendwann kennenlernen wird. Es ist sozusagen der tägliche Job von Kindern und Jugendlichen und auch ein Ort, an dem man eine ziemlich lange Zeit seines Lebens verbringt. Mal gehasst, mal geliebt, manchmal ist es da super spannend, dann wieder total ätzend langweilig. Ihr wisst es alle, heute geht es um die Schule. Ist jetzt schon Pause? Nee, wir haben doch gerade erst angefangen. Und ich guck direkt mal rüber zu meinem Gast, der da sitzt und ist auch noch nicht aufgesprungen, wie das manchmal am Ende von so einer Schulstunde ja der Fall ist. Nee, wir legen jetzt erst los. Und mit mir in der Checkerbude, sozusagen meine Klassenkameradin und Sitznachbarin heute in dieser Folge, das ist Rebecca!
4: Hallo Tobi, freut mich, dass ich hier sein darf.
2: Ich freue mich auch. Wie geht es dir?
4: Supi, bin ja gerade nicht in der Schule.
2: Gehst du nicht gerne zur Schule?
4: Doch, in der Schule sieht man alle seine Freunde und ich mag auch meine Klasse. Viele Grüße an die 7C.
2: Von mir auch, bitte.
4: Und die meisten Lehrer sind ja auch nett und wenn ein paar nicht nett sind, das überlebt man auch. Ja, ich meine, es braucht ja schon ein paar strenge Lehrer, sonst wäre es ja keine Schule.
2: Das stimmt, das gehört irgendwie dazu. Und ich muss sagen, ich bin auch die meiste Zeit wirklich gern zur Schule gegangen. Wollen wir einen kleinen Test machen?
4: Okay.
2: Eine Runde Mathe.
4: Cool!
2: Wie cool. Du magst Mathe?
4: Ja, voll. Ich habe eine super Lehrerin und Mathe macht mir einfach Spaß.
2: Ist es dein Lieblingsfach?
4: Ja.
2: Nicht dein Ernst?
4: Doch.
2: Okay, aber ich habe trotzdem dann eine für dich wahrscheinlich total leichte Matheaufgabe. Und zwar, was ist eine Checkerfrage plus noch eine Checkerfrage plus noch eine Checkerfrage?
4: 3 Checkerfragen, Tobi. Also ich glaube, das hätte auch jemand gekonnt, der jetzt nicht so gut in Mathe ist oder Mathe nicht mag.
2: Das war auch eher ein Witz. Aber lass mal deine 3 Checkerfragen hören.
4: Gerne. Meine erste Frage ist: Wer hat die Schule erfunden? Frage Nummer 2. Was macht guten Unterricht aus? Und meine 3. Frage. Was sind die verrücktesten Schulfächer der Welt?
2: Super coole Fragen. Ich habe richtig Bock drauf. Und ich würde sagen,
4: das checken wir für euch.
2: Du, ich kann ja gleich zu Beginn mal sagen, eine Sache an der Schule fand ich wirklich immer richtig nervig.
4: Hä? Was denn?
2: Hausaufgaben. Ich finde Hausaufgaben einfach, weißt du, man ist so den ganzen Vormittag schon da, später hat man dann Nachmittagsunterricht, dann ist man noch länger in der Schule und dann soll man nach Hause kommen und dann auch noch weiter Sachen für den nächsten Tag vorbereiten. Das war mir irgendwann zu viel.
4: Ja, also man kriegt auch, umso älter man wird, irgendwie immer mehr Hausaufgaben. Wenn man viele Hausaufgaben hat, hat man automatisch auch nicht Lust, irgendwas anderes zu lernen.
2: Ja, genau.
4: Also wenn wir zum Beispiel nicht so viel englische Hausaufgabe auf hätten, dann übersetze ich manchmal nachmittags englische Lieder, also die einfaches Englisches haben.
2: Einfach nur für dich selbst, weil du Bock drauf hast.
4: Ja, weil es irgendwie lustig ist, wenn du die Bedeutung für den Lieder weißt. Zum Beispiel letztens Cover Me in Sunshine, kennst du das?
2: Nee.
4: Das ist Cover Me in Sunshine, Show Me with Good Times.
2: Wow, du kannst voll gut singen. Ach, das ist Pink, glaube ich, ne?
4: Ja,
2: kann
4: genau.
2: Das sein? Ja, ja, ja.
4: Singt sie mit ihrer Tochter.
2: Toll. Und das übersetzt du dann einfach, weil du Spaß dran hast.
4: Ja.
2: Das heißt, du machst eigentlich Englisch-Hausaufgaben, obwohl du sie nicht aufgekriegt hast, weil du ja Englisch übersetzt.
4: Ja, und Englisch übt man ja auch, wenn man Sachen übersetzt oder so oder ausspricht oder so.
2: Aber wenn jetzt viele Englisch-Hausaufgaben auf sind, dann schätze ich mal, fängst du nicht an, freiwillig noch Songtexte zu übersetzen.
4: Nee, dann mache ich jetzt nicht freiwillig noch Englisch.
2: Ja, kann ich total verstehen. Ich meine, Schule ist ja insgesamt eine tolle Sache und ist auf jeden Fall eine wichtige Sache. Deshalb gibt es in Deutschland auch seit ziemlich genau 100 Jahren die sogenannte Schulpflicht. Also, dass alle die gleiche Chance haben, kostenlos was zu lernen. Alle Kinder müssen in die Schule gehen.
4: So in die Richtung geht doch auch meine Checker-Frage, oder?
2: Die erste, ja. Hau doch mal raus.
4: Meine erste Frage lautet, wer hat die Schule erfunden? Also, ich glaube schon, Steinzeitmenschen haben ihren Kindern irgendwie, also ich weiß nicht, ob die sprechen konnte, aber irgendwie so mit so lauten. Ja, diese Pilze darfst du jetzt essen oder nein, die sind giftig und so weiter.
2: Okay, aber das war ja noch nicht Schule, sondern das war so das Leben beibringen. Dass Leute sich so richtig hinsetzen, an einen Ort begeben, um dort quasi Sachen beigebracht zu kriegen und nicht so überleben lernen von den Eltern, ist wahrscheinlich jünger.
4: Ich glaube, dann so bei den Römern und Griechen, da haben die sich auch immer weitergebildet, kann ich mir schon vorstellen, dass die dann immer so vielleicht einer, der viel wusste, mehreren jüngeren Menschen was beigebracht hat.
2: Absolut. Und außerdem, also die haben ja sowieso gefühlt zumindest alles erfunden, die Römer und die Griechen. Das heißt immer so, ach, das kommt noch aus der Zeit von den alten Römern und Griechen. Also warum sollen sie nicht auch das Schulsystem erfunden haben?
4: Genau.
2: Wir können ja mal unsere super schlaue Datenbank Jackie anhauen und vielleicht weiß die das ja.
5: Ja, die Römer, die Griechen und auch die Ägypter hatten schon Schulen. Auf die konnten nur sehr reiche Familien ihre Kinder schicken. Den ersten Schulunterricht gab es aber

0: in die Schule gegangen sind, weil sie eben zu Hause den heimischen Betrieb oder den Laden mitschmeißen mussten oder den Bauernhof oder die Werkstätte. Die haben als Kinder gearbeitet und hatten gar keine Zeit.
1: Also ich finde es schon besser, so wie es jetzt ist, weil dann kann jeder in der Schule mehr ausprobieren, weil irgendwie alle haben irgendein Lieblingsfach. Es muss ja jetzt nicht wie bei mir Mathe sein, sondern es kann auch Kunst sein. Viele mögen ja gerne malen.
0: Bei mir waren es eher die Sprachen, aber du hast recht. Das hätte ich ja auch irgendwie nicht entdeckt, wenn ich nicht zur Schule gegangen wäre. Sag mal, ich habe noch eine Frage an Jackie. Meine Liebe, wie war das bei dir so? Warst du auf einer Datenbankschule?
2: Ich bin eine Datenbank. Datenbanken brauchen keine Schule. Wir sind von Anfang an so programmiert, dass wir schlau sind.
0: Aha, naja gut. Also schlau ist sie ja, oder?
1: Ja, finde ich auch. Aber irgendjemand muss Jackie ja programmiert haben und der ging dann zur Schule.
0: Siehst du, so ist es nämlich. Und außerdem, Jackie, vielleicht könnte man in so einer Datenbankschule das Fach witzig sein noch einführen, dann wärst du nämlich manchmal auch witziger.
2: Tobi, deine Leistung in dieser Checkpot-Folge ist bisher befriedigend bis ausreichend.
0: Oh, also 3 bis 4. Das war jetzt zum Beispiel gar nicht so witzig, Jackie, finde ich. Aber gut, ich lasse es dir durchgehen, weil unsere Checker-Frage, die haben wir auch dank dir sehr gut beantwortet.
1: 1+ mit Sternchen.
0: Die ersten Schulen haben vor rund 4000 Jahren die Sumerer erfunden. Ein Volk, das im Gebiet des heutigen Irak gelebt hat. Dort haben Jungen aus reichen Familien Lesen und Schreiben gelehrt bekommen.
1: Gecheckt.
0: Du, weil Jackie gerade schon mit dem Thema Noten geben und so angefangen hat, stresst dich das, dass du in der Schule so bewertet wirst und Noten bekommst?
1: Naja, also ich finde, es gehört halt irgendwie dazu, dass man so ein bisschen sowas hat, woran man sich orientieren kann, dass man halt weiß, ja, da bin ich jetzt nicht so gut, das ist schon okay.
0: Auf der anderen Seite, die Schule ist einfach ein Ort, um rauszufinden, was man gut kann. Dann ist es natürlich total demotivierend, wenn man in den Dingen, die man nicht gut kann, auch noch eine schlechte Note kriegt und das in der Zahl messen kann. Naja, und ich meine, Leute, die wirklich viele schlechte Noten haben, denen kann ich einen super Tipp geben. Einfach in die Schweiz oder zum Beispiel auch nach Polen gehen. Da ist es nämlich mit den Noten genau umgekehrt. Da ist in der Schweiz zum Beispiel eine 6 die beste Note und eine 1 die schlechteste.
1: Verrückt, da kommt man ja voll durcheinander, wenn man irgendwie von Deutschland nach Polen zieht oder so.
0: Ja, aber wenn man mit einem schlechten Zeugnis da ankommt, kann man erstmal voll angeben, weil die gar nicht wissen, dass es andersrum ist.
1: Eigentlich finde ich es doof, wenn man zum Beispiel für eine gute Note lernt. Man sollte lieber lernen, weil es einem wirklich Spaß macht, weil man es wissen mag.
0: Ja, das stimmt. Du, und wenn wir gerade von coolem Lernen sprechen oder von ein bisschen anderem Lernen sprechen, da passt doch eigentlich auch deine zweite Frage ganz gut.
1: Finde ich auch. Meine zweite Frage ist, was macht guten Unterricht aus?
0: Ich meine, Rebecca, du bist Schülerin. Es gibt wahrscheinlich keine bessere Expertin für die Frage als dich selbst. Was ist denn für dich guter Unterricht?
1: Also wenn die Lehrer nicht nur nach der Leistung gucken, sondern einfach mit Spaß und Freude unterrichten. Mhm. Und zum Beispiel bei meinem zweiten Lieblingsfach, das ist Betriebswirtschaftslehre und Rechnungswesen.
0: Wow, Alter. Betriebswirtschaftslehre und Rechnungswesen klingt vom Fachnamen her jetzt nicht nach so richtig viel Spaß.
1: Wenn ich nicht so einen super Lehrer hätte, dann wäre das Fach richtig langweilig gewesen.
0: Und was macht dein Lehrer da so besonders gut?
1: Ich weiß es nicht. Er kann gut erklären, ist auch mal lustig. Also zum ersten Mal habe ich ihn getroffen, da war ich noch in der 5. Da hatten wir ihn einmal in Vertretung. Mhm. Und da hat er gesagt, ja, in den 10 Minuten jetzt lernen wir die letzten 12 US-Präsidenten. Und danach können wir einen Film gucken, wir alle so, ach nee, im Ernst jetzt? Und ich kann sie immer noch. Eisenhower, Kennedy, Johnson, Nixon, Ford, Carter, Reagan, Bush Senior, Clinton, Bush Junior, Obama, Trump, Biden.
0: Nein. Wow, Alter, das hätte ich im Leben, kann ich das nicht.
1: Und er hat es so gut erklärt, so anschaulich zum Beispiel bei Eisenhower hat er den Besen genommen und hat gesagt, wir sollen uns vorstellen, das ist eine Eisenstange und damit hat er so getan, als würde er gegen die Tafel hauen. Eisenhower halt.
0: Ah.
1: Und halt lauter so Eselsbrücken.
0: Ja, und ich finde es auch total wichtig, dass man eben nicht nur Dinge auswendig lernt, sondern dass man auch eigene Projekte macht in der Schule und auch selbst mal was rausfindet.
1: Ich habe auch mal gehört, in einer Schule in Dänemark, da gibt es gar nicht so richtig einen Stundenplan oder so, sondern jede Woche gibt es so ein Motto. Zum Beispiel Wikinger. Und dann lernen sie zum Beispiel Geschichte der Wikinger. Und dann rechnen sie auch irgendwas.
0: Wie viel Wasser verdrängt ein Wikinger?
1: Ja, wie auch immer. Oder irgendwie dürfen die dann Schauspielern und Szenen aus der Wikinger-Zeiten nachspielen. Dann prägt sich das mehr ein, wenn man solche Sachen macht, als wie wenn einfach nur ein Lehrer da vorne steht und labert und labert.
0: Absolut. Und ich glaube, das ist auch was, warum man zum Beispiel, Entschuldigung, wenn ich Eigenwerbung

0: mache, aber bei unserem Checkpot oder bei Checker Tobi Sachen lernt, weil man es mit Spaß vermittelt kriegt und nicht einfach nur jemand erklärt, so und so ist es, sondern man erlebt Sachen mit und das hilft voll, weil wir es auch irgendwie mit Begeisterung machen. Und genau das trifft ja auch auf die Lehrer zu, so, ne? Also wenn Lehrer was mit Leidenschaft machen, dann merkt man sich es auch als Schüler oder Schülerin gut. Wir könnten eine richtig coole Lehrerin anrufen, die war nämlich mal Lehrerin des Jahres.
1: Super, können wir ja mal anrufen.
0: Ja, also das machen wir doch mal. Die heißt Lena Büttner und die ist eben Lehrerin am Dürer-Gymnasium in Nürnberg und trägt diesen Titel. Den hat sie vor ein paar Jahren mal gewonnen.
2: Ja, hallo, hier ist Lena Büttner.
0: Hallo Lena, hier ist Tobi.
2: Hallo Tobi.
0: Super, dass ich dich erreiche. Wir haben eine Checkerfrage. Ich glaube, bei der kann uns niemand besser helfen als du. Wir überlegen gerade, Rebecca und ich, was denn wohl guten Unterricht ausmacht.
2: Also wenn ihr mich jetzt fragt, dann wäre meine erste und wichtigste Antwort, dass Lehrerinnen und Lehrer und ihre Klasse ein richtig gutes Team sind.
0: Team heißt dann auch, dass nicht die Lehrkraft vorne steht und sagt, so, ich bin der Chef und ich bestimme, sondern man macht das eher miteinander, oder wie?
2: Ja, genau. Also ich sehe mich auch gar nicht so als Anführerin, sondern eher so als Moderatorin, manchmal auch ein bisschen als Seelsorgerin, je nach Situation. Und ich finde es total wichtig, dass man sich gegenseitig vertraut und dann sich auch traut, etwas als Team eben auszuprobieren.
0: Hast du ein Beispiel? Ich meine, du unterrichtest, glaube ich, Deutsch und Latein, richtig?
2: Ja, genau. Also ich habe zum Beispiel erst vor kurzem mal wieder was ausprobiert in meiner 6. Klasse in Latein. Da habe ich die ganze Klasse in so kleinen Teams ein Thema selbst erarbeiten lassen. Also die haben sich sozusagen den Stoff selbst beigebracht über eine ganze Woche lang. Und
0: krass.
2: Ja, und mit dieser Teamarbeit, das war dann auch gar nicht das Ende des Projekts, sondern es hat dann sozusagen dazu geführt, dass sich die einzelnen Teams den Stoff auch nochmal selbst erklärt und weitergegeben haben. Und das war eigentlich das Allerbeste am Ende zu sehen, dass vor mir 20 kleine Lehrerinnen und Lehrer gesessen sind.
0: Wie cool. Wir haben uns auch gefragt, ob man nicht so Sachen wie blödes Auswendiglernen und so auch einfach abschaffen kann, beziehungsweise die Schüler noch viel mehr selbst irgendwie Sachen erleben und rausfinden lässt.
2: Da wäre ich total dabei und ich finde ehrlich gesagt, dass Schule da auch schon auf einem richtig guten Weg dahin ist. Mhm. Es geht viel mehr darum, dass die jungen Menschen das, was sie lernen, auch anwenden sollen, auch ausprobieren sollen. Deswegen gibt es an ganz vielen Schulen ganz viele tolle Projekte oder AGs. Mhm. Bei unserem Dürer-Gymnasium zum Beispiel gibt es eine Roboter-AG, cool, oder auch AGs wie eine Schülerzeitung.
0: Dass man wirklich das Gefühl hat, man lernt für was Echtes, ne? Nicht nur so theoretisch alles. Aber du bist ja Lehrerin des Jahres geworden. Wie kam es denn dazu?
2: Und zwar hat mein Kurs, der bei mir Abitur gemacht hat, 2020, mich für diesen Preis vorgeschlagen und hat mir auch nichts davon erzählt.
0: Voll toll.
2: Ich finde es halt auch wichtig, dass Schülerinnen und Schüler wirklich Lust haben, in die Schule zu gehen. Und dafür sind wir halt verantwortlich.
0: Ja.
2: Und am meisten freue ich mich eigentlich, wenn am Ende der Unterrichtsstunde noch weitere Fragen auftauchen, der Gong ertönt und man eigentlich mit der Klasse zusammen sich noch weiter ein Thema vertiefen möchte und mit den Jugendlichen weiterlernen möchte.
0: Du, liebe Lena, das hat großen Spaß gemacht. Vielen Dank für deine Antworten. Ich glaube, Rebecca und ich nehmen mit, dass es auf jeden Fall Sinn macht, wenn im Unterricht die Stimmung auch mal ein bisschen lockerer ist. Vielen lieben Dank und bis zum nächsten Mal. Viel Spaß beim Unterrichten.
2: Ja, mach's gut. Tschüss, Tobi.
0: Bis bald. Tschüss.
2: Tschüss.
0: Du könntest vielleicht auch mal Lehrerin werden, oder? Ich glaube, du wärst eine gute Lehrerin.
1: Unbedingt, ich will Grundschullehrerin werden.
0: Wirklich jetzt?
1: Meine Brüder müssen schon immer Opfer sein und ich erstelle schon selber Arbeitsblätter und mir macht das voll Spaß.
0: Hey, ich habe das mit meinen Geschwistern auch gemacht. Als ich in der Schule war, haben wir so oft, oder die beiden mussten mit mir so oft Schule spielen. Ich habe Arbeiten geschrieben, die sie überhaupt nicht lösen konnten, habe einen Rotstift gehabt und habe ihnen immer eine 6 gegeben. Ich habe es geliebt. Aber sag mal, wir haben doch gerade eine ganze Menge über guten Unterricht gelernt. Dann ist es doch vielleicht Zeit für unseren grünen Gecheckt-Knopf.
1: Würde ich auch sagen.
0: Unterricht gelingt immer dann besonders gut, wenn Lehrerinnen und Lehrer und Schülerinnen und Schüler ein Team sind. Wenn also Lehrkräfte ihr Wissen mit viel Leidenschaft rüberbringen und man auch mal zusammen lachen kann.
1: Gecheckt! Tobi, ich habe dich ja eigentlich noch gar nicht gefragt, was deine Lieblingsfächer waren. Also du hast vorhin mal gesagt, so Sprachen.
0: Mhm.
1: Aber war denn Englisch oder Französisch dein Lieblingsfach?
0: Also ich habe tatsächlich Deutsch und Französisch richtig toll gefunden. Natürlich habe ich Sport geliebt. Und ich mochte dann später, als ich älter wurde, hatten wir ein Fach, das hieß Sozialkunde. Da ging es so um Politik und Gesellschaft. Das fand ich auch wirklich cool.
1: Dann würde ich sagen, machen wir mal mit unserer letzten Checker-Frage weiter. Meine dritte Frage. Was sind die verrücktesten Schulfächer der Welt?
0: Was ist denn an eurer Schule das ungewöhnlichste Fach?
1: Also wir haben einmal EG, Ernährung, Gesundheit, also da kochen die so, habe ich leider nicht, weil ich ein Französischzweig bin. Die fünften und sechsten Klassen können auch wählen, ob sie einfach in eine normale Klasse wollen oder in eine Filmklasse.
0: Das ist schon ein bisschen ungewöhnlicher. Ich meinte jetzt eher so Richtung Elefantenpflege.
1: Ja, immer dienstags die ersten 2 Stunden.
0: Und danach dann 2 Stunden Nase bohren.
1: Tobi.
0: Nee, aber was würdest denn du für neue Fächer einrichten, wenn du bestimmen dürftest?
1: Also einmal Umweltkunde, dass man öfter die Folgen des Klimawandels zu hören bekommt, weil dann wird vielleicht manchmal was gemacht.
0: Kommt aber wahrscheinlich in Bio mal vor oder Heimat- und Sachkunde und so. Oh, warte mal, ich glaube, es blinkt gerade. Jackie hat irgendwas gefunden. Hast du verrückte Schulfächer für uns?
3: Sogar jede Menge. Wie wär's? Nein, nicht mit einem Test, sondern mit einem kleinen Quiz. Ich nenne euch 4 Schulfächer. Davon gibt's 3 wirklich. 1 habe ich erfunden. Und ihr müsst raten.
0: Ah, mega gern. Ich liebe es, wenn wir quizzen.
1: Ich bin auch auf jeden Fall dabei. Ich liebe es.
0: Hau raus, Jackie. Erste Frage.
3: In Neuseeland gibt es an vielen Schulen Fotografieunterricht. In Italien gibt es das Schulfach Klimaschutz, ganz ähnlich wie Rebecca sich das gewünscht hat. In Australien wiederum steht Surfen auf dem Stundenplan, nicht nur als Teil des Sportunterrichts, sondern wirklich als eigenes Fach. Und im Senegal in Afrika pauken die Schülerinnen und Schüler fürs Schulfach Nilpferdkunde. Also Fotografie, Klimaschutz, Surfen und Nilpferdkunde. Welche 3 Fächer gibt es wirklich und welches habe ich erfunden?
1: Also ich glaube, Nilpferdkunde klingt so ein bisschen komisch, aber...
0: Also ich kann mir vorstellen, dass man bei allen anderen Fächern wirklich viel, viel, viel lernen kann.
1: Also fotografieren,
0: klar,
1: da
0: auf jeden, ja, das glaube ich sofort.
1: Klimaschutz natürlich.
0: Auch. Und bei Surfen kann es auch ganz viel um Wellenbewegungen gehen und so weiter.
1: Genau.
0: Und in Australien surfen wirklich alle. Also ich glaube, es ist die Nilpferdkunde.
1: Ich auch.
3: Das stimmt. Fotografie, Klimaschutz und Surfen gibt es tatsächlich. Über Nilpferde wird in afrikanischen Schulen zwar wirklich oft gesprochen, weil die Tiere ziemlich gefährlich sind und gleichzeitig bedroht sind, aber ein eigenes Schulfach gibt es nicht.
0: Cool. Hast du noch mehr verrückte Schulfächer für uns? 2. Runde würden wir, glaube ich, noch spielen, oder, Rebecca?
1: Also ich habe auch noch Lust.
0: Los geht's.
3: Okay, also wieder. 3 Fächer gibt es wirklich. 1 habe ich erfunden. In den USA gibt es das Fach Meeresforschung. In den Niederlanden unterrichten tatsächlich Lehrerinnen und Lehrer Checkerwissen. Dann in Dänemark gibt es das Fach Unternehmergeist. Und in Deutschland das Schulfach Glück. Also Meeresforschung, Checkerwissen, Unternehmergeist und Glück.
0: Also ich glaube, das mit dem Glück habe ich wirklich schon mal gehört.
1: Ja, aber sonst...
0: Unternehmergeist, gut. Ich meine, du bist doch auch an so einer Schule, wo es Wirtschaft gibt und so weiter. Also warum sollte man nicht auch Schülern schon beibringen und Schülerinnen Unternehmer zu werden?
1: Eben, vielleicht Checker?
0: Checkerwissen wäre schon sehr speziell, ne?
1: Ja.
0: Ich würde es mir voll wünschen.
1: Also Checkerwissen wäre ja dann so...
0: Jeden Tag eine Folge gucken und Checkpot hören und ganz viel daraus lernen.
1: Ja, das wäre doch eigentlich super.
0: Das wäre super, aber ich glaube nicht dran.
1: Ich auch nicht.
3: Ihr habt wieder recht. Meeresforschung und Unternehmergeist gibt es wirklich. Und auch das Fach Glück. Immer mehr Schulen in Deutschland haben das Fach eingeführt. Es geht im Unterricht darum, sich selbst kennenzulernen und rauszufinden, was einem Spaß macht. Tja, und Checkerwissen wird nicht an Schulen unterrichtet. Dazu braucht es schon so extra Helden wie den Tobi.
0: Oh, Jackie, jetzt habe ich dich auch wieder lieb. Nachdem du mir am Anfang irgendwie da einen befriedigend bis ausreichend gegeben hast, jetzt ist dann doch alles wieder gut. Aber sag mal, unsere letzte Checkerfrage ist doch jetzt geklärt.
1: Ja, auf jeden Fall.
0: Es gibt nicht nur Mathe, Deutsch und Englisch, sondern auch ziemlich ungewöhnliche Schulfächer. In anderen Ländern gibt es zum Beispiel Unterricht in Meeresforschung, Fotografie, Klimaschutz oder Surfen. Und in Deutschland gibt es manchmal das Fach Glück.
1: Gecheckt!
0: Liebe Rebecca, damit sind all unsere Fragen geklärt.
1: Und wie immer bei einem Checkpoint müsstest du jetzt ja am Ende ein Geheimnis verraten und diesmal zur Schule. Hast du mal geschummelt oder sowas? Oder?
0: Ich habe tatsächlich nie geschummelt. Ich glaube, ich hatte wirklich noch nie einen Spickzettel dabei. Aber was ich jetzt ja gestehen kann, wo ich schon eine Weile nicht mehr in der Schule bin, Ich habe vorhin ja schon mal gesagt, ich mochte Hausaufgaben nicht so gern. Es kam irgendwann der Tag, an dem habe ich mich entschieden, einfach keine mehr zu machen.
1: Und dann?
0: Und ich habe einfach jeden Morgen vor der ersten Stunde panisch Hausaufgaben abgeschrieben. Also zumindest eine Zeit lang. Aber ich war dafür im Unterricht sehr aktiv dabei. Und weil ich liebe Mitschülerinnen und Mitschüler hatten, die mich abschreiben lassen mussten, habe ich dafür oft im Unterricht denen geholfen.
1: Das ist doch toll.
0: Unsere Checkpot-Folge ist leider rum, wie eine viel zu kurze Schulstunde hat sich das angefühlt. Und wer noch nicht genug gehört hat, der kann gerne einfach noch eine andere Checkpot-Folge anklicken oder auch bei Anna und den wilden Tieren mal reinhören. Da gibt es zwar keine Nilpferdkunde, aber dafür ganz viel mit Gorillas und Papageien.
1: Und ich kann beim Checkpot vor allem die Folge über Haare empfehlen, weil ich hätte, Tobi, dich so gern gesehen, wie du pinkes Haar hattest.
0: Lustige Sache. Du, und jetzt zum Schluss habe ich nochmal so eine spitzenmäßige Rechenaufgabe für dich, die ich bei dem Lehrer mir abgeguckt habe, der immer die schlechtesten Sprüche hatte.
1: Okay.
0: Rebecca, was gibt eigentlich 3 Packen minus 2 Packen?
1: Hä?
0: Einpacken, die Stunde ist vorbei.
1: Einpacken.
0: Also mach's gut, liebe Leute, bis dann. Tschüss.
1: Ciao.
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0: Sprachnachricht von Jan Philipp.
1: Herumliegende Zigarettenstummel sind echt eklig, aber daraus kann was Nützliches werden. In der Stadt Pocking in Bayern sammeln Menschen weggeworfene Zigaretten vom Boden auf und werfen sie in orangene Sammelbehälter. Daraus sollen dann neue Brillengestelle werden. Ganz schön clever, denn Kippen gehören zu den häufigsten Müllsorten überhaupt. Sie enthalten Giftstoffe und sind schlecht für Pflanzen und Tiere. Die Kippen werden dann gereinigt und zerlegt. Übrig bleibt Zellulose. Das ist ein natürlicher Stoff aus Pflanzenfasern, der auch in Holz vorkommt. Daraus werden die neuen Brillen gepresst. Für eine Brille braucht man ungefähr 600 Kippen. Das ist echt super. So liegt weniger Müll rum und gleichzeitig haben mehr Leute Durchblick.
0: Die Maus. Hier ist Marie und ich find's super, dass ihr alle wieder mit dabei seid. Eine Stunde Mausradio habe ich für euch jetzt. Also, lasst uns starten. Kein Eis zum Nachtisch am Abend. Der kleine Bruder hat das Spielzeug geklaut und Mama und Papa erlauben kein Fernsehen mehr. Das sind alles so Situationen, da kann auch mal so die Sicherung durchbrennen. So ein richtiger Wutklumpen entsteht dann im Bauch und man ist einfach nur richtig sauer. Elisa kennt das auch und sie hat uns diese Frage geschickt, direkt an das Herzfunk-Team.
2: Was kann ich gegen Wut machen, wenn sie plötzlich kommt?
3: Wenn ich wütend bin, dann schmeiße ich auch ganz oft irgendwelche Sachen, die nicht so schnell kaputt gehen, durch mein Zimmer.
4: Da ist richtig was los in uns, wenn wir wütend sind. Was sind das für Situationen, die einen so in Rage versetzen können, dass wir das Gefühl haben, mit Worten ist das nicht zu klären. Wir müssen irgendwas kaputt machen oder uns irgendwie anders körperlich austoben.
5: Wenn meine Schwester mir irgendwas wegnimmt oder wenn sie irgendwann in meinem Zimmer ist, dann werde ich richtig wütend.
6: Wenn meine Mama oder mein Papa mir Fernsehverbot verteilen.
7: Wenn man 3 Runden im Videospiel hintereinander verliert.
8: Dass in meinem Zimmer kein Internet gibt.
9: Wenn man sich am Stuhl stößt, dann ist man richtig wütend auf dem Stuhl und will ihn am liebsten verbrennen oder zerschreddern oder sowas.
10: Wenn Personen mich sehr nerven.
11: Wenn mich mein Bruder stört, dann werde ich fuchsteufelswild.
4: Wenn man so richtig wütend ist, dann ist es, als würde das Gefühl mit einem durchbrennen. Man ist super ärgerlich, regt sich unglaublich auf über eine Ungerechtigkeit oder etwas, das einem misslingt oder wenn etwas nicht so läuft, wie es soll. Manche Leute werden richtig rasend und geraten außer sich. Es fällt ihnen schwer, sich zu beherrschen und nicht irgendetwas Unüberlegtes zu tun. Wie fühlt sich das an?
12: Schlecht, eher gesagt, weil man einfach alles zerstören möchte. Einfach aggressiv.
13: Man fühlt sich halt so, dass man am liebsten alles, was irgendwie dir in die Nähe kommt, irgendwie wegwirfst, aus dem Fenster wirfst, kaputt machst, was irgendwie sowas.
4: Irgendwie gerät man selbst außer Kontrolle. Vor allem, wenn die Wut dann so plötzlich kommt. Auch der Körper gibt einem Zeichen.
14: Ich bemerke daran, dass ich wütend bin, wenn ich so richtig getriggert werde und dann so richtig das Gefühl in mir hochkommt, dass ich will jetzt irgendwas dagegen tun, dass es nicht mehr so nervend ist. Dann bin ich wütend.
15: Manchmal, wenn man wütend ist, wird der Körper halt so, als ob er so verbrannt wird, so richtig heiß. So von unten oder so von tief in einem, so ein hartes Feuer, das nicht löschen kann. Außer man schmeißt irgendwelche Gegenstände durch die Gegend oder vielleicht mal den kleinen Bruder. Das ist so eine unbändige halt.
7: Man wird manchmal stärker, wenn man Wut hat.
4: Ganz schön schwer einzufangen, so ein starkes Gefühl. Etwas kaputt zu machen, ist auch nicht unbedingt die beste Lösung. Aber was kann man sonst tun, um mit der Wut fertig zu werden?
16: Spaßige Aktivitäten machen, also alles, was dir so Spaß macht.
17: Man muss sich einen Boxsack bestellen, dann so richtig da draufhauen oder da drauf treten, bis man sich so richtig beruhigt hat und damit man nicht zerstört.
7: Man muss nach draußen gehen und frische Luft schnappen.
18: Erstmal an einem Ort gehen, wo sich keiner stören kann, dann erstmal die Wut rauslassen oder vielleicht auch nicht oder einfach probieren, sich so zu beruhigen.
10: Was lesen?
19: Ins Kissen schreien.
4: Kann man über die Wut auch sprechen?
15: Also bei mir geht das meistens nicht, wenn ich noch so gerade wütend bin, weil dann schreie ich die Person meistens nur an.
4: Manchmal sagt man wütend auch Dinge, die einem hinterher leid tun. Dann ist es gut, erstmal lieber selbst runterzukommen und in etwas abgekühlter Verfassung darüber zu sprechen und zu sagen, was einen so in Wut gebracht hat. Ganz wichtig ist aber, es ist okay, auch mal wütend zu sein, auch wenn andere es vielleicht nicht verstehen.
0: Dankeschön an Mausreporterin Elisabeth.

0: Ihr lernt jetzt einen Superhelden kennen. Also quasi den Superhelden unter den Forschern, Alexander von Humboldt. Der hat vor etwa 250 Jahren gelebt und besonders gern und oft war er im Dschungel unterwegs. Mausreporterin Julia und Jaron stellen euch den Forscher jetzt mal ganz genau vor.
1: In diesem Wald dann in so eine ganz andere Welt mal einzutauchen, die man halt noch gar nicht kennt. Ein Regenwald ist wirklich noch viel größer, noch viel grüner. Also wirklich die Bäume sind wahrscheinlich größer. Tiere, die du noch nie in deinem Leben gesehen hast. Wirklich ganz bunte, verschiedene Tiere.
2: Durch den Regenwald stapfen und bei jedem Schritt neue, unbekannte Tiere und Pflanzen entdecken. Forscher sein. Jaron findet die Idee großartig.
1: Stell dir mal vor, du siehst jetzt eine riesengroße, bunte Schlange mit ganz gelben Augen und bunter Zunge und ganz großen, weißen Riesenzähnen, die Gift ausspucken können. Stell dir das mal vor. Und stell dir jetzt mal vor, dass du jetzt die untersuchen musst und die hochgiftig ist, die Schlange. Und dann machst du es sogar noch trotzdem.
2: Vor mehr als 250 Jahren ist es nicht üblich, zum Forschen wirklich rauszugehen in die Natur. Alexander von Humboldt wagt aber genau das. Er ist nämlich fest davon überzeugt, um die Natur zu verstehen, reicht es nicht aus, Bücher über sie zu lesen.
3: Die Natur muss gefühlt werden.
2: Alexander reist dafür in den Regenwald nach Mittel- und Südamerika. Er klettert auf die höchsten Berge und staunt über die Natur. Alles, was er sieht, hört, fühlt und schmeckt, schreibt er auf. Er zeichnet Pflanzen und Tiere und beobachtet sie genau. Eine Sache fällt ihm dabei besonders auf.
3: Alles hängt mit allem zusammen.
2: Und damit meint Humboldt, dass in der Natur eins ohne das andere nicht funktioniert. Wenn im Wald zum Beispiel ein Baum gefällt wird, fehlt danach nicht nur ein bisschen Holz. Auch Pflanzen und Tiere, die auf oder mit dem Baum gelebt haben, sind dann bedroht.
1: Er hat halt so herausgefunden, dass eigentlich alles so zusammenhängt. Zum Beispiel Pflanzen mit Menschen, Menschen mit Tieren.
2: Alexander von Humboldt erkennt auf seinen vielen Forschungsreisen, wie leicht es ist, die Verbindungen zwischen Pflanzen, Tieren und ihrem Lebensraum zu zerstören. Etwa so wie ein gestrickter Pullover, der kaputt geht, nur weil man einen einzelnen Faden herauszieht.
3: Das Wetter, die Tiere und die Pflanzen, sie alle brauchen sich gegenseitig.
1: Jeder braucht jeden oder jede Sache braucht eigentlich eine andere Sache.
2: Und um zu sehen, wie alles mit allem zusammenhängt, muss man nicht immer weit reisen. Oft reicht es aus, sich auf eine Wiese zu setzen.
1: Hier sind halt Blumen, hier ist Gras, hier ist die schöne Natur. Hier krabbeln kleine Ameisen rum. Und schau, das ist schon das Erste, was man so sieht, die leben zusammen.
2: Mit seinen Ideen von der Natur verändert Alexander von Humboldt die Forschung. Deshalb ist er noch heute, also fast 200 Jahre nach seinem Tod, sowas wie ein Superstar unter den Naturforschern.
1: Ich fand das Coolste auf jeden Fall an Humboldt, dass er halt dieses Netz aufgebaut hat. Das finde ich toll, dass der noch immer so in Erinnerung bleibt und dass noch immer so seine Ideen jetzt noch immer da sind und man die auch noch benutzt.
0: Ja, genau das ist das Tolle. Den Superhelden Alexander von Humboldt habt ihr gerade kennengelernt.

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0: Hey, du hörst die Maus.
1: Zwischen 6 und 12 verliert ja jeder und jede seine Milchzähne. Und dann kommen die bleibenden Zähne. Und das kann ja wirklich auch mal so ein bisschen wehtun. Aber es ist auch total spannend. Finden auf jeden Fall die Maus.

0: 10-jährigen Carolina, da wackelt es im Mund.
1: Ich habe eine Zahnlücke, da wächst aber schon ein Zahn nach. Und ich habe am linken Eckzahn unten habe ich schon einen Wackelzahn. Ich finde sie irgendwie schön, weil man weiß, dass bald ein neuer Zahn kommt. Aber ich finde sie ein bisschen nervig, weil man kann halt kein Brothartes essen.
0: Wann die ersten Milchzähne kommen, ob mit 4, 6 oder 8 Monaten oder ob sogar schon einer bei der Geburt da ist, das ist bei jedem anders. Mit 3 Jahren hatte Carolina alle 20 Milchzähne. Inzwischen sind schon einige wieder ausgefallen.
1: Ich helfe schon mal nach. Die ersten 5 hat meine Schwester mir rausgezogen. Sie hat ihre Finger genommen, hat sie vorher gewaschen natürlich und dann hat sie den 5-mal gedreht in beide Richtungen und dann ist er rausgeflutscht. Meine Schwester hat schon sehr früh alle Milchzähne raus. Die ist jetzt 12 und hat schon alle Zähne raus.
2: Beim Zahndurchbruch ist ja grundsätzlich so, dass es eine gewisse Reihenfolge gibt, in der die Zähne durchbrechen. Bei manchen kommt das eben früher und bei anderen später. Und dann ist der Zahnwechsel vielleicht auch bei einigen früher abgeschlossen.
0: Die Schneidezähne fallen zuerst aus, dann folgen die Eckzähne und zum Schluss die Backenzähne. Philipp Wolf schaut sich Carolinas Gebiss mal genauer an.
2: Einmal die Füße hoch am besten und dann mal hier. Ne? Hier unten links der Milchzahn, der Eckzahn, der wackelt schon. Hier sieht man schon bei dir den Backenzahn. Das ist ja der, den man schon mit 6 Jahren kriegt. Und vorne die Schneidezähne. Die sind ja im Unterkiefer auch schon bis auf die Eckzähne durchgebrochen. Und der Eckzahn auf der rechten Seite, der bleibende, der zeigt schon hier seine Spitze. Und der ist schon im Durchbruch, ist der. Ja.
0: Aber wozu brauchen wir unsere Zähne eigentlich? Omi, Ari und Carolina machen es mal vor.
1: Ich denke, damit wir unser Essen, also unsere Mahlzeit, gut schlucken können, also essen können. Zum Sprechen?
3: Ja, ich glaube auch, ohne Zähne sprechen wäre wahrscheinlich ganz schön schwierig, oder?
2: Genau, also die Zähne, die sind auch an der Sprache beteiligt natürlich. Und die Milchzähne haben tatsächlich noch eine ganz wichtige Funktion und das ist die sogenannte Platzhalterfunktion. Also die Milchzähne sind dafür da, den Platz für die bleibenden Zähne zu halten.
0: Die bleibenden Zähne brauchen mehr Platz als die Milchzähne. Sie sind viel größer. Am Anfang sieht das manchmal lustig aus. Die neuen Schneidezähne wirken riesig im kleinen Kindergesicht. Aber bevor wir sie sehen können, wachsen sie im Kiefer. Und dabei sorgen sie dafür, dass die Milchzähne locker werden.
2: Der bleibende Zahn wächst ja nach, der kommt immer näher und dadurch löst sich dann auch die Wurzel des Milchzahnes auf und fängt dann irgendwann an zu wackeln. Und manchmal ist dann ja auch schon so, dass wenn der Milchzahn rausfällt, dass man dann vielleicht sogar schon die Spitze des bleibenden Zahnes dann sogar schon sieht.
0: Es passiert also ganz viel bei uns im Mund und im Kieferknochen beim Zahnwechsel. Und doch spüren wir den Zahnwechsel meist kaum. Mit ungefähr 12 Jahren sind alle 28 bleibende Zähne meist da. Zuletzt kommen noch die 4 Weisheitszähne dazu.
2: Die kommen zwischen dem 16. und 25. Lebensjahr ungefähr. Die können auch erst mit 30 mal kommen. Man hat halt früher gesagt, die Zähne kommen erst in einem Alter, in dem man schon weise ist, also schon älter ist und erfahrener und weise. Und so ist das Wort Weisheitszahn entstanden.
0: Carolina freut sich schon, wenn ihr nächster Wackelzahn rausfällt. Denn dann bekommt sie wieder Besuch von der Zahnfee.
1: Letztes Mal hat sie mir ein Buch geschenkt. Also als erstes lege ich den rausgefallenen Zahn, wasche ich ihn und lege ihn unter mein Kopfkissen. Nachts kommt die Zahnfee, lässt den Zahn da und ein Geschenk. Und dann lege ich meinen Zahn in meine Zahndose.
4: Und nach einiger Zeit ist dann das Döschen voll. Und die bleibenden Zähne haben sich gemütlich gemacht in eurem Gebiss.
5: Jetzt kommt Musik aus Südamerika.

0: ich bin der Finn. Ich bin 7 Jahre alt. Hier ist meine Frage. Warum gibt es Nachrichten?
1: Nachrichten, die sind natürlich super, super wichtig. Aber klar, warum machen wir das eigentlich? Maus-Gedankenspieler Nico hat mit Philosoph Jörg Bernardi und mit Schülerinnen und Schülern einer 4. Klasse über den Sinn von Nachrichten gesprochen.
2: Wenn es keine Nachrichten geben würde, dann wissen wir nicht, was alles draußen passiert.
3: Ich und meine Familie möchten nach Dubai fliegen. Und in den Nachrichten haben wir halt gehört, dass es so einen Krieg gibt. Und der Flug ist da auch schon gesperrt.
4: In den Nachrichten wird aber auch zum Beispiel gesagt, wo Stau ist, damit man das einplant und wie das Wetter heute ist.
5: Die Kinder der 4B der Barbara-Schule in Brühl finden gut, dass es Nachrichten gibt. Denn nur so bekommen wir ja mit, was in unserer Stadt, in unserem Land oder auf der Welt los ist. Deshalb gibt es Nachrichten, damit wir uns ein Bild machen und mitreden können. Denn es ist ja so,
6: dass wir ja gar nicht dabei sind, wenn etwas passiert.
5: Das sagt der Philosoph Jörg Bernardi.
6: Wir haben also nicht unsere eigenen Augen, mit denen wir das sehen, sondern wir kriegen das ja schon vermittelt über einen Reporter, eine Reporterin, über einen Text oder über ein Video oder ein Bild.
5: Wenn Forschende ein neues Tier entdecken oder es neue Hitzerekorde in Deutschland gibt, dann bringen die Nachrichten uns das als frische Infos ins Radio, Fernsehen und aufs Handy. Ganz wichtig dabei ist, dass wir den Nachrichten vertrauen können. Dass wir den Journalisten, die die Nachrichten geschrieben haben, vertrauen. Weil sie für uns nachgeprüft haben, dass die Infos auch stimmen. Wenn die deutsche Fußballnationalmannschaft ein Länderspiel hat, dann interessiert das wahrscheinlich Kinder und Erwachsene. Manchmal wollen Kinder aber vielleicht auch ganz andere Nachrichten hören als Erwachsene.
2: Die Kinder interessiert ja nicht irgendwie, dass ein Falschfahrer auf der Autobahn ist, sondern eher, dass in der Stadt eine neue Eisdiele eröffnet worden ist.
5: Dass die neue Eisdiele eröffnet worden ist, hat einen Nachrichtenwert. Das bedeutet, dass Journalistinnen und Journalisten die Eröffnung als wichtig genug einschätzen, um darüber zu berichten. Eben weil es viele Leute, zum Beispiel Kinder, interessiert. Dass im Garten von Oma ein Löwenzahn aus der Erde gewachsen ist und noch ganz viele andere, ist zwar total schön, hat aber keinen Nachrichtenwert, weil es wahrscheinlich außer der Oma nicht so viele Leute interessiert.
2: Nachrichten sind gut, weil man dann weiß, was in der Welt so passiert. Sie können aber auch ein bisschen gefährlich sein, weil da werden halt zum Teil auch Kriegsbilder gezeigt und das ist für Kinder dann nicht so gut.
5: Wenn man schon mal die Erwachsenen-Nachrichten gesehen oder gehört hat, dann bekommt man vielleicht das Gefühl, es gibt vor allem schlechte Nachrichten. Zum Glück stimmt das aber gar nicht. Sondern jeden Tag passieren auch richtig viele coole Sachen auf der Welt, die es verdient haben, in einer Nachricht zu landen.
7: Was für eine schöne Geschichte aus Schwalmstadt in Hessen. Da hat ein Mann für alle Kinder unter 16 den Eintritt ins Freibad bezahlt. Die ganzen Sommerferien lang.
8: Gute Nachrichten sind gut, wenn man schlechte Nachrichten gehört hat, dass man sich dann die guten anhört und dann das Schlechte vergisst.
1: Ganz genau so ist es. Und wenn ihr Lust auf viele tolle und gute Nachrichten habt, schaut mal auf maus-live.de. Da gibt es nämlich jeden Tag die gute Nachricht mit der Maus.

0: Ich habe gelesen, aus Pipi wird Essen für die Astronautinnen und Astronauten gemacht. Bitte was? Kann das wirklich stimmen? Und wenn ja, wie soll das denn überhaupt gehen? Wie kann man denn aus Pipi Essen machen? Ich finde, es klingt sehr, sehr komisch. Und ich bin sehr froh, dass Mausreporterin Vivi zusammen mit Ida, Lena und Bent mal losgezogen ist, um da nachzuforschen.
1: Also es riecht lecker und anders als draußen, aber das ist wahrscheinlich wegen den Maschinen.
2: Es riecht auf jeden Fall nicht nach Pipi, obwohl wir hier direkt neben dem Dixi-Klo stehen.
3: Ja.
4: Und die Dixi-Toilette steht nicht irgendwo, sondern mitten im DLR, also im Deutschen Zentrum für Luft- und Raumfahrt. Hier dürfen wir heute Gerhild bei der Arbeit zuschauen. Wir, das sind
5: Lena,
6: Ida,
7: Bent
4: und ich, Vivi. Im DLR forscht man also für den Weltraum. Und sammelt anscheinend auch Pipi? Denn die Toilette, neben der wir stehen, ist Teil von Gerhilds Forschung. Aber warum eigentlich Pipi?
5: Warum macht ihr das eigentlich alles?
8: Ja, wir möchten mal auf dem Mond eine Mondstation haben. Und da sollen dann Astronauten und Astronautinnen leben. Und damit die da leben können, müssen wir denen auch ein Haus zur Verfügung stellen. Sie müssen was zu essen haben. Und weil wir ja da nicht ständig Essen hochschicken können, weil der Mond so weit weg ist, wollen wir das Essen da selber produzieren. Und deswegen ist es natürlich schlau, einfach aus dem Müll, also zum Beispiel dem Urin von den Menschen da, den Dünger schon mal zu machen, um neues Essen anzubauen.
4: Hier wird also Dünger hergestellt und erforscht, damit man später im Weltall Pflanzen anbauen kann. Und das Ganze aus dem eigenen gereinigten Pipi. Aber nur mit Dünger allein kann eine Pflanze ja nicht wachsen.
5: Also was braucht eine Pflanze noch außer Dünger?
8: Also eine Pflanze braucht Wasser, Licht und CO2.
4: CO2, das ist die Abkürzung für Kohlenstoffdioxid. Habt ihr vielleicht schon mal gehört? Das ist das Zeug, was wir Menschen ausatmen, weil wir vorher Sauerstoff eingeatmet haben. Und das braucht eben auch eine Pflanze, damit sie wachsen kann. Bei uns auf der Erde und eben auch im Gewächshaus im Weltall.
8: Wir haben hier ein Gewächshaus, das schon fast so aussieht wie ein Gewächshaus aus dem Mond. Und hier haben wir sowas Ähnliches.
5: Also der Dünger kommt da so aus einem blauen Rohr raus, ist auch sehr durchsichtig und sieht aus wie Wasser.
1: Also das Licht sieht sehr irgendwie rosa aus, aber die Lampe, da ist rot und blau gemischt.
4: Warum ist das denn eigentlich so bunt? Das ist hier eine Partypflanze.
8: Ja, Pflanzen, die werden ja normalerweise vom Sonnenlicht beleuchtet, da sind ja alle Farben drin gemischt. Aber die Lichte oder die Lichtspektren, also die Farben vom Licht, die Pflanzen wirklich brauchen, sind eben hauptsächlich rot und blau. Das spart Energie.
5: Ah, welche Pflanzen schaffen es denn eigentlich auf den Mond?
8: So wie wir das jetzt geplant haben, werden das Pflanzen sein wie Salat, Tomaten und Gurken und Kräuter, die man roh essen kann und wo man keine Küche braucht, um sie zuzubereiten, weil es wahrscheinlich erstmal keine Küche geben wird.
5: Mhm. Also kann man den Dünger auch für die Pflanzen auf der Erde benutzen?
8: Ja, das kann man tatsächlich. Also den kann man auch im Garten benutzen. Ich mache das tatsächlich auch. Aber wir dürfen den zum Beispiel nicht verkaufen, weil es ein Gesetz gibt, das sagt, dass man Dünger, der aus Pipi gemacht ist, den darf man nicht verkaufen. Und wir hoffen, dass das Gesetz irgendwann mal geändert wird, damit wir das hier auf der Erde auch so machen können, ne? Damit es nicht mehr so viel Müll gibt. Aber so lange müssen wir halt warten damit.
4: Also entweder Gesetz ändern oder wir müssen alle selber auf den Mond fliegen, um an diesen Dünger zu kommen. Bis da tatsächlich im Weltall aber Pflanzen in Gewächshäusern wachsen, das kann wohl noch ein bisschen dauern, hat uns Gerhild gesagt. So lange wird dann eben hier auf der Erde weiter geforscht.
2: So, dann würde ich sagen, leisten wir auch unseren Beitrag zur Forschung und pinkeln die auch nochmal ins Dixi-Klo. Was meint ihr?
3: Ja.
2: Ida freut sich. Dann viel Spaß, Ida.
0: Ja, genau. Viel Spaß und nicht hier abspülen. Weil sonst ist doch dann am Ende das ganze Pipi futsch. Das soll doch auf gar keinen Fall passieren. Dankeschön an Mausreporterin Vivi, an Ida, Lena und Bent bei der Erforschung des Pipis.

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0: du bist ja wieder da.
1: Ja.
0: Dich meine ich da, im Kinderzimmer, wie du gerade auf dem Boden liegst, vor dem Lautsprecher. Und du bist auch wieder dabei, wie du zu Hause auf der Couch sitzt, mit den Kopfhörern in den Ohren. Toll, dass wir uns heute alle wiedersehen. Ja klar, Elefant, wiederhören.
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3: 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Das war Armenisch.
0: Hier ist Marie. Hallo ihr alle. Und yeah, Maus, du bist auch wieder da. Ja, ich habe dich ja schon ein paar Tage nicht gesehen. Also das ist so ein richtiges Wiedersehen hier. Klar, auf euch habe ich mich natürlich auch gefreut, Ente, Elefant. Und wir sind nicht nur total aufgeregt, dass wir uns hier alle wiedersehen. In dieser Maus zum Hören geht's auch um ein Wiedersehen in der Schule. Ja, genau. Zumindest hier bei uns in Nordrhein-Westfalen geht heute die Schule wieder los. Und gleich hören wir noch mehr von denen hier.
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0: Hello, hat Martin Solveig da gerade gesungen. Und die Kinder an den Schulen hier in Nordrhein-Westfalen, die können heute auch wieder Hello oder Hallo sagen zu ihren Mitschülerinnen und Mitschülern. Ja, weil heute ist der erste Schultag nach den langen Sommerferien. Stimmt, Elefant? Bei den Kindern aus anderen Bundesländern dauert es noch ein bisschen bis zu diesem Wiedersehen. Aber wir haben schon im letzten Schuljahr die Kinder der 5B der Theodor-Heuss-Realschule in Solingen gefragt, wie sie das gemacht haben mit dem besser kennenlernen, als sie alle noch neu an der Schule waren. Ja, kann ja auch mal ein bisschen schwerer sein für den einen oder für die andere. Und das hier haben sie uns erzählt.
1: Also wir haben viele Gemeinschaftsspiele gemacht und Teamspiele und dann musste man halt auch immer Meinungen sagen und dann sind wir halt irgendwie zusammengewachsen.
2: Wir hatten so Sachen wie seine eigene Mummelbahn zu bauen und so. Und da war ich in irgendeiner Gruppe, aber das hat sehr gut mit uns geklappt damals.
3: Wir hatten halt so ein kleines Problem. Manche haben uns Streiche gespielt und dann haben wir das besprochen.
4: Wir waren zusammen auf einer Burg. Da haben wir uns die Räume angeguckt.
5: Und mitten in der Führung ist einfach der Feueralarm losgegangen. Wir haben uns total erschrocken. Der Führer hat gesagt, wir sollen dann alle nach unten gehen. Und dann sind wir nach unten gegangen und es hat sich rausgestellt, es war nur ein Probealarm. Und dann konnten wir wieder nach ganz oben laufen.
3: Ich habe auf der Klassenfahrt einen Freund kennengelernt.
6: Also ich habe Julian auf der Klassenfahrt kennengelernt. Also er gesagt, im Bus, da haben wir uns durch Kekse kennengelernt. Und wir fanden den Namen von der Kekse lustig und haben uns dadurch angefreundet.
7: Ich habe auf der Klassenfahrt meine jetzige beste Freundin kennengelernt. Wir wurden in Gruppen aufgeteilt, dann kamen wir ins Gespräch, weil wir waren im Zwölferzimmer, die Mädchen. Und da haben wir auch immer in der Nacht dann zusammen geredet, obwohl wir schlafen wollten.
8: Wo es schon sehr dunkel war, hat meine Freundin eine so ungefähr vierstündige Geschichte oder so erzählt. Wir haben die ganze Nacht fast gar nicht mehr geschlafen. Wir haben nur Süßigkeiten gegessen und wir haben Spiele gespielt.
9: Ich und Barbara haben uns oft vor der Klassenfahrt noch nicht richtig verstanden und dann sind wir richtig gute Freunde geworden.
10: Ich habe viele Freunde kennengelernt. Ich habe Marian, Julian, Sales, Jakob und Tristan kennengelernt. Ich fand die Klassenfahrt gut und die Ausflüge.
0: Und bei den Kindern der Theodor-Heuss-Realschule hat das heute Morgen auch wieder so geklungen. Aufstehen, alle Mann aus dem Bett, ihr müsst raus. Ab zur Schule und den ersten Schultag und das große

0: Otis Beat, Caro Claro und MC Mike, oder besser bekannt als die Giraffenaffengang, haben wir für euch heute hier in diese Maus zum Hören gepackt. Hey, Elefant! Stopp! Warte mal. Nee, warte mal. Du brauchst wirklich nicht weglaufen. Nee, du musst heute nicht zum Zahnarzt. Ich weiß doch, dass du das jetzt gar nicht so gerne magst. In unserer Geschichte muss Flossi aber wohl mal zum Zahnarzt. Ja, der hat gar nicht so gut geschlafen und hatte die ganze Nacht Zahnschmerzen. Aber das erzählt er euch jetzt lieber selber.
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0: Das Meer ist einer der geheimnisvollsten Orte unseres Planeten. Tief unter der Wasseroberfläche geschehen Dinge, von denen noch kein Mensch gehört hat. Irgendwo dort sind die Graufischgeschwister Greta und Flossi mit dem weitgereisten jungen Doktorfisch Emil unterwegs, um Abenteuer zu erleben.
1: Guten Morgen, Bro. Bonjour, Emil. Ein wunderbarer neuer Reisetag liegt vor uns. Aber erstmal das Wichtigste: Frühstück. Großes, leckeres Frühstück. Süße Meeresfrüchte.
2: Oui. Ich bin auch rausgeschlafen und habe einen Appetit.
1: Flossi?
2: Deine Bruder schläft noch. Ich wecke ihn. Flossi, der Tag hat begonnen. Deine Schwester hat ein bisschen von die Frühstückshunger.
1: Flossi, nun wach endlich auf.
3: Lasst mich. Mir geht es gar nicht gut.
1: Dir geht es nie gut, wenn du aufschwimmen sollst, du Faulfisch.
3: Ich habe kaum geschlafen. Ich hatte die ganze Nacht Zahnschmerzen.
2: Och, Herrje, das ich kenne. Auf meine lange Reise, ich hatte auch einmal die Schmerz an die Zahn. Die Schmerz an die Zahn vielleicht ist die böseste Schmerz von alle die Schmerzen.
3: Es tut so weh.
2: Du brauchst einen Zahnarzt.
1: Gibt es Zahnärzte im Meer?
2: Ah, oui, naturellement. Auf meine Reise, bevor ich habe kennengelernt euch, ich habe gesehen einige von die Zahnärzte. Wir müssen schwimmen zu die Pizzastation. Da, wir finden die Zahnärzte.
1: Was ist denn eine Pizzastation?
0: Was Emil meint, ist eine Putzerstation. Dort helfen kleine Fische den größeren, ihre Zähne sauber zu halten, sodass sie keine Zahnschmerzen bekommen.
2: Es heißt Pizzastation, weil die Zahnärzte sind kleine Pizzafische.
0: Emil meint natürlich Putzerfische.
2: Die Pizzafische sind so klein, dass sie können essen alles, was zwischen die Zähne von die größeren Fische steckt. Zum Beispiel ein Ei.
3: Was?
1: Ein Ei?
3: Er meint ein Ei.
2: Dass ich doch sage, ein Ei. Also, wir schwimmen zu die Zahnärzte, damit es geht besser dir, Flossi.
3: Aber Haie sind auch sehr gefährliche Tiere.
2: Normalement, oui. Aber nicht an die Pizzastation. Da alle sind voll von die Frieden. Sonst, sie hätten viel zu viel Schmerzen an die Zahn, weil ja niemand würde schwimmen zu die Pizzastation. Weißt du, was ich meine?
3: Ich will nicht zu den Haien.
1: Du willst deine Zahnschmerzen loswerden.
3: Ja, aber ich will nicht sterben.
2: Du musst haben die Vertrauen. Ich erzähle das Wahrheit.
3: Na gut.
0: Greta, Flossi und Emil machen sich auf den Weg zur Putzerstation.
3: Aua! So viele Schmerzen hat noch kein Fisch im Meer gehabt.
1: Also wenn ich Hunger habe, dann habe ich auch so starke Schmerzen im Bauch.
2: Dann du hast aber mindestens 10-mal an die Tag von die Schmerzen.
1: Ich habe nun mal öfter Hunger als andere.
3: Aua!
0: Die drei nähern sich einem stillen Gewirr.
2: Hier ist die Pizzastation. Hier, du wirst geholfen, Flossi.
3: Ach je.
1: Oh, das sind aber wirklich eine Menge Haie.
0: Im Wartebereich haben sich viele Fische eingefunden, die auf eine Zahnbehandlung warten. Nicht nur Haie, auch andere gefährliche Raubfische. Normalerweise würde sich ihnen kein kleiner Fisch freiwillig nähern. Aber hier wagt niemand einen Angriff. Alle wissen, dass Zahnreinigung nötig ist. Sie warten geduldig, dass sie endlich drankommen.
4: Heiko, sind wir bald dran?
5: Wie lange müssen wir denn noch warten?
6: Heinrich, du bist der Nächste. Sperr dein Maul schon mal auf.
5: Sie waren noch gar nicht dran. Ich bin der Nächste.
6: Was? Mein Heinrich war der Nächste. Das weiß ich ganz genau.
0: Okay, nicht alle warten so geduldig wie Flossi und seine beiden Begleiter.
1: Wir bleiben bei dir, egal wie lange das dauert.
2: Große Fisch-Ehrenwort.
1: Du zitterst ja, Flossi.
3: Ich habe ein bisschen Angst.
1: Aber die Haie hier sehen doch wirklich friedlich aus.
3: Vom Zahnarzt.
2: Flossi, du mir tust echt voll von die Leid. Greta, was du denkst? Sollen wir machen spontan auch eine professionelle Zahnreinigung? Dann vielleicht Flossi fühlt sich nicht so allein.
1: Eigentlich habe ich gar keine Zeit. Also, ich meine, ich,
3: Du hast auch Angst vor dem Zahnarzt.
1: Nein, ich doch nicht.
2: Ah, oui. Bien sûr, du hast Angst vor dem Zahnarzt. Das ist es nochmal. Ich hatte auch viel von der Angst die erste Mal. einfach.
0: Nachdem die drei eine ganze Weile gewartet haben, sind sie nun ganz vorn in der Reihe.
7: Der Nächste, bitte.
2: Du bist dran, Flossi.
3: Oh, ich habe plötzlich gar keine Schmerzen mehr. Wir können wieder verschwimmen.
2: Non, Flossi, du musst zu die Zahnarzt. Univa.
1: Komm schon, Bro, sei mal tapfer. Sonst tut dir wieder alles weh, sobald wir hier raus sind.
8: Da geht's lang.
0: Flossi, Greta und Emil schwimmen in einen Bereich, in dem viele Haie und andere größere Fische mit offenem Maul treiben. Überall säubern Putzerfische emsig die Zähne und Zahnzwischenräume. Ein Einzelner schafft bis zu 100 Fischmäuler am Tag.
7: Achtung bitte, unser kleinster Zahnarzt zu dem Graufisch hier.
3: Der kleinste? Kann der das denn?
9: Guten Tag, ich bin für dich zuständig. Öffne bitte mal deinen Mund.
3: Lieber nicht.
9: So kann ich leider nicht arbeiten.
1: Ich halte deine Flosse, Flossi.
2: Ich den andere Flosse, Flossi.
3: Okay, ich mach's.
1: Sehr gut, Bro.
2: Très bon, mon ami.
9: Entspann dich einfach. Öffne deinen Mund, den Rest mache ich.
3: Ich versuch.
9: Na, da hat sich ja einiges zwischen den Zähnen angesammelt. Du solltest sie öfter reinigen lassen. Ah, es ist die Entzündung hier, die den kleinen Schmerz verursacht.
3: Hey, Kai, ist gut.
9: Das kriegen wir hin. Ich mache jetzt eine gründliche Zahnreinigung und nach 1-2 Tagen ist alles wieder gut.
0: Der kleine Putzerfisch arbeitet schnell und intensiv. Danach sind Flossis Zähne wieder komplett sauber.
1: Wow, du strahlst ja richtig.
2: Mit deinen Zähnen, man könnte hell erleuchten die Meere in die Nacht.
1: Ich will auch so schöne Zähne.
2: Sollen wir schwimmen gleich wieder in den Anders Reihe?
1: Nein, erstmal schwimmen wir was essen. Es gab ja nicht mal ein Frühstück. Ich hab mächtig Hunger. Pizzastation. Irgendwie, ich weiß auch nicht warum, aber der Name macht mir riesig Appetit. Pizzastation.
10: Oh ja, das können wir sehr gut verstehen. Sobald wir irgendwo Pizza lesen, haben wir auch sofort Hunger.
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0: für die Überfahrt.
1: Mallorca!
2: Ach, da sind doch immer alle.
3: Ich würde so gern mal nach Lütjenburg, an die Ostsee. Kennst du das?
4: Oh, wach. Oh, das ist so schön da.
3: La Côte d'Azur de la Ostsee.
1: Au, oh, ja!
2: Dann lass mal Koffer packen.
5: Es geht wieder los. Also zumindest hier bei uns in Köln und in ganz Nordrhein-Westfalen, da starten die Kinder heute wieder in die Schule. Die Kinder aus Bayern, die haben noch etwas Ferien, aber ich bin mir sicher, viele von euch sind auch schon ganz gespannt auf den ersten Schultag nach den Sommerferien und auch auf das große Wiedersehen mit den Schulfreunden und mit den Lehrerinnen und Lehrern. Die Kinder aus der Grundschule Hanftal in Hennef, bei denen war erstmal so eine große Baustelle. Die Schule, die ist nämlich im Umbau. Nee, da mussten die Kinder nicht mitmachen, aber die haben mal so ein bisschen geträumt. Wie könnte denn eigentlich so dieses neue Klassenzimmer aussehen?
6: Ich wünsche mir für meinen Klassenraum, dass er richtig gestrichen wird.
7: Also ich wünsche mir für meine neue Klasse, dass sie größer ist, also schön groß, eine Ruheecke hat und so eine Abtrennung, damit es in der Ruheecke leiser ist als im normalen Klassenraum.
8: Ich wünsche mir für meinen Klassenraum, dass es da so ein Labyrinth aus Kunststoffwänden gibt und an jeder Sackgasse ist dann halt ein Sitzsack. Dann kann man sich da mit einem Buch reinlegen oder setzen und dann kann man da ein Buch lesen und wegen den Schaumstoffwänden hört man dann auch nicht die anderen und es ist schön leise.
9: Ich wünsche mir für unsere Klasse eine Leseecke.
10: Ich wünsche uns für unsere Klasse, dass ein paar Stellen, die kaputt sind, repariert werden und dass unordentliche Sachen aufgeräumt werden und dass die Klasse sauber gemacht wird.
11: Ich wünsche mir für unsere neue Klasse, dass sie ein bisschen moderner wird.
12: Ich wünsche mir für unsere Klasse, dass es so Bänke gibt, wo man sich auch mal zurückziehen kann.
13: Ich wünsche mir für meine neue Klasse eine Wolkendecke mit LEDs und Wolken, also mit Wolle.
14: Ich wünsche mir für die neue Klasse, dass sie immer sauber bleibt und alle Kinder sich vertragen.
15: Ich wünsche mir, dass unsere neue Klasse ganz viele Dekos hat.
16: Ich wünsche mir für unsere neue Klasse, dass die Wände bunter werden.
17: Ich wünsche mir für unsere neue

jetzt schon auf der weiterführenden Schule. Aber mit den Klasse-Ideen kann bestimmt hier und da was richtig Tolles gemacht werden. Musik aus Dänemark habe ich für euch jetzt von dem DJ Martin Jensen. Running Back to You, also der will ganz schnell wieder zurück zu seinen Liebsten rennen.

0: Erinnert ihr euch noch an diesen Gesang hier? Den habe ich euch ganz am Anfang von dieser Maus zum Hören gespielt. Das sind ja die Maasai-Kinder aus Tansania. Ganz schön cool, oder? Und diesen Gesang hat für uns Maus-Reporterin Lydia aufgenommen. Die war in Tansania, das ist ein Land in Ostafrika. Und da hat sie sich noch vor Sonnenaufgang, genau, Elefant, das ist nix für Langschläfer, mit dem Mädchen Messia verabredet. Die gehört zur Volksgruppe der Maasai und zeigt Lydia mal, wie ihr Morgen so abläuft.
1: 5 Uhr morgens in der ostafrikanischen Savanne. Es dämmert schon, aber die Burmas, das sind kleine, grasbedeckte Lehmhütten, die liegen noch im Dunkeln. Alles ist still, nur die Glocken von den Schafen und Ziegen im Gehege neben den Hütten klingeln leise. Eigentlich bin ich jetzt schon mit Messia verabredet. Das ist ein Mädchen hier aus dem Dorf, das ich heute zur Schule begleiten möchte. Aber bisher scheinen alle noch zu schlafen. Dann geht aber doch bei einer der Hütten die Tür auf und Messias Mutter, die sich Mama Flora nennt, kommt verschlafen raus.
2: Morning.
1: Sie trägt Kleider aus Tüchern und Schmuck an den Ohren und am Gürtel, der beim Laufen klingelt. So kleiden sich die Maasai, eine Volksgruppe in Ostafrika, zu der Messia und ihre Familie gehören. Vor der Hütte, die neben ihrer liegt, bleibt sie stehen und ruft. In dieser Burma schläft Messia mit ihrer großen Schwester und ihrer Großmutter. In der eigenen Sprache der Maasai versucht Messias Mutter, die Mädchen zu wecken.

0: Frau Görner. Monsieur.
1: Früh morgens aufstehen für die Schule. Das fällt auch den Kindern hier schwer. Aber dann kommt Messia aus der Hütte.
2: Good morning.
3: Hi.
2: Good morning, I'm fine.
1: Messia spricht neben der Sprache der Maasai auch Englisch. Das hat sie in der Schule gelernt. Während sie sich ihre grüne Schuluniform anzieht, gehe ich mit ihrer Mutter schon mal in die andere Hütte, wo alle frühstücken und sich waschen. Es ist recht dunkel, nur eine Taschenlampe beleuchtet den Raum. Hinter einer Trennwand aus Lehm schlafen noch die Geschwister, die nicht in die Schule gehen. Mama Flora füllt Wasser aus einem großen Eimer in eine Blechschüssel und Thiago, Messias Bruder, wäscht sich das Gesicht. Wasser aus dem Wasserhahn gibt es nicht. Es muss von weit her von einem Brunnen geholt werden. Messia hat etwas getrödelt. Jetzt kommt sie aber auch dazu in ihrer Uniform mit Rock und Pullover.
4: Nimm dir Frühstück, Messia.
1: Messia schenkt in Blechtassen Tee mit Ziegenmilch ein und wir setzen uns alle auf Plastikstühle um einen Tisch. Zum Frühstück gibt es Ugali. Das ist ein fester Brei aus Maismehl. Messia erzählt, dass es manchmal aber auch Reis oder Chapati, das sind Pfannkuchen, gibt. Jetzt muss sich Thiago, der in die zweite Klasse geht, schon anziehen und los.
4: Pass gut auf in der Schule. Ich frage deinen Lehrer.
1: Seine Schule ist weit weg. Er muss 3 Kilometer alleine laufen.
4: Tschüss, Thiago. Du musst los.
1: Messia und ihre Schwester Sion gehen in die 4. und 5. Klasse in einer anderen Schule, die etwas näher ist als Thiagos. Trotzdem müssen wir auch los.
5: Wir gehen etwa eine halbe Stunde. Manchmal sehen wir Zebras auf dem Weg.
1: Heute sehen wir sie leider nicht. Dafür geht hinter uns die Sonne auf, als wir über einen Hügel kommen und die grün-weißen Gebäude der Schule vor uns liegen. Aus allen Richtungen kommen Kinder durch die Savanne zur Schule gelaufen. Eines der Kinder läutet eine große Glocke auf dem Schulhof. Das ist das Signal, ins Klassenzimmer zu gehen. Der Unterricht geht aber noch nicht los, erklärt Beatrice, Messias Lehrerin.
4: Die Kinder kommen um 7 Uhr in die Schule. Der Unterricht geht aber erst um 8 los. Jetzt putzen sie erstmal die Klassenzimmer und die Toiletten. Dadurch lernen sie, wie man putzt und Sachen sauber hält. Schmeiß das Papier hier in den Müll.
1: In der Schule wird anstelle der Maasai-Sprache fast nur Englisch gesprochen, damit die Kinder das besser lernen. Messia fegt unter den Tischen des Klassenzimmers. Während sie putzt, erzählt sie, welches ihr Lieblingsfach ist.
6: I like mathematics. It is very simple.
1: Mathe mag sie besonders, weil es ihr so leicht fällt. Ein Klassenkamerad, der gerade den Boden wischt, erzählt, warum er in der Schule viel lernen möchte.
7: Ich möchte später Vieh haben, Schafe, Kühe oder so und Gemüsepflanzen. Aber vorher gehe ich in die Stadt und suche mir dort einen Job. Am liebsten als Fahrer für Touristen. Dann zeige ich denen wilde Tiere wie Elefanten und Gazellen. Gnus und Gazellen sind meine Lieblingstiere. Die sind so friedlich und greifen einen nicht an, wie Elefanten das manchmal machen.
1: Dann stellen sich alle Kinder, sortiert nach Klassen, im Schulhof auf. 2 Mädchen stehen mit großen Trommeln vor ihnen. Jeden Morgen tanzen und singen alle eine halbe Stunde lang, bevor der Unterricht losgeht. Die Schule hat sogar ein eigenes Lied, das die Kinder jetzt zu Beginn singen. Später singen sie aber auch noch die Hymne von Tansania. Das ist das Land, in dem wir hier gerade sind. Da Dann können sich Kinder freiwillig melden, um einen kurzen Vortrag über ein Thema ihrer Wahl zu halten. Lois hält jetzt zum Beispiel einen Vortrag über Sozialarbeit. Nach einem kurzen Gebet geht es in die Schulklassen und der Unterricht geht los. Messia hat in der ersten Stunde Swahili, das ist die offizielle Landessprache in Tansania. Heute lernen sie, wie verschiedene Arbeitsuniformen auf Swahili genannt werden. Und während in den Nachbarklassen gesungen wird, schleiche ich mich leise raus und lasse Messia und ihre Klassenkameraden jetzt in Ruhe lernen.
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0: Möglichkeit.
1: Wir vier freuen uns immer wieder. Na, klar, wenn wir uns wiedersehen hier im Mausstudio oder etwa nicht. Na also. Und jetzt wollen wir uns mal um den umgekehrten Fall kümmern. Wenn jemand weggeht. Ja, Maus, da kann man traurig sein oder wütend, aber das hat ja vielleicht auch einen besonderen Grund, warum der oder diejenige weggeht. Zum Beispiel, weil er oder sie die Schule wechselt oder wegzieht oder irgendwas anderes. Maus-Reporterin Katrin hat mal mit euch Ideen gesammelt, was man dann tun kann, um die Person nicht aus den Augen zu verlieren. Und da hattet ihr sofort einige Vorschläge.
2: Ich würde mich dann häufig verabreden.
3: Vielleicht die mal anrufen oder Briefkontakt aufnehmen.
4: Ihn besuchen.
5: Man könnte ja vielleicht mit ihm versuchen, Kontakt zu halten.
6: Entweder Brieffreunde werden oder sich dann die Hausnummer merken, die der Freund hat, und dann auch die Telefonnummer und dann telefonieren und sich verabreden.
7: Man könnte ja vielleicht auch denen so ein kleines Abschiedsgeschenk machen und dann fragen, ob wir noch weiter Kontakt halten können.
8: Am Ende der vierten Klasse ist es soweit. Die Kinder müssen in neue Schulen gehen und oft trennen sich dann die Wege, sogar die von richtig guten Freunden.
9: Ja, schrecklich. Also ich musste wiederholen, dann bin ich hier in die Klasse gekommen und er war der Einzige, der direkt zu mir gekommen ist und mich gefragt hat, willst du mit mir was spielen? Und dann haben wir immer wieder gespielt und dann musste der umziehen und dann war ich traurig, dass der gehen musste.
10: Also bei uns sind 3 Mädchen weggegangen. Ein Mädchen, das hatten die meisten Jungs aus unserer Klasse sehr gerne. Und die Jungs, die sind dann ausgeflippt und haben die ganze Zeit gefragt, warum muss die weg, warum muss die weg?
8: Niemand gibt gern einen Freund auf, bloß weil die Familie umzieht oder das Kind in eine neue Schule kommt. Was aber kann man tun für die Freundschaft? Frage an Tillmann Schröers vom Kinderschutzbund.
11: Sich im Klaren darüber sein, wie wichtig einem eine Freundschaft ist. Und dann eben überlegen, wie man in Kontakt bleiben kann, auch wenn man räumlich getrennt ist.
12: Porträt am letzten Schultag.
13: Mein Freund einfach mal anrufen zwischendurch, wie es ihm geht, fragen.
14: Oder bei WhatsApp schreiben, so wie ich und Mike immer, ne? Indem man denen ganz viele Erinnerungsstücke gibt, um ihn zum Trösten oder so. Ein Anhänger mit den Namen drauf.
15: Oder ein Andenken an die Stadt. Vielleicht so ein Kölner Dom.
16: Ich schenke dem was und lade den ein. Ich besuche den oder frage den, ob der mich besucht.
8: Beiden tut das gut.
17: Man kann sich an seinen Freund erinnern.
18: Vielleicht ist man dann auch in traurigen Situationen nicht mehr so traurig.
8: Es wird anders. Man wird sich vielleicht nicht mehr einfach so über den Weg laufen. Aber ein Abschied ist auch ein neuer Anfang für zwei, die dick befreundet sind.
11: Ich glaube einfach, diese Vorstellung, dass beide dann in verschiedenen Lebensräumen sind und verschiedene Erfahrungen machen, dass das die Freundschaft bereichern kann, dass man eben sich austauschen kann, dass die Zeit, die man miteinander verbringt, einfach wertvoll ist und schön ist und man sich freut darüber, sich zu sehen und dass es eine wirkliche Bereicherung für eine Freundschaft sein kann.
8: Sagt Tillmann Schröers. Und ganz nebenbei lernt man noch etwas Wichtiges, wie das überhaupt geht, eine Freundschaft zu pflegen.
11: Und das wird Ihnen hinterher als Erwachsene ein ganz großes Glück bereiten. Weil wenn man gelernt hat, als Kind Freundschaften zu pflegen, dann ist es einfach ein Schatz, den man fürs Leben hat. Und dafür muss man halt auch ein bisschen was tun.
19: Ich würde einen Steckbrief machen, wo mein Bild drauf ist und was ich alles mag und was nicht. Und Telefonnummer und auch meine Hausnummer, damit wir uns auch Briefe schreiben können.
20: Also ich würde, wenn ich jetzt meine Klasse verlassen muss, wir haben ja auch schon Klassenfotos gemacht und dann würde ich einfach irgendwo hinhängen, wo ich sie sehe.
21: Bei meiner Freundin aus dem Kindergarten, das ist meine beste Freundin und mit der habe ich immer noch Kontakt, obwohl wir jetzt, sie ist in der 5. Klasse und ich bin noch in der 4. und obwohl wir jetzt auch nicht auf die gleiche Schule gehen, sondern auf verschiedene, bleiben wir trotzdem Freunde.
1: Wow, und wenn das genau so toll klappt, dann weiß man doch auch, wir sind richtige Freunde fürs Leben. Genauso wie wir vier oder ihr da draußen. Beste Freunde mit der Maus, dem Elefanten und der Ente.

0: Irgendwie ist das so ein richtig trauriges Lied. Der Sänger singt ja darüber, dass es sich anfühlt, als wäre die Sonne weg, wenn seine Liebste nicht da ist. Und dazu dann auch noch diese traurige Musik vor. Ich krieg richtig Gänsehaut hier. Okay, machen wir schnell weiter hiermit.
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0: Bei uns dreht sich ja heute alles ums Wiedersehen, also irgendwie ja auch ums Sehen generell. Und da hat meine Namensvetterin, Maushörerin Marie, eine interessante Frage zu.
2: Hallo, ich bin Marie, 7 Jahre alt und ich habe eine Frage an die Maus. Sehen Leute mit braunen oder grünen Augen dunkler als die Menschen, die blaue oder hellere Augen haben? Damit grüße ich die Maus, die Ente und den Elefanten.
0: Also ich habe grüne Augen. Ist das jetzt bei mir anders als zum Beispiel bei Mauskollegin Verena? Die hat ja ganz helle Augen. Ja, eine sehr gute Frage. Mausreporter Jan Philipp, der weiß Bescheid. Und den treffen wir hier gerade beim Grillfest an.
3: Schau mal. So langsam wird das Wetter besser. Dann wird es ja doch noch was mit unserem Grillfest.
4: Habe ich dir doch gesagt. Stand auch in der Wetter-App übrigens. Die Wolken lockern auf und die Sonne kommt raus.
3: Na dann suche ich doch mal meine Sonnenbrille raus.
4: Brauchst du die jetzt schon?
3: Ja klar. Kennst du das nicht? Wenn die Sonne schon ein bisschen durch die Wolken bricht, dann muss ich immer ganz viel blinzeln und so angestrengt gucken.
4: Ja, doch, kenne ich, aber ich habe jetzt noch keine Probleme. Wie kann das denn sein, dass mir das gerade gar nichts ausmacht?
3: Ja, das hat mit unseren verschiedenen Augenfarben zu tun. Ich habe ja blaue und du braune. Deshalb brauche ich jetzt schon meine Sonnenbrille. Mal eben aufsetzen. Ah, ja, schon viel besser.
4: Wieso Augenfarbe?
3: Lehn dich zurück, ich erklär's. In der Iris, das ist der blaue, grüne oder braune Ring um die Pupille, da sitzen Farbzellen. Diese Zellen sind so etwas wie Farbtuben. Sie drücken einen Farbstoff in die Iris, das Melanin. Für blaue Augen ist am wenigsten Farbe nötig. Geben die Farbtuben ein klitzekleines bisschen mehr Farbe in die Iris, färbt sich das Auge grün. Noch etwas mehr Farbe und das Auge wird braun. In braunen Augen ist also mehr Melanin drin als in blauen. Und Melanin schützt die Augen vor schädlichen Sonnenstrahlen. Deshalb sind Menschen mit blauen und grünen Augen lichtempfindlicher. Das Mehr an Melanin in braunen Augen wirkt wie ein Lichtfilter und sorgt dafür, dass weniger Sonnenlicht ins Auge dringt. Aber einen Unterschied, wie gut hell oder dunkel wir mit unseren verschiedenen Augenfarben sehen, gibt es vermutlich nicht. Eine englische Forscherin vermutet allerdings, dass blauäugige Menschen etwas besser Farben unterscheiden können als braunäugige. Das hat sie in einem Test ausprobiert, aber bewiesen ist es damit nicht.
4: Okay, hab's verstanden. Und schau mal, jetzt lacht die Sonne wirklich so vom wolkenlosen Himmel, dass ich auch meine Sonnenbrille aufsetzen muss.
3: Ja, wunderbar. Ist eh immer gut, die Augen vor der Sonne zu schützen, egal welche Augenfarbe man hat. Und direkt in die Sonne schauen sollte man eh nie. Das kann die Augen schädigen. So, ich schmeiß jetzt mal dann den Grill an, bevor die ersten Gäste kommen.
0: Also, alles geklärt, das Grillfest kann losgehen bei Jan Philipp und bei seinen Freunden. Und wir haben damit die Frage von Mausfan Marie beantwortet. Wenn ihr auch eine Frage an die Maus habt, sprecht uns die einfach auf den Maus-Anrufbeantworter. Den erreicht ihr jederzeit unter dieser Nummer, der 0800 5678 234.

0: Geschichten. Ihr Mausfenster draußen könnt das gerade nicht sehen, aber wir haben hier ein geheimes Geheimbuch mit vielen Geheimnissen, die so unfassbar geheim sind, stimmt, dass wir sie trotzdem einfach weitererzählen. Und zwar haben wir den Maus-Geheimtipp jetzt für euch. Da sucht sich das Maus-Musikteam Künstlerinnen und Künstler, die noch gar nicht so bekannt sind. Und die stellen sie euch dann hier in der Maus zum Hören vor.
1: Hallo, hier ist Martin aus dem Maus-Musikteam. Seit einigen Jahren verfolge ich sehr genau, was der Musiker Jacob Collier so macht. Er ist ein absolutes musikalisches Ausnahmetalent. Denn er kann so ziemlich jedes Instrument spielen, was es gibt. Und in den letzten 10 Jahren hat er so viel Musik veröffentlicht, dass einem echt schwindelig werden kann. Auf einem seiner Lieder hat er sogar 16 verschiedene Instrumente eingespielt. Bisher waren seine Lieder zwar super vielseitig, aber so richtig laut und rockig war er dabei eher selten. Jetzt aber hat er ein Lied veröffentlicht, was so abrockt, dass dir die Socken fliegen gehen. Es ist laut, aber auch leise. Es rockt, es ist aber auch einfühlsam. Es ist bunt und verrückt und wahnsinnig und das alles in 2 Minuten und 38 Sekunden. Ich bekomme immer ein riesengroßes Grinsen im Gesicht, wenn ich es höre. Und deswegen möchte ich es euch jetzt auch mal vorspielen. Das ist also Jacob Collier mit seinem neuen Lied Well.
0: Und das hören wir uns jetzt auch mal an.
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0: Tolle an den Ferien. Ja, würde ich auch sagen. Das ist doch, dass man die Familie wieder sieht. Vielleicht habt ihr ja auch einen Ausflug gemacht zu Oma und Opa. Und das Tolle am Ferienende. Ja, ganz klar. Wir sehen alle unsere Schulfreunde und Freundinnen wieder. Für heute Schluss. Maus, Ente, Elefant und Marie sind jetzt raus. Macht's gut.
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3: Hallo, ich bin der liebe Gabriel, bin 7 Jahre alt und wünsche mir das Lied Halt, das ist unser Wald von der Schule der magischen Tiere. Und ich grüße damit all meine Freunde, meine Familie und mein Oma und mein Opa und mein Sohn Paul und Lulu und Yoshi und alle, die gerade zuhören. Tschüss!

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1: Hast du auch noch nicht genug? Hier gibt's gleich den Maus-Musikmix.
2: Ich bin Ilian. Ich grüße meine Mama, meine Oma, mein Papa und mein Opa und mein Kissen und meine Katze. Die heißt Nisa. Ja, ich wünsche mir das

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1: Hallo, hier ist Jonna. Ich bin 10 Jahre alt und ich wünsche mir das Lied Golden. Und außerdem wünsche ich mir, dass die Maus, der Elefant und die Ente viel Spaß weiterhin bei der Maussendung haben. Ich grüße meine Familie, meinen Sportverein und ich grüße auch noch meine Freunde und Verwandtschaft.

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1: Hallo, ich bin Matteo, bin 7 Jahre alt. Ich wünsche mir Tief im Ozean.

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1: Hallo, ich bin Marie, bin 9 Jahre alt und ich wünsche mir das Lied Apfel Grill von Rosé und Bruno Mars. Liebe Grüße an Maus.

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1: Hallo, ich bin Mieke, ich bin 8 Jahre alt und ich wünsche mir das Lied 28 Quadratmeter von Nina Schubert.

bin Tessa, bin 10 Jahre alt und ich wünsche mir das Lied My Daddy von dem Rapper Swizz, R&B und Van Van.

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1: Hallo, guten Morgen. Ich bin der Janik aus Schwetzing. Ich würde mir das Lied wünschen, Bella Ciao, und will meine Klasse 5D grüßen.

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1: Hallo, ich bin Lea, ich bin 6 Jahre alt und ich wünsche mir das Lied 36 Grad und es wird noch heißer. Damit grüße ich die Maus, den Elefant und die Ente und meine drei Freunde Juliana, Jasmin, Lotta und

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1: Hallo, ich bin Nike und ich wünsche mir das Lied Millionen Lichter von Christina Stürmer. Und ich grüße damit alle meine Freunde.

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hier ist Sarah. Ich wünsche mir das Lied Das Leben ist schön von Lea. Und damit grüße ich die Ente, Maus und Elefant und das ganze Mausteam.

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bin 8 Jahre alt und ich bin auf dem Weg in den Urlaub und wünsche mir das Lied Simple Life von Leonie. Ich grüße damit alle meine

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1: Heidi heißt die, einwandfrei. Wie heißt eigentlich ein weiblicher Hai? Heißt die Hai-In oder Haiku?
0: Dazu hätte ich ein feines Haiku. Pass auf. Unsere Liebe fußt auf gegenseitiger High Fidelity.

0: lachen, unterhalten sich und schlemmen, fein und bald bricht im Wald die Dämmerung herein und legt sich auf die Erde wie ein bleierner Schleier. Daraufhin gehen Kuckuck und Haien die Haier.
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2: So, dann wollen wir doch da mal wieder reingucken. Mein Grundschulzeugnis aus der ersten Klasse. Okay, was steht denn hier? Also meine Lehrerin hat geschrieben: Tobias ist ein freundliches, aufgewecktes Kind. Er beteiligt sich am Unterricht und fördert ihn durch interessante Beiträge. Also das ist ja immer noch so. Interessantes Zeug finde ich ja dauernd raus, auch im Checkpot. Was steht denn hier noch? Ihm aufgetragene Arbeiten erledigte er konzentriert, selbstständig und gewissenhaft. Ja, also gewissenhaft mache ich das hier auch alles. Und dann steht noch, er beherrscht im erarbeiteten Zahlenraum von 1 bis 20 alle geforderten Rechenoperationen. Ja, also ich meine, wir haben 3 Checkerfragen. Bis 3 kann ich auf jeden Fall noch zählen.
3: Zugang Checkerbude genehmigt.
2: Hallo liebe Leute, schön, dass ihr mit dabei seid bei einer neuen Folge Checkpot. Heute geht's um etwas, das wirklich jeder von euch kennt oder zumindest irgendwann kennenlernen wird. Es ist sozusagen der tägliche Job von Kindern und Jugendlichen und auch ein Ort, an dem man eine ziemlich lange Zeit seines Lebens verbringt. Mal gehasst, mal geliebt, manchmal ist es da super spannend, dann wieder total ätzend langweilig. Ihr wisst es alle, heute geht es um die Schule. Ist jetzt schon Pause? Nee, wir haben doch gerade erst angefangen. Und ich guck direkt mal rüber zu meinem Gast, der da sitzt und ist auch noch nicht aufgesprungen, wie das manchmal am Ende von so einer Schulstunde ja der Fall ist. Nee, wir legen jetzt erst los. Und mit mir in der Checkerbude, sozusagen meine Klassenkameradin und Sitznachbarin heute in dieser Folge, das ist Rebecca.
4: Hallo Tobi, freut mich, dass ich hier sein darf.
2: Ich freue mich auch. Wie geht es dir?
4: Supi, bin ja gerade nicht in der Schule.
2: Gehst du nicht gerne zur Schule?
4: Doch, in der Schule sieht man alle seine Freunde und ich mag auch meine Klasse. Viele Grüße an die 7C.
2: Von mir auch, bitte.
4: Und die meisten Lehrer sind ja auch nett und wenn ein paar nicht nett sind, das überlebt man auch. Ja, ich meine, es braucht ja schon ein paar strenge Lehrer, sonst wäre es ja keine Schule.
2: Das stimmt, das gehört irgendwie dazu. Und ich muss sagen, ich bin auch die meiste Zeit wirklich gern zur Schule gegangen. Wollen wir einen kleinen Test machen?
4: Okay.
2: Eine Runde Mathe.
4: Cool!
2: Wie cool. Du magst Mathe?
4: Ja, voll. Ich habe eine super Lehrerin und Mathe macht mir einfach Spaß.
2: Ist es dein Lieblingsfach?
4: Ja.
2: Nicht dein Ernst.
4: Doch.
2: Okay, aber ich habe trotzdem dann eine für dich wahrscheinlich total leichte Matheaufgabe. Und zwar, was ist eine Checkerfrage plus noch eine Checkerfrage plus noch eine Checkerfrage?
4: 3 Checkerfragen, Tobi. Also ich glaube, das hätte auch jemand gekonnt, der jetzt nicht so gut in Mathe ist oder Mathe nicht mag.
2: Das war auch eher ein Witz. Aber lass mal deine 3 Checkerfragen hören.
4: Gerne. Meine erste Frage ist: Wer hat die Schule erfunden? Frage Nummer 2. Was macht guten Unterricht aus? Und meine 3. Frage. Was sind die verrücktesten Schulfächer der Welt?
2: Super coole Fragen. Ich habe richtig Bock drauf. Und ich würde sagen,
4: das checken wir für euch.
2: Du, ich kann ja gleich zu Beginn mal sagen, eine Sache an der Schule fand ich wirklich immer richtig nervig.
4: Hä? Was denn?
2: Hausaufgaben. Ich finde Hausaufgaben einfach, weißt du, man ist so den ganzen Vormittag schon da, später hat man dann Nachmittagsunterricht, dann ist man noch länger in der Schule und dann soll man nach Hause kommen und dann auch noch weiter Sachen für den nächsten Tag vorbereiten. Das war mir irgendwann zu viel.
4: Ja, also man kriegt auch, umso älter man wird, irgendwie immer mehr Hausaufgaben. Wenn man viele Hausaufgaben hat, hat man automatisch auch nicht Lust, irgendwas anderes zu lernen.
2: Ja, genau.
4: Also wenn wir zum Beispiel nicht so viel englische Hausaufgabe auf hätten, dann übersetze ich manchmal nachmittags englische Lieder, also die einfaches Englisches haben.
2: Einfach nur für dich selbst, weil du Bock drauf hast?
4: Ja, weil es irgendwie lustig ist, wenn du die Bedeutung für die Lieder weißt. Zum Beispiel letztens Cover Me in Sunshine, kennst du das?
2: Nee.
4: Das ist Cover Me in Sunshine, Show Me with Good Times.
2: Wow, du kannst voll gut singen. Ach, das ist Pink, glaube ich, ne?
4: Ja,
2: kann
4: genau.
2: Das sein? Ja, ja, ja.
4: Singt sie mit ihrer Tochter.
2: Toll. Und das übersetzt du dann einfach, weil du Spaß dran hast.
4: Ja.
2: Das heißt, du machst eigentlich Englisch-Hausaufgaben, obwohl du sie nicht aufgekriegt hast, weil du ja Englisch übersetzt.
4: Ja, und Englisch übt man ja auch, wenn man Sachen übersetzt oder so. Oder ausspricht oder so.
2: Aber wenn jetzt viele Englisch-Hausaufgaben auf sind, dann schätze ich mal, fängst du nicht an, freiwillig noch Songtexte zu übersetzen.
4: Nee, dann mache ich jetzt nicht freiwillig noch Englisch.
2: Ja, kann ich total verstehen. Ich meine, Schule ist ja insgesamt eine tolle Sache und ist auf jeden Fall eine wichtige Sache. Deshalb gibt es in Deutschland auch seit ziemlich genau 100 Jahren die sogenannte Schulpflicht. Also, dass alle die gleiche Chance haben, kostenlos was zu lernen. Alle Kinder müssen in die Schule gehen.
4: So in die Richtung geht doch auch meine Checker-Frage, oder?
2: Die erste, ja. Hau doch mal raus.
4: Meine erste Frage lautet, wer hat die Schule erfunden? Also ich glaube schon Steinzeitmenschen haben ihren Kindern irgendwie, also ich weiß nicht, ob die sprechen konnte, aber irgendwie so mit so lauten. Ja, diese Pilze darfst du jetzt essen oder nein, die sind giftig und so weiter.
2: Okay, aber das war ja noch nicht Schule, sondern das war so das Leben beibringen. Dass Leute sich so richtig hinsetzen, an einen Ort begeben, um dort quasi Sachen beigebracht zu kriegen und nicht so überleben lernen von den Eltern, ist wahrscheinlich jünger.
4: Ich glaube, dann so bei den Römern und Griechen, da haben die sich auch immer weitergebildet, kann ich mir schon vorstellen, dass die dann immer so vielleicht einer, der viel wusste, mehreren jüngeren Menschen was beigebracht hat.
2: Absolut. Und außerdem, also die haben ja sowieso gefühlt zumindest alles erfunden, die Römer und die Griechen. Es heißt immer so, ach, das kommt noch aus der Zeit von den alten Römern und Griechen. Also warum sollen sie nicht auch das Schulsystem erfunden haben?
4: Genau.
2: Wir können ja mal unsere super schlaue Datenbank Jackie anhauen und vielleicht weiß die das ja.
1: Ja, die Römer, die Griechen und auch die Ägypter hatten schon Schulen. Auf die konnten nur sehr reiche Familien ihre Kinder schicken. Den ersten Schulunterricht gab es aber noch früher. Angefangen hat alles vor rund 4000 Jahren bei den Sumerern. Die Sumerer waren ein Volk, das im Gebiet des heutigen Irak gelebt hat. In sogenannten Tafelschulen lernten die sumerischen Kinder damals die Keilschrift. Unterrichtet wurden damals aber nur Jungen, keine Mädchen.
4: Oh Mann, das ist ja voll unfair.
2: Ja, das ist ja ganz lange so gewesen, dass Mädchen total benachteiligt waren. Und ich finde, da hat sich ja schon einiges zum Besseren gewendet, so in der Schule. Ich meine, vor ein paar hundert Jahren war es in Deutschland auch noch so, dass Kinder von einfachen Bauern oder Handwerkern nicht in die Schule gegangen sind, weil sie eben zu Hause den heimischen Betrieb oder den Laden mitschmeißen mussten oder den Bauernhof oder die Werkstätte. Die haben als Kinder gearbeitet und hatten gar keine Zeit.
4: Also ich finde es schon besser, so wie es jetzt ist, weil dann kann jeder in der Schule mehr ausprobieren, weil irgendwie alle haben irgendein Lieblingsfach. Es muss ja jetzt nicht wie bei mir Mathe sein, sondern es kann auch Kunst sein. Viele mögen ja gerne malen.
2: Bei mir waren es eher die Sprachen, aber du hast recht. Das hätte ich ja auch irgendwie nicht entdeckt, wenn ich nicht zur Schule gegangen wäre. Sag mal, ich habe noch eine Frage an Jackie. Meine Liebe, wie war das bei dir so? Warst du auf einer Datenbankschule?
1: Ich bin eine Datenbank. Datenbanken brauchen keine Schule. Wir sind von Anfang an so programmiert, dass wir schlau sind.
2: Aha, naja gut. Also schlau ist sie ja, oder?
4: Ja, finde ich auch. Aber irgendjemand muss Jackie ja programmiert haben und der ging dann zur Schule.
2: Siehst du, so ist es nämlich. Und außerdem, Jackie, vielleicht könnte man in so einer Datenbankschule das Fach witzig sein noch einführen, dann wärst du nämlich manchmal auch witziger.
1: Tobi, deine Leistung in dieser Checkpot-Folge ist bisher befriedigend bis ausreichend.
2: Oh, also 3 bis 4. Das war jetzt zum Beispiel gar nicht so witzig, Jackie, finde ich. Aber gut, ich lasse es dir durchgehen, weil unsere Checker-Frage, die haben wir auch dank dir sehr gut beantwortet.
4: 1+ mit Sternchen.
2: Die ersten Schulen haben vor rund 4000 Jahren die Sumerer erfunden. Ein Volk, das im Gebiet des heutigen Irak gelebt hat. Dort haben Jungen aus reichen Familien Lesen und Schreiben gelehrt bekommen.
4: Gecheckt.
2: Du, weil Jackie gerade schon mit dem Thema Noten geben und so angefangen hat, stresst dich das, dass du in der Schule so bewertet wirst und Noten bekommst?
4: Naja, also ich finde, es gehört halt irgendwie

0: man irgendwie von Deutschland nach Polen zieht oder so.
1: Ja, aber wenn man mit einem schlechten Zeugnis da ankommt, kann man erstmal voll angeben. Mhm. Weil die gar nicht wissen, dass es andersrum ist.
0: Eigentlich finde ich es doof, wenn man zum Beispiel für eine gute Note lernt. Man sollte lieber lernen, weil es einem wirklich Spaß macht, weil man es wissen mag.
1: Ja, das stimmt. Du, und wenn wir gerade von coolem Lernen sprechen oder von ein bisschen anderem Lernen sprechen, da passt doch eigentlich auch deine zweite Frage ganz gut.
0: Finde ich auch. Meine zweite Frage ist, was macht guten Unterricht aus?
1: Ich meine, Rebecca, du bist Schülerin. Es gibt wahrscheinlich keine bessere Expertin für die Frage als dich selbst. Was ist denn für dich guter Unterricht?
0: Also wenn die Lehrer nicht nur nach der Leistung gucken, sondern einfach mit Spaß und Freude unterrichten. Mhm. Und zum Beispiel bei meinem zweiten Lieblingsfach, das ist Betriebswirtschaftslehre und Rechnungswesen.
1: Wow, Alter. Betriebswirtschaftslehre und Rechnungswesen klingt vom Fachnamen her jetzt nicht nach so richtig viel Spaß.
0: Wenn ich nicht so einen super Lehrer hätte, dann wäre das Fach richtig langweilig gewesen.
1: Und was macht dein Lehrer da so besonders gut?
0: Ich weiß es nicht. Er kann gut erklären, ist auch mal lustig. Also zum ersten Mal habe ich ihn getroffen, da war ich noch in der 5. Da hatten wir ihn einmal in Vertretung. Mhm. Und da hat er gesagt, ja, in den 10 Minuten jetzt lernen wir die letzten 12 US-Präsidenten. Und danach können wir einen Film gucken, wir alle so, ach nee, im Ernst jetzt? Und ich kann sie immer noch. Eisenhower, Kennedy, Johnson, Nixon, Ford, Carter, Reagan, Bush Senior, Clinton, Bush Junior, Obama, Trump, Biden.
1: Nein. Wow, Alter, das hätte ich im Leben, kann ich das nicht.
0: Und er hat es so gut erklärt, so anschaulich zum Beispiel bei Eisenhower, hat er den Besen genommen und hat gesagt, wir sollen uns vorstellen, das ist eine Eisenstange. Und damit hat er so getan, als würde er gegen die Tafel hauen. Eisenhower halt.
1: Ah.
0: Und halt lauter so Eselsbrücken.
1: Ja, und ich finde es auch total wichtig, dass man eben nicht nur Dinge auswendig lernt, sondern dass man auch eigene Projekte macht in der Schule und auch selbst mal was rausfindet.
0: Ich habe auch mal gehört, in einer Schule in Dänemark, da gibt es gar nicht so richtig einen Stundenplan oder so. Mhm. Sondern jede Woche gibt es so ein Motto. Zum Beispiel Wikinger. Und dann lernen sie zum Beispiel Geschichte der Wikinger. Dann rechnen sie auch irgendwas.
1: Wie viel Wasser verdrängt ein Wikinger-Schiff?
0: Ja, wie auch immer. Oder irgendwie dürfen die dann Schauspielern und Szenen aus der Wikinger-Zeiten nachspielen. Dann prägt sich das mehr ein, wenn man solche Sachen macht, als wie wenn einfach nur ein Lehrer da vorne steht und labert und labert.
1: Absolut. Und ich glaube, das ist auch was, warum man zum Beispiel, Entschuldigung, wenn ich Eigenwerbung mache, aber bei unserem Checkpot oder bei Checker Tobi Sachen lernt, weil man es mit Spaß vermittelt kriegt und nicht einfach nur jemand erklärt, so und so ist es, sondern man erlebt Sachen mit und das hilft voll, weil wir es auch irgendwie mit Begeisterung machen. Und genau das trifft ja auch auf die Lehrer zu, so, ne? Also wenn Lehrer was mit Leidenschaft machen, dann merkt man sich es auch als Schüler oder Schülerin gut. Wir könnten eine richtig coole Lehrerin anrufen, die war nämlich mal Lehrerin des Jahres.
0: Super, können wir ja mal anrufen.
1: Also das machen wir doch mal. Die heißt Lena Büttner und die ist eben Lehrerin am Dürer-Gymnasium in Nürnberg und trägt diesen Titel. Den hat sie vor ein paar Jahren mal gewonnen.
2: Ja, hallo, hier ist Lena Büttner.
1: Hallo Lena, hier ist Tobi.
2: Hallo Tobi.
1: Super, dass ich dich erreiche. Wir haben eine Checker-Frage. Ich glaube, bei der kann uns niemand besser helfen als du. Wir überlegen gerade, Rebecca und ich, was denn wohl guten Unterricht ausmacht.
2: Also wenn ihr mich jetzt fragt, dann wäre meine erste und wichtigste Antwort, dass Lehrerinnen und Lehrer und ihre Klasse ein richtig gutes Team sind.
1: Team heißt dann auch, dass nicht die Lehrkraft vorne steht und sagt, so, ich bin der Chef und ich bestimme, sondern man macht das eher miteinander, oder wie?
2: Ja, genau. Also ich sehe mich auch gar nicht so als Anführerin, sondern eher so als Moderatorin, manchmal auch ein bisschen als Seelsorgerin, je nach Situation. Und ich finde es total wichtig, dass man sich gegenseitig vertraut und dann sich auch traut, etwas als Team eben auszuprobieren.
1: Hast du ein Beispiel? Ich meine, du unterrichtest, glaube ich, Deutsch und Latein, richtig?
2: Ja, genau. Also ich habe zum Beispiel erst vor kurzem mal wieder was ausprobiert in meiner 6. Klasse in Latein. Mhm. Da habe ich die ganze Klasse in so kleinen Teams ein Thema selbst erarbeiten lassen. Also die haben sich sozusagen den Stoff selbst beigebracht über eine ganze Woche lang. Und
1: krass.
2: Ja, und mit dieser Teamarbeit, das war dann auch gar nicht das Ende des Projekts, sondern es hat dann sozusagen dazu geführt, dass sich die einzelnen Teams den Stoff auch nochmal selbst erklärt und weitergegeben haben. Und das war eigentlich das Allerbeste am Ende zu sehen, dass vor mir 20 kleine Lehrerinnen und Lehrer gesessen sind.
1: Wie cool. Wir haben uns auch gefragt, ob man nicht so Sachen wie blödes Auswendiglernen und so auch einfach abschaffen kann, beziehungsweise die Schüler noch viel mehr selbst irgendwie Sachen erleben und rausfinden lässt.
2: Da wäre ich total dabei und ich finde ehrlich gesagt, dass Schule da auch schon auf einem richtig guten Weg dahin ist. Mhm. Es geht vielmehr darum, dass die Jungen

0: Menschen das, was sie lernen, auch anwenden sollen, auch ausprobieren sollen.
1: Ja.
0: Deswegen gibt es an ganz vielen Schulen ganz viele tolle Projekte oder AGs. Bei unserem Dürer-Gymnasium zum Beispiel gibt es eine Roboter-AG
1: Cool.
0: oder auch AGs wie eine Schülerzeitung.
1: Dass man wirklich das Gefühl hat, man lernt für was Echtes, ne? Nicht nur so theoretisch alles. Aber du bist ja Lehrerin des Jahres geworden. Wie kam es denn dazu?
0: Und zwar hat mein Kurs, der bei mir Abitur gemacht hat, 2020 mich für diesen Preis vorgeschlagen und hat mir auch nichts davon erzählt.
1: Voll toll.
0: Ich finde es halt auch wichtig, dass Schülerinnen und Schüler wirklich Lust haben, in die Schule zu gehen. Und dafür sind wir halt verantwortlich.
1: Ja.
0: Und am meisten freue ich mich eigentlich, wenn am Ende der Unterrichtsstunde noch weitere Fragen auftauchen, der Gong ertönt und man eigentlich mit der Klasse zusammen sich noch weiter ein Thema vertiefen möchte und mit den Jugendlichen weiterlernen möchte.
1: Du, liebe Lena, das hat großen Spaß gemacht. Vielen Dank für deine Antworten. Ich glaube, Rebecca und ich nehmen mit, dass es auf jeden Fall Sinn macht, wenn im Unterricht die Stimmung auch mal ein bisschen lockerer ist. Vielen lieben Dank und bis zum nächsten Mal. Viel Spaß beim Unterrichten.
0: Ja, mach's gut. Tschüss, Tobi.
1: Bis bald. Tschüss.
0: Tschüss.
1: Du könntest vielleicht auch mal Lehrerin werden, oder? Ich glaube, du wärst eine gute Lehrerin.
2: Unbedingt, ich will Grundschullehrerin werden.
1: Wirklich jetzt?
2: Meine Brüder müssen schon immer Opfer sein und ich erstelle schon selber Arbeitsblätter und mir macht das voll Spaß.
1: Hey, ich habe das mit meinen Geschwistern auch gemacht. Als ich in der Schule war, haben wir so oft, oder die beiden mussten mit mir so oft Schule spielen. Ich habe Arbeiten geschrieben, die sie überhaupt nicht lösen konnten, habe einen Rotstift gehabt und habe ihnen immer eine 6 gegeben.
2: Wie
1: Ich habe es
2: fies.
1: geliebt. Aber sag mal, wir haben doch gerade eine ganze Menge über guten Unterricht gelernt. Dann ist es doch vielleicht Zeit für unseren grünen Gecheck-Knopf.
2: Würde ich auch sagen.
1: Unterricht gelingt immer dann besonders gut, wenn Lehrerinnen und Lehrer und Schülerinnen und Schüler ein Team sind. Wenn also Lehrkräfte ihr Wissen mit viel Leidenschaft rüberbringen und man auch mal zusammen lachen kann.
2: Gecheckt! Tobi, ich habe dich ja eigentlich noch gar nicht gefragt, was deine Lieblingsfächer waren. Also du hast vorhin mal gesagt, so Sprachen. Aber war denn Englisch oder Französisch dein Lieblingsfach?
1: Also, ich habe tatsächlich Deutsch und Französisch richtig toll gefunden. Natürlich habe ich Sport geliebt. Und ich mochte dann später, als ich älter wurde, hatten wir ein Fach, das hieß Sozialkunde. Da ging es so um Politik und Gesellschaft. Das fand ich auch wirklich cool.
2: Dann würde ich sagen, machen wir mal mit unserer letzten Check-up-Frage weiter. Meine dritte Frage. Was sind die verrücktesten Schulfächer der Welt?
1: Was ist denn an eurer Schule das ungewöhnlichste Fach?
2: Also wir haben einmal EG, Ernährung, Gesundheit, also da kochen die so, habe ich leider nicht, weil ich ein Französischzweig bin. Die 5. und 6. Klassen können auch wählen, ob sie einfach in eine normale Klasse wollen oder in eine Filmklasse.
1: Das ist schon ein bisschen ungewöhnlicher. Ich meinte jetzt eher so Richtung Elefantenpflege.
2: Ja, immer dienstags die ersten 2 Stunden.
1: Und danach dann 2 Stunden Nase bohren.
2: Tobi.
1: Nee, aber was würdest denn du für neue Fächer einrichten, wenn du bestimmen dürftest?
2: Also einmal Umweltkunde, dass man öfter die Folgen des Klimawandels zu hören bekommt, weil dann wird vielleicht manchmal was gemacht.
1: Kommt aber wahrscheinlich in Bio mal vor oder Heimat- und Sachkunde und so. Oh, warte mal, ich glaube, es blinkt gerade. Jackie hat irgendwas gefunden. Hast du verrückte Schulfächer für uns?
3: Sogar jede Menge. Wie wär's? Nein, nicht mit einem Test, sondern mit einem kleinen Quiz. Ich nenne euch 4 Schulfächer. Davon gibt's 3 wirklich. 1 habe ich erfunden. Und ihr müsst raten.
1: Ah, mega gern. Ich liebe es, wenn wir quizzen.
2: Ich bin auch auf jeden Fall dabei. Ich liebe es.
1: Hau raus, Jackie. Erste Frage.
3: In Neuseeland gibt es an vielen Schulen Fotografieunterricht. In Italien gibt es das Schulfach Klimaschutz, ganz ähnlich wie Rebecca sich das gewünscht hat. In Australien wiederum steht Surfen auf dem Stundenplan, nicht nur als Teil des Sportunterrichts, sondern wirklich als eigenes Fach. Und im Senegal in Afrika pauken die Schülerinnen und Schüler fürs Schulfach Nilpferdkunde. Also Fotografie, Klimaschutz, Surfen und Nilpferdkunde. Welche 3 Fächer gibt es wirklich und welches habe ich erfunden?
2: Also ich glaube, Nilpferdkunde klingt so ein bisschen komisch, aber...
1: Also ich kann mir vorstellen, dass man bei allen anderen Fächern wirklich viel, viel, viel lernen kann.
2: Also fotografieren,
1: klar,
2: da
1: auf jeden, das glaube ich sofort.
2: Klimaschutz natürlich.
1: Auch. Und bei Surfen kann es auch ganz viel um Wellenbewegungen gehen und so weiter.
2: Genau.
1: Und in Australien surfen wirklich alle. Also ich glaube, es ist die Nilpferdkunde.
2: Ich auch.
3: Das stimmt. Fotografie, Klimaschutz und Surfen gibt es tatsächlich. Über Nilpferde wird in afrikanischen Schulen zwar wirklich oft gesprochen, weil die Tiere ziemlich gefährlich sind und gleichzeitig bedroht sind, aber ein eigenes Schulfach gibt es nicht.
1: Cool. Hast du noch mehr verrückte Schulfächer für uns? Zweite Runde würden wir, glaube ich, noch spielen, oder, Rebecca?
2: Also ich habe auch noch Lust.
1: Los geht's.
3: Okay, also wieder. Drei Fächer gibt es wirklich. Eins habe ich erfunden. In den USA gibt es das Fach Meeresforschung. In den Niederlanden unterrichten tatsächlich Lehrerinnen und Lehrer Checkerwissen. Dann in Dänemark gibt es das Fach Unternehmergeist. Und in Deutschland das Schulfach Glück. Also Meeresforschung, Checkerwissen, Unternehmergeist und Glück.
1: Also ich glaube, das mit dem Glück habe ich wirklich schon mal gehört.
2: Ja, aber sonst...
1: Unternehmergeist, gut. Ich meine, du bist doch auch an so einer Schule, wo es Wirtschaft gibt und so weiter. Also warum sollte man nicht auch Schülern schon beibringen und Schülerinnen Unternehmer zu werden?
2: Eben, vielleicht Checker?
1: Checkerwissen wäre schon sehr speziell, ne?
2: Ja.
1: Ich würde es mir voll wünschen.
2: Also Checkerwissen wäre ja dann so...
1: Jeden Tag eine Folge gucken und Checkpot hören und ganz viel daraus lernen.
2: Ja, das wäre doch eigentlich super.
1: Das wäre super, aber ich glaube nicht dran.
2: Ich auch nicht.
3: Ihr habt wieder recht. Meeresforschung und Unternehmergeist gibt es wirklich. Und auch das Fach Glück. Immer mehr Schulen in Deutschland haben das Fach eingeführt. Es geht im Unterricht darum, sich selbst kennenzulernen und rauszufinden, was einem Spaß macht. Tja, und Checkerwissen wird nicht an Schulen unterrichtet. Dazu braucht es schon so extra Helden wie den Tobi.
1: Oh, Checky, jetzt habe ich dich auch wieder lieb. Nachdem du mir am Anfang irgendwie da einen befriedigend bis ausreichend gegeben hast, jetzt ist dann doch alles wieder gut. Aber sag mal, unsere letzte Checkerfrage ist doch jetzt geklärt.
2: Ja, auf jeden Fall.
1: Es gibt nicht nur Mathe, Deutsch und Englisch, sondern auch ziemlich ungewöhnliche Schulfächer. In anderen Ländern gibt es zum Beispiel Unterricht in Meeresforschung, Fotografie, Klimaschutz oder Surfen. Und in Deutschland gibt es manchmal das Fach Glück.
2: Gecheckt!
1: Liebe Rebecca, damit sind all unsere Fragen geklärt.
2: Und wie immer bei einem Checkpoint müsstest du jetzt ja am Ende ein Geheimnis verraten und diesmal zur Schule. Hast du mal geschummelt oder sowas? Oder?
1: Ich habe tatsächlich nie geschummelt. Ich glaube, ich hatte wirklich noch nie... einen Spickzettel dabei. Aber was ich jetzt ja gestehen kann, wo ich schon eine Weile nicht mehr in der Schule bin, ich habe vorhin ja schon mal gesagt, ich mochte Hausaufgaben nicht so gern. Es kam irgendwann der Tag, an dem habe ich mich entschieden, einfach keine mehr zu machen.
2: Und dann?
1: Und ich habe einfach jeden Morgen vor der ersten Stunde panisch Hausaufgaben abgeschrieben. Also zumindest eine Zeit lang. Aber ich war dafür im Unterricht sehr aktiv dabei. Und weil ich liebe Mitschülerinnen und Mitschüler hatten, die mich abschreiben lassen mussten, habe ich dafür oft im Unterricht denen geholfen.
2: Das ist doch toll.
1: Unsere Checkpot-Folge ist leider rum. Wie eine viel zu kurze Schulstunde hat sich das angefühlt. Und wer noch nicht genug gehört hat, der kann gerne einfach noch eine andere Checkpot-Folge anklicken. Oder auch bei Anna und den wilden Tieren mal reinhören. Da gibt es zwar keine Nilpferdkunde, aber dafür ganz viel mit Gorillas und Papageien.
2: Und ich kann beim Checkpot vor allem die Folge über Haare empfehlen, weil ich hätte, Tobi, dich so gern gesehen, wie du pinkes Haar hattest.
1: Lustige Sache. Du, und jetzt zum Schluss habe ich nochmal so eine spitzenmäßige Rechenaufgabe für dich, die ich bei dem Lehrer mir abgeguckt habe, der immer die schlechtesten Sprüche hatte.
2: Okay.
1: Rebecca, was gibt eigentlich 3 Packen minus 2 Packen?
2: Hä?
1: Einpacken, die Stunde ist vorbei.
2: Einpacken.
1: Also mach's gut, liebe Leute, bis dann. Tschüss.
2: Ciao.
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0: Sprachnachricht von Jan Philipp.
1: Herumliegende Zigarettenstummeln sind echt eklig, aber daraus kann was Nützliches werden. In der Stadt Pocking in Bayern sammeln Menschen weggeworfene Zigaretten vom Boden auf und werfen sie in orangene Sammelbehälter. Daraus sollen dann neue Brillengestelle werden. Ganz schön clever, denn Kippen gehören zu den häufigsten Müllsorten überhaupt. Sie enthalten Giftstoffe und sind schlecht für Pflanzen und Tiere. Die Kippen werden dann gereinigt und zerlegt. Übrig bleibt Zellulose. Das ist ein natürlicher Stoff aus Pflanzenfasern, der auch in Holz vorkommt. Daraus werden die neuen Brillen gepresst. Für eine Brille braucht man ungefähr 600 Kippen. Das ist echt super. So liegt weniger Müll rum und gleichzeitig haben mehr Leute Durchblick.
0: Die Maus. Hier ist Marie und ich find's super, dass ihr alle wieder mit dabei seid. Eine Stunde Mausradio habe ich für euch jetzt. Also, lasst uns starten. Kein Eis zum Nachtisch am Abend. Der kleine Bruder hat das Spielzeug geklaut und Mama und Papa erlauben kein Fernsehen mehr. Das sind alles so Situationen, da kann man mal so die Sicherung durchbrennen. So ein richtiger Wutklumpen entsteht dann im Bauch und man ist einfach nur richtig, richtig, richtig sauer. Elisa kennt das auch und sie hat uns diese Frage geschickt, direkt an das Herzfunk-Team.
2: Was kann ich gegen Wut machen, wenn sie plötzlich kommt?
3: Wenn ich wütend bin, dann schmeiße ich auch ganz oft irgendwelche Sachen, die nicht so schnell kaputt gehen, durch mein Zimmer.
4: Da ist richtig was los in uns, wenn wir wütend sind. Was sind das für Situationen, die einen so in Rage versetzen können, dass wir das Gefühl haben, mit Worten ist das nicht zu klären. Wir müssen irgendwas kaputt machen oder uns irgendwie anders körperlich austoben.
5: Wenn meine Schwester mir irgendwas wegnimmt oder wenn sie irgendwann in meinem Zimmer ist, dann werde ich richtig wütend.
6: Wenn meine Mama oder mein Papa mir Fernsehverbot verteilen.
7: Wenn man 3 Runden im Videospiel hintereinander verliert.
8: Dass in meinem Zimmer kein Internet gibt.
9: Wenn man sich am Stuhl stößt, dann ist man richtig wütend auf dem Stuhl und will ihn am liebsten verbrennen oder zerschreddern oder sowas.
10: Wenn Personen mich sehr nerven.
11: Wenn mich mein Bruder stört, dann werde ich fuchsteufelswild.
4: Wenn man so richtig wütend ist, dann ist es, als würde das Gefühl mit einem durchbrennen. Man ist super ärgerlich, regt sich unglaublich auf über eine Ungerechtigkeit oder etwas, das einem misslingt oder wenn etwas nicht so läuft, wie es soll. Manche Leute werden richtig rasend und geraten außer sich. Es fällt ihnen schwer, sich zu beherrschen und nicht irgendetwas Unüberlegtes zu tun. Wie fühlt sich das an?
12: Schlecht, eher gesagt, weil man einfach alles zerstören möchte. Einfach aggressiv.
13: Man fühlt sich halt so, dass man am liebsten alles, was irgendwie dir in die Nähe kommt, irgendwie wegwirfst, aus dem Fenster wirfst, kaputt machst, was irgendwie sowas.
4: Irgendwie gerät man selbst außer Kontrolle. Vor allem, wenn die Wut dann so plötzlich kommt. Auch der Körper gibt einem Zeichen.
14: Ich bemerke daran, dass ich wütend bin, wenn ich so richtig getriggert werde und dann so richtig das Gefühl in mir hochkommt, dass ich will jetzt irgendwas dagegen tun, dass es nicht mehr so nervend ist. Dann bin ich wütend.
15: Manchmal, wenn man wütend ist, wird der Körper halt so, als ob er so verbrannt wird, so richtig heiß. So von unten oder so von tief in einem, so ein hartes Feuer, das nicht löschen kann. Außer man schmeißt irgendwelche Gegenstände durch die Gegend oder vielleicht mal den kleinen Bruder. Das ist so eine unbändige halt.
7: Man wird manchmal stärker, wenn man Wut hat.
4: Ganz schön schwer einzufangen, so ein starkes Gefühl. Etwas kaputt zu machen, ist auch nicht unbedingt die beste Lösung. Aber was kann man sonst tun, um mit der Wut fertig zu werden?
16: Spaßige Aktivitäten machen, also alles, was dir so Spaß macht.
17: Man muss sich einen Boxsack bestellen und dann so richtig da draufhauen und oder da drauf treten, bis man sich so richtig beruhigt hat und damit man nicht zerstört.
7: Man muss nach draußen gehen und frische Luft schnappen.
18: Erstmal an einem Ort gehen, wo sich keiner stören kann, dann erstmal die Wut rauslassen oder vielleicht auch nicht oder einfach probieren, sich so zu beruhigen.
10: Was lesen?
19: Ins Kissen schreien.
4: Kann man über die Wut auch sprechen?
15: Also bei mir geht das meistens nicht, wenn ich noch so gerade wütend bin, weil dann schreie ich die Person meistens nur an.
4: Manchmal sagt man wütend auch Dinge, die einem hinterher leid tun. Dann ist es gut, erstmal lieber selbst runterzukommen und in etwas abgekühlter Verfassung darüber zu sprechen und zu sagen, was einen so in Wut gebracht hat. Ganz wichtig ist aber, es ist okay, auch mal wütend zu sein, auch wenn andere es vielleicht nicht verstehen.
0: Dankeschön an Mausreporterin Elisabeth.

0: Ihr lernt jetzt einen Superhelden kennen. Also quasi den Superhelden unter den Forschern, Alexander von Humboldt. Der hat vor etwa 250 Jahren gelebt und besonders gern und oft war er im Dschungel unterwegs. Mausreporterin Julia und Jaron stellen euch den Forscher jetzt mal ganz genau vor.
1: In diesem Wald dann in so eine ganz andere Welt mal einzutauchen, die man halt noch gar nicht kennt. Ein Regenwald ist wirklich noch viel größer, noch viel grüner. Also wirklich die Bäume sind wahrscheinlich größer. Tiere, die du noch nie in deinem Leben gesehen hast. Wirklich ganz bunte, verschiedene Tiere.
2: Durch den Regenwald stapfen und bei jedem Schritt neue, unbekannte Tiere und Pflanzen entdecken. Forscher sein. Jaron findet die Idee großartig.
1: Stell dir mal vor, du siehst jetzt eine riesengroße, bunte Schlange mit ganz gelben Augen und bunter Zunge und ganz großen, weißen Riesenzähnen, die Gift ausspucken können. Stell dir das mal vor. Und stell dir jetzt mal vor, dass du jetzt die untersuchen musst und die hochgiftig ist, die Schlange. Und dann machst du es sogar noch trotzdem.
2: Vor mehr als 250 Jahren ist es nicht üblich, zum Forschen wirklich rauszugehen in die Natur. Alexander von Humboldt wagt aber genau das. Er ist nämlich fest davon überzeugt, um die Natur zu verstehen, reicht es nicht aus, Bücher über sie zu lesen.
3: Die Natur muss gefühlt werden.
2: Alexander reist dafür in den Regenwald nach Mittel- und Südamerika. Er klettert auf die höchsten Berge und staunt über die Natur. Alles, was er sieht, hört, fühlt und schmeckt, schreibt er auf. Er zeichnet Pflanzen und Tiere und beobachtet sie genau. Eine Sache fällt ihm dabei besonders auf.
3: Alles hängt mit allem zusammen.
2: Und damit meint Humboldt, dass in der Natur eins ohne das andere nicht funktioniert. Wenn im Wald zum Beispiel ein Baum gefällt wird, fehlt danach nicht nur ein bisschen Holz. Auch Pflanzen und Tiere, die auf oder mit dem Baum gelebt haben, sind dann bedroht.
1: Er hat halt so herausgefunden, dass eigentlich alles so zusammenhängt. Zum Beispiel Pflanzen mit Menschen, Menschen mit Tieren.
2: Alexander von Humboldt erkennt auf seinen vielen Forschungsreisen, wie leicht es ist, die Verbindungen zwischen Pflanzen, Tieren und ihrem Lebensraum zu zerstören. Etwa so wie ein gestrickter Pullover, der kaputt geht, nur weil man einen einzelnen Faden herauszieht.
3: Das Wetter, die Tiere und die Pflanzen, sie alle brauchen sich gegenseitig.
1: Jeder braucht jeden oder jede Sache braucht eigentlich eine andere Sache.
2: Und um zu sehen, wie alles mit allem zusammenhängt, muss man nicht immer weit reisen. Oft reicht es aus, sich auf eine Wiese zu setzen.
1: Hier sind halt Blumen, hier ist Gras, hier ist die schöne Natur. Hier krabbeln kleine Ameisen rum. Und schau, das ist schon das Erste, was man so sieht, die leben zusammen.
2: Mit seinen Ideen von der Natur verändert Alexander von Humboldt die Forschung. Deshalb ist er noch heute, also fast 200 Jahre nach seinem Tod, sowas wie ein Superstar unter den Naturforschern.
1: Ich fand das Coolste auf jeden Fall an Humboldt, dass er halt dieses Netz aufgebaut hat. Das finde ich toll, dass der noch immer so in Erinnerung bleibt und dass noch immer so seine Ideen jetzt noch immer da sind und man die auch noch benutzt.
0: Ja, genau das ist das Tolle. Den Superhelden Alexander von Humboldt habt ihr gerade kennengelernt.

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1: Zwischen 6 und 12 verliert ja jeder und jede seine Milchzähne. Und dann kommen die bleibenden Zähne. Und das kann ja wirklich auch mal so ein bisschen wehtun. Aber es ist auch total spannend. Finden auf jeden Fall die Mausfans Carolina, Ari, Romy und Mausreporterin Christina. Die waren alle zusammen bei Dr. Dr. Philipp Wolf aus Bielefeld und haben den mal ausgefragt. Der hat aber auch erstmal bei Ari mal in den Mund geschaut.
2: Ja, guck mal, hier das mit den Spiegeln, das kennst du ja auch. Das ist einfach zum Wange abhalten. Du kannst den Kopf mal anlehnen, genau, den Mund aufmachen, super. Als erstes fallen ja meistens die Schneidezähne oben und unten aus. Ne? Das heißt, die wackeln als erstes.
3: Ari ist 5 Jahre alt. Bei ihm entdeckt Dr. Dr. Philipp Wolf, Mund-, Kiefer- und Gesichtschirurg aus Bielefeld, noch keine Wackelzähne. Aber bei der 10-jährigen Carolina, da wackelt es im Mund.
4: Ich habe eine Zahnlücke, da wächst aber schon ein Zahn nach. Und ich habe am linken Eckzahn unten habe ich schon einen Wackelzahn. Ich finde sie irgendwie schön, weil man weiß, dass bald ein neuer Zahn kommt. Aber ich finde sie ein bisschen nervig, weil man kann halt kein Brothartes essen.
3: Wann die ersten Milchzähne kommen, ob mit 4, 6 oder 8 Monaten oder ob sogar schon einer bei der Geburt da ist, das ist bei jedem anders. Mit 3 Jahren hatte Carolina alle 20 Milchzähne. Inzwischen sind schon einige wieder ausgefallen.
4: Ich helfe schon mal nach. Die ersten 5 hat meine Schwester mir rausgezogen. Sie hat ihre Finger genommen, hat sie vorher gewaschen natürlich. Und dann hat sie den 5-mal gedreht in beide Richtungen und dann ist er rausgeflutscht. Meine Schwester hat schon sehr früh alle Milchzähne raus. Die ist jetzt 12 und hat schon alle Zähne raus.
2: Beim Zahndurchbruch ist ja grundsätzlich so, dass es eine gewisse Reihenfolge gibt, in der die Zähne durchbrechen. Bei manchen kommt das eben früher und bei anderen später. Und dann ist der Zahnwechsel vielleicht auch bei einigen früher abgeschlossen.
3: Die Schneidezähne fallen zuerst aus, dann folgen die Eckzähne und zum Schluss die Backenzähne. Philipp Wolf schaut sich Carolinas Gebiss mal genauer an.
2: Einmal die Füße hoch am besten und dann guck mal hier. Ne? Hier unten links der Milchzahn, der Eckzahn, der wackelt schon. Hier sieht man schon bei dir den Backenzahn. Das ist ja der, den man schon mit 6 Jahren kriegt. Und vorne die Schneidezähne. Die sind ja im Unterkiefer auch schon bis auf die Eckzähne durchgebrochen. Und der Eckzahn auf der rechten Seite, der bleibende, der zeigt schon hier seine Spitze. Und der ist schon im Durchbruch, ist der. Ja.
3: Aber

0: bleibenden Zähne zu halten.
1: Die bleibenden Zähne brauchen mehr Platz als die Milchzähne. Sie sind viel größer. Am Anfang sieht das manchmal lustig aus. Die neuen Schneidezähne wirken riesig im kleinen Kindergesicht. Aber bevor wir sie sehen können, wachsen sie im Kiefer. Und dabei sorgen sie dafür, dass die Milchzähne locker werden.
0: Der bleibende Zahn wächst ja nach, der kommt immer näher und dadurch löst sich dann auch die Wurzel des Milchzahnes auf und fängt dann irgendwann an zu wackeln. Und manchmal ist dann ja auch schon so, dass wenn der Milchzahn rausfällt, dass man dann vielleicht sogar schon die Spitze des bleibenden Zahnes dann sogar schon sieht.
1: Es passiert also ganz viel bei uns im Mund und im Kieferknochen beim Zahnwechsel. Und doch spüren wir den Zahnwechsel meist kaum. Mit ungefähr 12 Jahren sind alle 28 bleibende Zähne meist da. Zuletzt kommen noch die 4 Weisheitszähne dazu.
0: Die kommen zwischen dem 16. und 25. Lebensjahr ungefähr. Die können auch erst mit 30 mal kommen. Man hat halt früher gesagt, die Zähne kommen erst in einem Alter, in dem man schon weise ist, also schon älter ist und erfahrener und weise. Und so ist das Wort Weisheitszahn entstanden.
1: Carolina freut sich schon, wenn ihr nächster Wackelzahn rausfällt. Denn dann bekommt sie wieder Besuch von der Zahnfee.
2: Letztes Mal hat sie mir ein Buch geschenkt. Also als erstes lege ich den rausgefallenen Zahn, wasche ich ihn und lege ihn unter mein Kopfkissen. Nachts kommt die Zahnfee, lässt den Zahn da und ein Geschenk. Und dann lege ich meinen Zahn in meine Zahndose.
3: Und nach einiger Zeit ist dann das Döschen voll. Und die bleibenden Zähne haben sich gemütlich gemacht in eurem Gebiss.
4: Jetzt kommt Musik aus Südamerika.

0: 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Ich bin 7 Jahre alt. Hier ist meine Frage. Warum gibt es Nachrichten?
1: Nachrichten, die sind natürlich super, super wichtig. Aber klar, warum machen wir das eigentlich? Maus-Gedankenspieler Nico hat mit Philosoph Jörg Bernardi und mit Schülerinnen und Schülern einer 4. Klasse über den Sinn von Nachrichten gesprochen.
2: Wenn es keine Nachrichten geben würde, dann wissen wir nicht, was alles draußen passiert.
3: Ich und meine Familie möchten nach Dubai fliegen. Und in den Nachrichten haben wir halt gehört, dass es so einen Krieg gibt. Und der Flug ist da auch schon gesperrt.
4: In den Nachrichten wird aber auch zum Beispiel gesagt, wo Stau ist, damit man das einplant und wie das Wetter heute ist.
5: Die Kinder der 4B der Barbara-Schule in Brühl finden gut, dass es Nachrichten gibt. Denn nur so bekommen wir ja mit, was in unserer Stadt, in unserem Land oder auf der Welt los ist. Deshalb gibt es Nachrichten, damit wir uns ein Bild machen und mitreden können. Denn es ist ja so,
6: dass wir ja gar nicht dabei sind, wenn etwas passiert.
5: Das sagt der Philosoph Jörg Bernardi.
6: Wir haben also nicht unsere eigenen Augen, mit denen wir das sehen, sondern wir kriegen das ja schon vermittelt über einen Reporter, eine Reporterin, über einen Text oder über ein Video oder ein Bild.
5: Wenn Forschende ein neues Tier entdecken oder es neue Hitzerekorde in Deutschland gibt, dann bringen die Nachrichten uns das als frische Infos ins Radio, Fernsehen und aufs Handy. Ganz wichtig dabei ist, dass wir den Nachrichten vertrauen können. Dass wir den Journalisten, die die Nachrichten geschrieben haben, vertrauen. Weil sie für uns nachgeprüft haben, dass die Infos auch stimmen. Wenn die deutsche Fußballnationalmannschaft ein Länderspiel hat, dann interessiert das wahrscheinlich Kinder und Erwachsene. Manchmal wollen Kinder aber vielleicht auch ganz andere Nachrichten hören als Erwachsene.
2: Die Kinder interessiert ja nicht irgendwie, dass ein Falschfahrer auf der Autobahn ist, sondern eher, dass in der Stadt eine neue Eisdiele eröffnet worden ist.
5: Dass die neue Eisdiele eröffnet worden ist, hat einen Nachrichtenwert. Das bedeutet, dass Journalistinnen und Journalisten die Eröffnung als wichtig genug einschätzen, um darüber zu berichten. Eben weil es viele Leute, zum Beispiel Kinder, interessiert. Dass im Garten von Oma ein Löwenzahn aus der Erde gewachsen ist und noch ganz viele andere, ist zwar total schön, hat aber keinen Nachrichtenwert, weil es wahrscheinlich außer der Oma nicht so viele Leute interessiert.
2: Nachrichten sind gut, weil man dann weiß, was in der Welt so passiert. Sie können aber auch ein bisschen gefährlich sein, weil da werden halt zum Teil auch Kriegsbilder gezeigt und das ist für Kinder dann nicht so gut.
5: Wenn man schon mal die Erwachsenen-Nachrichten gesehen oder gehört hat, dann bekommt man vielleicht das Gefühl, es gibt vor allem schlechte Nachrichten. Zum Glück stimmt das aber gar nicht. Sondern jeden Tag passieren auch richtig viele coole Sachen auf der Welt, die es verdient haben, in einer Nachricht zu landen.
7: Was für eine schöne Geschichte aus Schwalmstadt in Hessen. Da hat ein Mann für alle Kinder unter 16 den Eintritt ins Freibad bezahlt. Die ganzen Sommerferien lang.
8: Gute Nachrichten sind gut, wenn man schlechte Nachrichten gehört hat, dass man sich dann die guten anhört und dann das Schlechte vergisst.
1: Ganz genau so ist es. 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Da gibt es nämlich jeden Tag die gute Nachricht mit der Maus.

0: Ich habe gelesen, aus Pipi wird Essen für die Astronautinnen und Astronauten gemacht. Bitte was? Kann das wirklich stimmen? Und wenn ja, wie soll das denn überhaupt gehen? Wie kann man denn aus Pipi Essen machen? Ich finde, es klingt sehr, sehr komisch. Und ich bin sehr froh, dass Mausreporterin Vivi zusammen mit Ida, Lena und Bent mal losgezogen ist, um da nachzuforschen.
1: Also es riecht lecker und anders als draußen, aber das ist wahrscheinlich wegen den Maschinen.
2: Es riecht auf jeden Fall nicht nach Pipi, obwohl wir hier direkt neben dem Dixi-Klo stehen.
3: Ja.
4: Und die Dixi-Toilette steht nicht irgendwo, sondern mitten im DLR, also im Deutschen Zentrum für Luft- und Raumfahrt. Hier dürfen wir heute Gerhild bei der Arbeit zuschauen. Wir, das sind
5: Lena,
6: Ida,
7: Bent
4: und ich, Vivi. Im DLR forscht man also für den Weltraum. Und sammelt anscheinend auch Pipi? Denn die Toilette, neben der wir stehen, ist Teil von Gerhilds Forschung. Aber warum eigentlich Pipi?
5: Warum macht ihr das eigentlich alles?
8: Ja, wir möchten mal auf dem Mond eine Mondstation haben. Und da sollen dann Astronauten und Astronautinnen leben. Und damit die da leben können, müssen wir denen auch ein Haus zur Verfügung stellen. Sie müssen was zu essen haben. Und weil wir ja da nicht ständig Essen hochschicken können, weil der Mond so weit weg ist, wollen wir das Essen da selber produzieren. Und deswegen ist es natürlich schlau, einfach aus dem Müll, also zum Beispiel dem Urin von den Menschen da, den Dünger schon mal zu machen, um neues Essen anzubauen.
4: Hier wird also Dünger hergestellt und erforscht, damit man später im Weltall Pflanzen anbauen kann. Und das Ganze aus dem eigenen, gereinigten Pipi. Aber nur mit Dünger allein kann eine Pflanze ja nicht wachsen.
5: Also was braucht eine Pflanze noch außer Dünger?
8: Also eine Pflanze braucht Wasser, Licht und CO2.
4: CO2, das ist die Abkürzung für Kohlenstoffdioxid. Habt ihr vielleicht schon mal gehört? Das ist das Zeug, was wir Menschen ausatmen, weil wir vorher Sauerstoff eingeatmet haben. Und das braucht eben auch eine Pflanze, damit sie wachsen kann. Bei uns auf der Erde und eben auch im Gewächshaus im Weltall.
8: Wir haben hier ein Gewächshaus, das schon fast so aussieht wie ein Gewächshaus aus dem Mond. Und hier haben wir sowas Ähnliches.
5: Also der Dünger kommt da so aus einem blauen Rohr raus, ist auch sehr durchsichtig und sieht aus wie Wasser.
1: Also das Licht sieht sehr irgendwie rosa aus, aber die Lampe, da ist rot und blau gemischt.
4: Warum ist das denn eigentlich so bunt? Das ist hier eine Partypflanze.
8: Ja, Pflanzen, die werden ja normalerweise vom Sonnenlicht beleuchtet, da sind ja alle Farben drin gemischt. Aber die Licht oder die Lichtspektren, also die Farben vom Licht, die Pflanzen wirklich brauchen, sind eben hauptsächlich rot und blau. Das spart Energie.
5: Ah, welche Pflanzen schaffen es denn eigentlich auf den Mond?
8: So wie wir das jetzt geplant haben, werden das Pflanzen sein wie Salat, Tomaten und Gurken und Kräuter, die man roh essen kann und wo man keine Küche braucht, um sie zuzubereiten, weil es wahrscheinlich erstmal keine Küche geben wird.
5: Mhm. Also kann man den Dünger auch für die Pflanzen auf der Erde benutzen?
8: Oder? Ja, das kann man tatsächlich. Also den kann man auch im Garten benutzen. Ich mache das tatsächlich auch, aber wir dürfen den zum Beispiel nicht verkaufen, weil es ein Gesetz gibt, das sagt, dass man Dünger, der aus Pipi gemacht ist, den darf man nicht verkaufen. Und wir hoffen, dass das Gesetz irgendwann mal geändert wird, damit wir das hier auf der Erde auch so machen können, ne? Damit es nicht mehr so viel Müll gibt. Aber so lange müssen wir halt warten damit.
4: Also entweder Gesetz ändern oder wir müssen alle selber auf den Mond fliegen, um an diesen Dünger zu kommen. Bis da tatsächlich im Weltall aber Pflanzen in Gewächshäusern wachsen, das kann wohl noch ein bisschen dauern, hat uns Gerhild gesagt. So lange wird dann eben hier auf der Erde weiter geforscht.
2: So, dann würde ich sagen, leisten wir auch unseren Beitrag zur Forschung und pinkeln die auch nochmal ins Dixi-Klo. Was meint ihr?
3: Ja.
2: Ida freut sich. Dann viel Spaß, Ida.
0: Ja, genau. Viel Spaß und nicht hier
8: abspülen.
0: Weil sonst ist doch dann am Ende das ganze Pipi futsch. Das soll doch auf gar keinen Fall passieren. Dankeschön an Mausreporterin Vivi, an Ida, Lena und Bent bei der Erforschung des Pipis.

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0: Cool, du bist ja wieder da.
1: Ja.
0: Dich meine ich da, im Kinderzimmer, wie du gerade auf dem Boden liegst, vor dem Lautsprecher. Und du bist auch wieder dabei, wie du zu Hause auf der Couch sitzt, mit den Kopfhörern in den Ohren. Toll, dass wir uns heute alle wiedersehen. Ja klar, Elefant, wiederhören.
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3: 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Das war Armenisch.
0: Hier ist Marie. Hallo ihr alle. Und yeah, Maus, du bist auch wieder da. Ja, ich hab dich ja schon ein paar Tage nicht gesehen, also das ist so ein richtiges Wiedersehen hier. Klar, auf euch habe ich mich natürlich auch gefreut, Ente, Elefant. Und wir sind nicht nur total aufgeregt, dass wir uns hier alle wiedersehen. In dieser Maus zum Hören geht's auch um ein Wiedersehen in der Schule. Ja, genau, zumindest hier bei uns in Nordrhein-Westfalen geht heute die Schule wieder los. Und gleich hören wir noch mehr von denen hier.

0: Hello, hat Martin Solveig da gerade gesungen. Und die Kinder an den Schulen hier in Nordrhein-Westfalen, die können heute auch wieder Hello oder Hallo sagen zu ihren Mitschülerinnen und Mitschülern. Ja, weil heute ist der erste Schultag nach den langen Sommerferien. Stimmt, Elefant? Bei den Kindern aus anderen Bundesländern dauert es noch ein bisschen bis zu diesem Wiedersehen. Aber wir haben schon im letzten Schuljahr die Kinder der 5b der Theodor-Heuss-Realschule in Solingen gefragt, wie sie das gemacht haben mit dem besser kennenlernen, als sie alle noch neu an der Schule waren. Ja, kann ja auch mal ein bisschen schwerer sein für den einen oder für die andere. Und das hier haben sie uns erzählt.
1: Also wir haben viele Gemeinschaftsspiele gemacht und Teamspiele und dann musste man halt auch immer Meinungen sagen und dann sind wir halt irgendwie zusammengewachsen.
2: Wir hatten so Sachen wie seine eigene Mummelbahn zu bauen und so. Und da war ich in irgendeiner Gruppe, aber das hat sehr gut mit uns geklappt damals.
3: Wir hatten halt so ein kleines Problem. Manche haben uns Streiche gespielt und dann haben wir das besprochen.
4: Wir waren zusammen auf einer Burg. Da haben wir uns die Räume angeguckt.
5: Und mitten in der Führung ist einfach der Feueralarm losgegangen. Wir haben uns total erschrocken. Der Führer hat gesagt, wir sollen dann alle nach unten gehen. Und dann sind wir nach unten gegangen und es hat sich rausgestellt, es war nur ein Probealarm und dann konnten wir wieder nach ganz oben laufen.
3: Ich habe auf der Klassenfahrt einen Freund kennengelernt.
2: Also ich habe Julian auf der Klassenfahrt kennengelernt. Also er hat gesagt, im Bus, da haben wir uns durch Kekse kennengelernt. Und wir fanden den Namen von der Kekse lustig und haben uns dadurch angefreundet.
6: Ich habe auf der Klassenfahrt meine jetzige beste Freundin kennengelernt. Wir wurden in Gruppen aufgeteilt, dann kamen wir ins Gespräch, weil wir waren im Zwölferzimmer, die Mädchen. Und da haben wir auch immer in der Nacht dann zusammen geredet, obwohl wir schlafen wollten.
7: Wo es schon sehr dunkel war, hat meine Freundin eine so ungefähr vierstündige Geschichte oder so erzählt. Wir haben die ganze Nacht fast gar nicht mehr geschlafen. Wir haben nur Süßigkeiten gegessen und wir haben Spiele gespielt.
8: Ich und Barbara haben uns auch vor der Klassenfahrt noch nicht richtig verstanden und dann sind wir richtig gute Freunde geworden.
9: Ich habe viele Freunde kennengelernt. Ich habe Marian, Julian, Sales, Jakob und Tristan kennengelernt. Ich fand die Klassenfahrt gut und die Ausflüge.
0: Und bei den Kindern der Theodor-Heuss-Realschule hat das heute Morgen auch wieder so geklungen. Aufstehen, alle Mann aus dem Bett, ihr müsst raus. Ab zur Schule und den ersten Schultag und das große Wiedersehen erleben.

0: Boris Beat, Caro Claro und MC Mike, oder besser bekannt als die Giraffenaffen-Gang, haben wir für euch heute hier in diese Maus zum Hören gepackt. Hey, Elefant! Stopp! Warte mal. Nee, warte mal. Du brauchst wirklich nicht weglaufen. Nee, du musst heute nicht zum Zahnarzt. Ich weiß doch, dass du das jetzt gar nicht so gerne magst. In unserer Geschichte muss Flossi aber wohl mal zum Zahnarzt. Ja, der hat gar nicht so gut geschlafen und hatte die ganze Nacht Zahnschmerzen. Aber das erzählt er euch jetzt lieber selber.
1: Greta, Flossi und noch viel mehr von Gerlis Zilgens. Zahnweh.

0: Das Meer ist einer der geheimnisvollsten Orte unseres Planeten. Tief unter der Wasseroberfläche geschehen Dinge, von denen noch kein Mensch gehört hat. Irgendwo dort sind die Graufischgeschwister Greta und Flossi mit dem weitgereisten jungen Doktorfisch Emil unterwegs, um Abenteuer zu erleben.
1: Guten Morgen, Bro. Bonjour, Emil. Ein wunderbarer neuer Reisetag liegt vor uns. Aber erstmal das Wichtigste: Frühstück. Großes, leckeres Frühstück. Süße Meeresfrüchte.
2: Aui. Ich bin auch rausgeschlafen und habe einen Appetit.
1: Flossi? Flossi?
2: Deine Bruder schläft noch. Ich wecke ihn. Flossi, die Tag hat begonnen. Deine Schwester hat ein bisschen von die Frühstückshunger.
1: Flossi, nun wach endlich auf.
3: Lasst mich. Mir geht es gar nicht gut.
1: Dir geht es nie gut, wenn du aufschwimmen sollst, du Faulfisch.
3: Ich habe kaum geschlafen. Ich hatte die ganze Nacht Zahnschmerzen.
2: Och, Herrje, das ich kenne. Auf meine lange Reise, ich hatte auch einmal die Schmerz an die Zahn. Die Schmerz an die Zahn vielleicht ist die böseste Schmerz von alle die Schmerzen.
3: Es tut so weh.
2: Du brauchst einen Zahnarzt.
1: Gibt es Zahnärzte im Meer?
2: Ah, oui, naturellement. Auf meiner Reise, bevor ich habe kennengelernt euch, ich habe gesehen einige von die Zahnärzte. Wir müssen schwimmen zu die Pizzastation. Da, wir finden die Zahnärzte.
1: Was ist denn eine Pizzastation?
0: Was Emil meint, ist eine Putzerstation. Dort helfen kleine Fische den größeren, ihre Zähne sauber zu halten, sodass sie keine Zahnschmerzen bekommen.
2: Es heißt Pizzastation, weil die Zahnärzte sind kleine Pizzafische.
0: Emil meint natürlich Putzerfische.
2: Die Pizzafische sind so klein, dass sie können essen alles, was zwischen die Zähne von die größeren Fische steckt. Zum Beispiel ein Ei.
3: Was?
1: Ein Ei?
3: Er meint ein Ei.
2: Das ich doch sage, ein Ei. Also, wir schwimmen zu die Zahnärzte, damit es geht besser dir, Flossi.
3: Aber Haie sind auch sehr gefährliche Tiere.
2: Normalement, oui. Aber nicht an die Pizzastation. Da alle sind voll von die Frieden. Sonst, sie hätten viel zu viel Schmerzen an die Zahn, weil ja niemand würde schwimmen zu die Pizzastation. Weißt du, was ich meine?
3: Ich will nicht zu den Haien.
1: Du willst deine Zahnschmerzen loswerden.
3: Ja, aber ich will nicht sterben.
2: Du musst haben die Vertrauen. Ich erzähle das Wahrheit.
3: Na gut.
0: Greta, Flossi und Emil machen sich auf den Weg zur Putzerstation.
3: Aua! So viele Schmerzen hat noch kein Fisch im Meer gehabt.
1: Also wenn ich Hunger habe, dann habe ich auch so starke Schmerzen im Bauch.
2: Dann du hast aber mindestens 10-mal an die Tag von die Schmerzen.
1: Ich habe nun mal öfter Hunger als andere.
3: Aua!
0: Aua! Die drei nähern sich einem Stimmengewirr.
2: Hier ist die Pizzastation. Hier, du wirst geholfen, Flossi.
3: Ach je.
1: Oh, das sind aber wirklich eine Menge Haie.
0: Im Wartebereich haben sich viele Fische eingefunden, die auf eine Zahnbehandlung warten. Nicht nur Haie, auch andere gefährliche Raubfische. Normalerweise würde sich ihm kein kleiner Fisch freiwillig nähern. Aber hier wagt niemand einen Angriff. Alle wissen, dass Zahnreinigung nötig ist. Sie warten geduldig, dass sie endlich drankommen.
4: Heiko, sind wir bald dran?
5: Wie lange müssen wir denn noch warten?
6: Heinrich, du bist der Nächste. Sperr dein Maul schon mal auf.
5: Ich war noch gar nicht dran. Ich bin der Nächste.
6: Was? Mein Heinrich war der Nächste. Das weiß ich ganz genau.
0: Okay, nicht alle warten so geduldig wie Flossi und seine beiden Begleiter.
1: Wir bleiben bei dir, egal wie lang das dauert.
2: Große Fisch-Ehrenwort.
1: Du zitterst ja, Flossi.
3: Ich habe ein bisschen Angst.
1: Aber die Haie hier sehen doch wirklich friedlich aus.
3: Vom Zahnarzt.
2: Flossi, du mir tust echt voll von die Leid. Greta, was du denkst? Sollen wir machen spontan auch eine professionelle Zahnreinigung? Dann vielleicht Flossi fühlt sich nicht so allein.
1: Eigentlich habe ich gar keine Zeit. Also, ich meine, ich,
3: Du hast auch Angst vor dem Zahnarzt.
1: Nein, ich doch nicht.
2: Ah, oui. Bien sûr. Du hast Angst vor dem Zahnarzt. Das ist normal. Ich hatte auch viel von der Angst die erste Mal.
7: einfach.
0: Nachdem die drei eine ganze Weile gewartet haben, sind sie nun ganz vorn in der Reihe.
8: Der Nächste, bitte.
2: Du bist dran, Flossi.
3: Oh, ich habe plötzlich gar keine Schmerzen mehr. Wir können wieder verschwimmen.
2: Non, Flossi, du musst zu die Zahnarzt. Univa.
1: Komm schon, Bro, sei mal tapfer. Sonst tut dir wieder alles weh, sobald wir hier raus sind.
9: Da geht's lang.
0: Flossi, Greta und Emil schwimmen in einen Bereich, in dem viele Haie und andere größere Fische mit offenem Maul treiben. Überall säubern Putzerfische emsig die Zähne und Zahnzwischenräume. Ein Einzelner schafft bis zu 100 Fischmäuler am Tag.
8: Achtung bitte, unser kleinster Zahnarzt zu dem Graufisch hier.
3: Der Kleinste? Kann der das denn?
10: Guten Tag, ich bin für dich zuständig. Öffne bitte mal deinen Mund.
3: Lieber nicht.
10: So kann ich leider nicht arbeiten.
1: Ich halte deine Flosse, Flossi.
2: Ich den andere Flosse, Flossi.
3: Okay, ich mach's.
1: Sehr gut, Bro.
2: Très bon, mon ami.
10: Entspann dich einfach. Öffne deinen Mund, den Rest mache ich.
3: Ich versuch.
10: Na, da hat sich ja einiges zwischen den Zähnen angesammelt. Du solltest sie öfter reinigen lassen. Ah, es ist die Entzündung hier, die den kleinen Schmerz verursacht.
3: Hey, Kai, wie ist gut?
10: Das kriegen wir hin. Ich mache jetzt eine gründliche Zahnreinigung und nach ein, zwei Tagen ist alles wieder gut.
0: Der kleine Putzerfisch arbeitet schnell und intensiv. Danach sind Flossis Zähne wieder komplett sauber.
1: Wow, du strahlst ja richtig.
2: Mit deinen Zähnen, man könnte Ell erleuchten die Meer in die Nacht.
1: Ich will auch so schöne Zähne.
2: Sollen wir schwimmen gleich wieder hinten an das Reihe?
1: Nein, erstmal schwimmen wir was essen. Es gab ja nicht mal ein Frühstück. Ich hab mächtig Hunger. Pizzastation. Irgendwie, ich weiß auch nicht warum, aber der Name macht mir riesig Appetit. Pizzastation.
11: Oh ja, das können wir sehr gut verstehen. Sobald wir irgendwo Pizza lesen, haben wir auch sofort Hunger.
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0: da muss man aber jeden Morgen richtig früh aufstehen und es stinkt da auch und ist sehr kalt. Aber wenn ihr das wollt...
1: Italien!

0: Schönchenburg an die Ostsee. Kennst du das? Oh, wach. Oh, das ist so schön da. La Côte d'Azur de la Ostsee.
1: Au, oh, ja!
0: Dann lass mal Koffer packen.
2: Es geht wieder los. Also zumindest hier bei uns in Köln und in ganz Nordrhein-Westfalen, da starten die Kinder heute wieder in die Schule. Die Kinder aus Bayern, die haben noch etwas Ferien, aber ich bin mir sicher, viele von euch sind auch schon ganz gespannt auf den ersten Schultag nach den Sommerferien und auch auf das große Wiedersehen mit den Schulfreunden und mit den Lehrerinnen und Lehrern. Die Kinder aus der Grundschule Hanftal in Hennef, bei denen war erstmal so eine große Baustelle. Die Schule, die ist nämlich im Umbau. Nee, da mussten die Kinder nicht mitmachen, aber die haben mal so ein bisschen geträumt. Wie könnte denn eigentlich so dieses neue Klassenzimmer aussehen?
3: Ich wünsche mir für meinen Klassenraum, dass er richtig gestrichen wird.
4: Also ich wünsche mir für meine neue Klasse, dass sie größer ist, also schön groß, eine Ruheecke hat und so eine Abtrennung, damit es in der Ruheecke leiser ist als im normalen Klassenraum.
5: Ich wünsche mir für meinen Klassenraum, dass es da so ein Labyrinth aus Kunststoffwänden gibt und an jeder Sackgasse ist dann halt ein Sitzsack. Dann kann man sich da mit einem Buch reinlegen oder setzen und dann kann man da ein Buch lesen und wegen den Schaumstoffwänden hört man dann auch nicht die anderen und es ist schön leise.
6: Ich wünsche mir für unsere Klasse eine Leseecke.
7: Ich wünsche uns für unsere Klasse, dass ein paar Stellen, die kaputt sind, repariert werden und dass unordentliche Sachen aufgeräumt werden und dass die Klasse sauber gemacht wird.
8: Ich wünsche mir für unsere neue Klasse, dass sie ein bisschen moderner wird.
9: Ich wünsche mir für unsere Klasse, dass es so Bänke gibt, wo man sich auch mal zurückziehen kann.
10: Ich wünsche mir für meine neue Klasse eine Wolkendecke mit LEDs und Wolken, also mit Wolle.
11: Ich wünsche mir für die neue Klasse, dass sie immer sauber bleibt und alle Kinder sich vertragen.
12: Ich wünsche mir, dass unsere neue Klasse ganz viele Dekos hat.
13: Ich wünsche mir für unsere neue Klasse, dass die Wände bunter werden.
14: Ich wünsche mir für unsere neue Klasse, dass sie digitaler wird und vielleicht auch an den Wänden sowas wie eine Ampel ist, die erkennt, weil es zu laut ist und dann auch Signale gibt.
15: Also ich wünsche mir für die neue Klasse, dass die Tapeten und die Wände sauberer sind, denn in der Klasse, wo wir gerade sind, sind die sehr dreckig und vollgeklebt.
16: Ich wünsche mir für die neue Klasse, dass es gemütlichere Tische aus Stoff oder gemütlichere Stühle aus Stoff gibt.
2: Viele gute Ideen, aber tatsächlich, die Kinder, die ihr gerade gehört habt, die werden den Umbau gar nicht mehr selber sehen. Nee, die sind nämlich jetzt schon auf der weiterführenden Schule. Aber mit den klasse Ideen kann bestimmt hier und da was richtig Tolles gemacht werden. Musik aus Dänemark habe ich für euch jetzt von dem DJ Martin Jensen. Running back to you, also der will ganz schnell wieder zurück zu seinen Liebsten rennen.

0: Erinnert ihr euch noch an diesen Gesang hier? Den habe ich euch ganz am Anfang von dieser Maus zum Hören gespielt. Das sind ja die Maasai-Kinder aus Tansania. Ganz schön cool, oder? Und diesen Gesang hat für uns Maus-Reporterin Lydia aufgenommen. Die war in Tansania, das ist ein Land in Ostafrika. Und da hat sie sich noch vor Sonnenaufgang, genau, Elefant, das ist nix für Langschläfer, mit dem Mädchen Messia verabredet. Die gehört zur Volksgruppe der Maasai und zeigt Lydia mal, wie ihr Morgen so abläuft.
1: 5 Uhr morgens in der ostafrikanischen Savanne. Es dämmert schon, aber die Burmas, das sind kleine, grasbedeckte Lehmhütten, die liegen noch im Dunkeln. Alles ist still, nur die Glocken von den Schafen und Ziegen im Gehege neben den Hütten klingeln leise. Eigentlich bin ich jetzt schon mit Messia verabredet. Das ist ein Mädchen hier aus dem Dorf, das ich heute zur Schule begleiten möchte. Aber bisher scheinen alle noch zu schlafen. Dann geht aber doch bei einer der Hütten die Tür auf und Messias Mutter, die sich Mama Flora nennt, kommt verschlafen raus.
2: Morning.
1: Sie trägt Kleider aus Tüchern und Schmuck an den Ohren und am Gürtel, der beim Laufen klingelt. So kleiden sich die Maasai, eine Volksgruppe in Ostafrika, zu der Messia und ihre Familie gehören. Vor der Hütte, die neben ihrer liegt, bleibt sie stehen und ruft. In dieser Burma schläft Messia mit ihrer großen Schwester und ihrer Großmutter. In der eigenen Sprache der Maasai versucht Messias Mutter, die Mädchen zu wecken. Früh morgens aufstehen für die Schule, das fällt auch den Kindern hier schwer. Aber dann kommt Messia aus der Hütte.
3: Good morning.
4: Hi. Good morning, I'm fine.
1: Messia spricht neben der Sprache der Maasai auch Englisch. Das hat sie in der Schule gelernt. Während sie sich ihre grüne Schuluniform anzieht, gehe ich mit ihrer Mutter schon mal in die andere Hütte, wo alle frühstücken und sich waschen. Es ist recht dunkel, nur eine Taschenlampe beleuchtet den Raum. Hinter einer Trennwand aus Lehm schlafen noch die Geschwister, die nicht in die Schule gehen. Mama Flora füllt Wasser aus einem großen Eimer in eine Blechschüssel und Thiago, Messias Bruder, wäscht sich das Gesicht. Wasser aus dem Wasserhahn gibt es nicht, es muss von weit her von einem Brunnen geholt werden. Messia hat etwas getrödelt. Jetzt kommt sie aber auch dazu in ihrer Uniform mit Rock und Pullover.
5: Nimm dir Frühstück, Messia.
1: Messia schenkt in Blechtassen Tee mit Ziegenmilch ein und wir setzen uns alle auf Plastikstühle um einen Tisch. Zum Frühstück gibt es Ugali. Das ist ein fester Brei aus Maismehl. Messia erzählt, dass es manchmal aber auch Reis oder Chapati, das sind Pfannkuchen, gibt. Jetzt muss sich Thiago, der in die zweite Klasse geht, schon anziehen und los.
5: Pass gut auf in der Schule. Ich frage deinen Lehrer.
1: Seine Schule ist weit weg. Er muss 3 Kilometer alleine laufen.
5: Tschüss, Thiago. Du musst los.
1: Messia und ihre Schwester Sion gehen in die 4. und 5. Klasse in einer anderen Schule, die etwas näher ist als Thiagos. Trotzdem müssen wir auch los.
6: Wir gehen etwa eine halbe Stunde.

0: Manchmal sehen wir Zebras auf dem Weg.
1: Heute sehen wir sie leider nicht. Dafür geht hinter uns die Sonne auf, als wir über einen Hügel kommen und die grün-weißen Gebäude der Schule vor uns liegen. Aus allen Richtungen kommen Kinder durch die Savanne zur Schule gelaufen. Eines der Kinder läutet eine große Glocke auf dem Schulhof. Das ist das Signal, ins Klassenzimmer zu gehen. Der Unterricht geht aber noch nicht los, erklärt Beatrice, Messias Lehrerin.
2: Die Kinder kommen um 7 Uhr in die Schule. Der Unterricht geht aber erst um 8 los. Jetzt putzen sie erstmal die Klassenzimmer und die Toiletten. Dadurch lernen sie, wie man putzt und Sachen sauber hält. Schmeiß das Papier hier in den Müll.
1: In der Schule wird anstelle der Maasai-Sprache fast nur Englisch gesprochen, damit die Kinder das besser lernen. Messia fegt unter den Tischen des Klassenzimmers. Während sie putzt, erzählt sie, welches ihr Lieblingsfach ist.
0: I like mathematics. It is very simple.
1: Mathe mag sie besonders, weil es ihr so leicht fällt. Ein Klassenkamerad, der gerade den Boden wischt, erzählt, warum er in der Schule viel lernen möchte.
3: Ich möchte später Vieh haben, Schafe, Kühe oder so und Gemüsepflanzen. Aber vorher gehe ich in die Stadt und suche mir dort einen Job. Am liebsten als Fahrer für Touristen. Dann zeige ich denen wilde Tiere wie Elefanten und Gazellen. Gnus und Gazellen sind meine Lieblingstiere. Die sind so friedlich und greifen einen nicht an, wie Elefanten das manchmal machen.
1: Dann stellen sich alle Kinder, sortiert nach Klassen, im Schulhof auf. Zwei Mädchen stehen mit großen Trommeln vor ihnen. Jeden Morgen tanzen und singen alle eine halbe Stunde lang, bevor der Unterricht losgeht. Die Schule hat sogar ein eigenes Lied, das die Kinder jetzt zu Beginn singen. Später singen sie aber auch noch die Hymne von Tansania. Das ist das Land, in dem wir hier gerade sind. Dann können sich Kinder freiwillig melden, um einen kurzen Vortrag über ein Thema ihrer Wahl zu halten. Lois hält jetzt zum Beispiel einen Vortrag über Sozialarbeit. Nach einem kurzen Gebet geht es in die Schulklassen und der Unterricht geht los. Messia hat in der ersten Stunde Swahili, das ist die offizielle Landessprache in Tansania. Heute lernen sie, wie verschiedene Arbeitsuniformen auf Swahili genannt werden. Und während in den Nachbarklassen gesungen wird, schleiche ich mich leise raus und lasse Messia und ihre Klassenkameraden jetzt in Ruhe lernen.
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0: Wir vier freuen uns immer wieder. Na, klar, wenn wir uns wiedersehen hier im Mausstudio oder etwa nicht. Na also. Und jetzt wollen wir uns mal um den umgekehrten Fall kümmern, wenn jemand weggeht. Ja, Maus, da kann man traurig sein oder wütend, aber das hat ja vielleicht auch einen besonderen Grund, warum der oder diejenige weggeht. Zum Beispiel, weil er oder sie die Schule wechselt oder wegzieht oder irgendwas anderes. Mausreporterin Katrin hat mal mit euch Ideen gesammelt, was man dann tun kann, um die Person nicht aus den Augen zu verlieren. Und da hattet ihr sofort einige Vorschläge.
1: Ich würde mich dann häufig verabreden.
2: Vielleicht die mal anrufen oder Briefkontakt aufnehmen.
3: Ihn besuchen.
4: Man könnte ja vielleicht mit ihm versuchen, Kontakt zu halten.
5: Entweder Brieffreunde werden oder sich dann die Hausnummer merken, die der Freund hat, und dann auch die Telefonnummer und dann telefonieren und sich verabreden.
6: Man könnte ja vielleicht auch denen so ein kleines Abschiedsgeschenk machen und dann fragen, ob wir noch weiter Kontakt halten können.
7: Am Ende der vierten Klasse ist es soweit. Die Kinder müssen in neue Schulen gehen und oft trennen sich dann die Wege, sogar die von richtig guten Freunden.
8: Ja, schrecklich. Also ich musste wiederholen, dann bin ich hier in die Klasse gekommen und er war der Einzige, der direkt zu mir gekommen ist und mich gefragt hat, willst du mit mir was spielen? Und dann haben wir immer wieder gespielt und dann musste der umziehen und dann war ich traurig, dass der gehen musste.
9: Also bei uns sind 3 Mädchen weggegangen. Ein Mädchen, das hatten die meisten Jungs aus unserer Klasse sehr gerne. Und die Jungs, die sind dann ausgeflippt und haben die ganze Zeit gefragt, warum muss die weg?
7: Niemand gibt gern einen Freund auf, bloß weil die Familie umzieht oder das Kind in eine neue Schule kommt. Was aber kann man tun für die Freundschaft? Frage an Tillmann Schröers vom Kinderschutzbund.
10: Sich im Klaren darüber sein, wie wichtig einem eine Freundschaft ist. Und dann eben überlegen, wie man in Kontakt bleiben kann, auch wenn man räumlich getrennt ist.
11: Porträt am letzten Schultag.
12: Mein Freund einfach mal anrufen zwischendurch, wie es ihm geht, fragen.
13: Oder bei WhatsApp schreiben, so wie ich und Mike immer, ne? Indem man denen ganz viele Erinnerungsstücke gibt, um ihn zum Trösten oder so. Ein Anhänger mit den Namen drauf.
14: Oder ein Andenken an die Stadt. Vielleicht so ein Kölner Dom.
15: Ich schenke dem was und lade den ein. Ich besuche den oder frage den, ob der mich besucht.
7: Beiden tut das gut.
16: Man kann sich an seinen Freund erinnern.
17: Vielleicht ist man dann auch in traurigen Situationen nicht mehr so traurig.
7: Es wird anders. Man wird sich vielleicht nicht mehr einfach so über den Weg laufen. Aber ein Abschied ist auch ein neuer Anfang für zwei, die dick befreundet sind.
10: Ich glaube einfach, diese Vorstellung, dass beide dann in verschiedenen Lebensräumen sind und verschiedene Erfahrungen machen, dass das die Freundschaft bereichern kann, dass man eben sich austauschen kann, dass die Zeit, die man miteinander verbringt, einfach wertvoll ist und schön ist und man sich freut darüber, sich zu sehen und dass es eine wirkliche Bereicherung für eine Freundschaft sein kann.
7: Sagt Tillmann Schröers. Und ganz nebenbei lernt man noch etwas Wichtiges, wie das überhaupt geht, eine Freundschaft zu pflegen.
10: Und das wird Ihnen hinterher als Erwachsene ein ganz großes Glück bereiten. Weil wenn man gelernt hat, als Kind Freundschaften zu pflegen, dann ist es einfach ein Schatz, den man fürs Leben hat. Und dafür muss man halt auch ein bisschen was tun.
18: Ich würde einen Steckbrief machen, wo mein Bild drauf ist und was ich alles mag und was nicht. Und Telefonnummer und auch meine Hausnummer, damit wir uns auch Briefe schreiben können.
19: Also ich würde, wenn ich jetzt meine Klasse verlassen muss, wir haben ja auch schon Klassenfotos gemacht und dann würde ich einfach irgendwo hinhängen, wo ich sie sehe.
20: Bei meiner Freundin aus dem Kindergarten, das ist meine beste Freundin und mit der habe ich immer noch Kontakt, obwohl wir jetzt, sie ist in der 5. Klasse und ich bin noch in der 4. und obwohl wir jetzt auch nicht auf die gleiche Schule gehen, sondern auf verschiedene, bleiben wir trotzdem Freunde.
0: Wow, und wenn das genau so toll klappt, dann weiß man doch auch, wir sind richtige Freunde fürs Leben. Genauso wie wir vier oder ihr da draußen. Beste Freunde mit der Maus, dem Elefanten und der Ente. 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

0: Irgendwie ist das so ein richtig trauriges Lied. Der Sänger singt ja darüber, dass es sich anfühlt, als wäre die Sonne weg, wenn seine Liebste nicht da ist. Und dazu dann auch noch diese traurige Musik vor. Ich krieg richtig Gänsehaut hier. Okay, machen wir schnell weiter hiermit.
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0: Bei uns dreht sich ja heute alles ums Wiedersehen, also irgendwie ja auch ums Sehen generell. Und da hat meine Namensvetterin, Maushörerin Marie, eine interessante Frage zu.
2: Hallo, ich bin Marie, 7 Jahre alt und ich habe eine Frage an die Maus. Sehen Leute mit braunen oder grünen Augen dunkler als die Menschen, die blaue oder hellere Augen haben? Damit grüße ich die Maus, die Ente und den Elefanten.
0: Also ich habe grüne Augen. Ist das jetzt bei mir anders als zum Beispiel bei Mauskollegin Verena? Die hat ja ganz helle Augen. Ja, eine sehr gute Frage. Mausreporter Jan Philipp, der weiß Bescheid. Und den treffen wir hier gerade beim Grillfest an.
3: Schau mal, so langsam wird das Wetter besser. Dann wird es ja doch noch was mit unserem Grillfest.
4: Habe ich dir doch gesagt. Stand auch in der Wetter-App übrigens. Die Wolken lockern auf und die Sonne kommt raus.
3: Na dann suche ich doch mal meine Sonnenbrille raus.
4: Brauchst du die jetzt schon?
3: Ja klar. Kennst du das nicht? Wenn die Sonne schon ein bisschen durch die Wolken bricht, dann muss ich immer ganz viel blinzeln und so angestrengt gucken.
4: Ja, doch, kenne ich. Aber ich habe jetzt noch keine Probleme. Wie kann das denn sein, dass mir das gerade gar nichts ausmacht?
3: Ja, das hat mit unseren verschiedenen Augenfarben zu tun. Ich habe ja blaue und du braune. Deshalb brauche ich jetzt schon meine Sonnenbrille. Mal eben aufsetzen. Ah, ja, schon viel besser.
4: Wieso Augenfarbe?
3: Lehn dich zurück, ich erklär's. In der Iris, das ist der blaue, grüne oder braune Ring um die Pupille, da sitzen Farbzellen. Diese Zellen sind so etwas wie Farbtuben. Sie drücken einen Farbstoff in die Iris, das Melanin. Für blaue Augen ist am wenigsten Farbe nötig. Geben die Farbtuben ein klitzekleines bisschen mehr Farbe in die Iris, färbt sich das Auge grün. Noch etwas mehr Farbe und das Auge wird braun. In braunen Augen ist also mehr Melanin drin als in blauen. Und Melanin schützt die Augen vor schädlichen Sonnenstrahlen. Deshalb sind Menschen mit blauen und grünen Augen lichtempfindlicher. Das Mehr an Melanin in braunen Augen wirkt wie ein Lichtfilter und sorgt dafür, dass weniger Sonnenlicht ins Auge dringt. Aber einen Unterschied, wie gut, hell oder dunkel wir mit unseren verschiedenen Augenfarben sehen, gibt es vermutlich nicht. Eine englische Forscherin vermutet allerdings, dass blauäugige Menschen etwas besser Farben unterscheiden können als braunäugige. Das hat sie in einem Test ausprobiert, aber bewiesen ist es damit nicht.
4: Okay, hab's verstanden. Und schau mal, jetzt lacht die Sonne wirklich so vom wolkenlosen Himmel, dass ich auch meine Sonnenbrille aufsetzen muss.
3: Ja, wunderbar. Ist eh immer gut, die Augen vor der Sonne zu schützen, egal welche Augenfarbe man hat. Und direkt in die Sonne schauen sollte man eh nie. Das kann die Augen schädigen. So, ich schmeiß jetzt mal dann den Grill an, bevor die ersten Gäste kommen.
0: Also, alles geklärt, das Grillfest kann losgehen bei Jan Philipp und bei seinen Freunden. Und wir haben damit die Frage von Maus-Fan Marie beantwortet. Wenn ihr auch eine Frage an die Maus habt, sprecht uns die einfach auf den Maus-Anrufbeantworter. Den erreicht ihr jederzeit unter dieser Nummer, der 0800 5678 234.

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1: Ihr Mausfans da draußen könnt das gerade nicht sehen, aber wir haben hier ein geheimes Geheimbuch mit vielen Geheimnissen, die so unfassbar geheim sind, stimmt, dass wir sie trotzdem einfach weitererzählen. Und zwar haben wir den Maus-Geheimtipp jetzt für euch. Da sucht sich das Maus-Musikteam Künstlerinnen und Künstler, die noch gar nicht so bekannt sind. Und die stellen sie euch dann hier in der Maus zum Hören vor.
2: Hallo, hier ist Martin aus dem Maus-Musikteam. Seit einigen Jahren verfolge ich sehr genau, was der Musiker Jacob Collier so macht. Er ist ein absolutes musikalisches Ausnahmetalent, denn er kann so ziemlich jedes Instrument spielen, was es gibt. Und in den letzten 10 Jahren hat er so viel Musik veröffentlicht, dass einem echt schwindelig werden kann. Auf einem seiner Lieder hat er sogar 16 verschiedene Instrumente eingespielt. Bisher waren seine Lieder zwar super vielseitig, aber so richtig laut und rockig war er dabei eher selten. Jetzt aber hat er ein Lied veröffentlicht, was so abrockt, dass dir die Socken fliegen gehen. Es ist laut, aber auch leise. Es rockt, es ist aber auch einfühlsam. Es ist bunt und verrückt und wahnsinnig und das alles in 2 Minuten und 38 Sekunden. Ich bekomme immer ein riesengroßes Grinsen im Gesicht, wenn ich es höre. Und deswegen möchte ich es euch jetzt auch mal vorspielen. Das ist also Jacob Collier mit seinem neuen Lied Well.
1: Und das hören wir uns jetzt auch mal an.
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0: Das Tolle an den Ferien, würde ich auch sagen, das ist doch, dass man die Familie wieder sieht. Vielleicht habt ihr ja auch einen Ausflug gemacht zu Oma und Opa. Und das Tolle am Ferienende, ja, ganz klar, wir sehen alle unsere Schulfreunde und Freundinnen wieder. Für heute ist Schluss. Maus, Ente, Elefant und Marie sind jetzt raus. Macht's gut.
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2: Herumliegende Zigarettenstummel sind echt eklig, aber daraus kann was Nützliches werden. In der Stadt Pocking in Bayern sammeln Menschen weggeworfene Zigaretten vom Boden auf und werfen sie in orangene Sammelbehälter. Daraus sollen dann neue Brillengestelle werden. Ganz schön clever, denn Kippen gehören zu den häufigsten Müllsorten überhaupt. Sie enthalten Giftstoffe und sind schlecht für Pflanzen und Tiere. Die Kippen werden dann gereinigt und zerlegt. Übrig bleibt Zellulose. Das ist ein natürlicher Stoff aus Pflanzenfasern, der auch in Holz vorkommt. Daraus werden die neuen Brillen gepresst. Für eine Brille braucht man ungefähr 600 Kippen. Das ist echt super. So liegt weniger Müll rum und gleichzeitig haben mehr Leute Durchblick.
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0: Hier ist Marie und ich find's super, dass ihr alle wieder mit dabei seid. Eine Stunde Mausradio habe ich für euch jetzt. Also, lasst uns starten. Kein Eis zum Nachtisch am Abend. Der kleine Bruder hat das Spielzeug geklaut und Mama und Papa erlauben kein Fernsehen mehr. Das sind alles so Situationen, da kann man mal so die Sicherung durchbrennen. So ein richtiger Wutklumpen entsteht dann im Bauch und man ist einfach nur richtig, richtig, richtig sauer. Elisa kennt das auch und sie hat uns diese Frage geschickt, direkt an das Herzfunk-Team.
3: Was kann ich gegen Wut machen, wenn sie plötzlich kommt?
4: Wenn ich wütend bin, dann schmeiße ich auch ganz oft irgendwelche Sachen, die nicht so schnell kaputt gehen, durch mein Zimmer.
5: Da ist richtig was los in uns, wenn wir wütend sind. Was sind das für Situationen, die einen so in Rage versetzen können, dass wir das Gefühl haben, mit Worten ist das nicht zu klären. Wir müssen irgendwas kaputt machen oder uns irgendwie anders körperlich austoben.
6: Wenn meine Schwester mir irgendwas wegnimmt oder wenn sie irgendwann in meinem Zimmer ist, dann werde ich richtig wütend.
7: Wenn meine Mama oder mein Papa mir Fernsehverbot verteilen.
8: Wenn man 3 Runden im Videospiel hintereinander verliert.
9: Dass in meinem Zimmer kein Internet gibt.
10: Wenn man sich am Stuhl stößt, dann ist man richtig wütend auf dem Stuhl und will ihn am liebsten verbrennen oder zerschreddern oder sowas.
11: Wenn Personen mich sehr nerven.
12: Wenn mich mein Bruder stört, dann werde ich fuchsteufelswild.
5: Wenn man so richtig wütend ist, dann ist es, als würde das Gefühl mit einem durchbrennen. Man ist super ärgerlich, regt sich unglaublich auf über eine Ungerechtigkeit oder etwas, das einem misslingt oder wenn etwas nicht so läuft, wie es soll. Manche Leute werden richtig rasend und geraten außer sich. Es fällt ihnen schwer, sich zu beherrschen und nicht irgendetwas Unüberlegtes zu tun. Wie fühlt sich das an?
13: Schlecht, eher gesagt, weil man einfach alles zerstören möchte. Einfach aggressiv.
14: Man fühlt sich halt so, dass man am liebsten alles, was irgendwie dir in die Nähe kommt, irgendwie wegwirfst, aus dem Fenster wirfst, kaputt machst, was irgendwie sowas.
5: Irgendwie gerät man selbst außer Kontrolle. Vor allem, wenn die Wut dann so plötzlich kommt. Auch der Körper gibt einem Zeichen.
15: Ich bemerke daran, dass ich wütend bin, wenn ich so richtig getriggert werde und dann so richtig das Gefühl in mir hochkommt, dass ich will jetzt irgendwas dagegen tun, dass es nicht mehr so nervend ist. Dann bin ich wütend.
16: Manchmal, wenn man wütend ist, wird der Körper halt so, als ob er so verbrannt wird, so richtig heiß. So von unten oder so von tief in einem, so ein hartes Feuer, das nicht löschen kann. Außer man schmeißt irgendwelche Gegenstände durch die Gegend oder vielleicht mal den kleinen Bruder. Das ist so eine unbändige halt.
8: Man wird manchmal stärker, wenn man Wut hat.
5: Ganz schön schwer einzufangen, so ein starkes Gefühl. Etwas kaputt zu machen, ist auch nicht unbedingt die beste Lösung. Aber was kann man sonst tun, um mit der Wut fertig zu werden?
17: Spaßige Aktivitäten machen, also alles, was dir so Spaß macht.
18: Man muss sich einen Boxsack bestellen, dann so richtig da draufhauen oder da drauf treten, bis man sich so richtig beruhigt hat und damit man nicht zerstört.
8: Man muss nach draußen gehen und frische Luft schnappen.
19: Erstmal an einem Ort gehen, wo sich keiner stören kann, dann erstmal die Wut rauslassen oder vielleicht auch nicht oder einfach probieren, sich so zu beruhigen.
20: Was lesen?
21: Ins Kissen schreien.
5: Kann man über die Wut auch sprechen?
16: Also bei mir geht das meistens nicht, wenn ich noch so gerade wütend bin, weil dann schreie ich die Person meistens nur an.
5: Manchmal sagt man wütend auch Dinge, die einem hinterher leid tun. Dann ist es gut, erstmal lieber selbst runterzukommen und in etwas abgekühlter Verfassung darüber zu sprechen und zu sagen, was einen so in Wut gebracht hat. Ganz wichtig ist aber, es ist okay, auch mal wütend zu sein, auch wenn andere es vielleicht nicht verstehen.
0: Dankeschön an Maus-Reporterin Elisabeth.

0: ihr lernt jetzt einen Superhelden kennen. Also quasi den Superhelden unter den Forschern, Alexander von Humboldt. Der hat vor etwa 250 Jahren gelebt und besonders gern und oft war er im Dschungel unterwegs. Mausreporterin Julia und Jaron stellen euch den Forscher jetzt mal ganz genau vor.
1: In diesem Wald dann in so eine ganz andere Welt mal einzutauchen, die man halt noch gar nicht kennt. Ein Regenwald ist wirklich noch viel größer, noch viel grüner. Also wirklich die Bäume sind wahrscheinlich größer. Tiere, die du noch nie in deinem Leben gesehen hast. Wirklich ganz bunte, verschiedene Tiere.
2: Durch den Regenwald stapfen und bei jedem Schritt neue, unbekannte Tiere und Pflanzen entdecken. Forscher sein. Jaron findet die Idee großartig.
1: Stell dir mal vor, du siehst jetzt eine riesengroße, bunte Schlange mit ganz gelben Augen und bunter Zunge und ganz großen, weißen Riesenzähnen, die Gift ausspucken können. Stell dir das mal vor. Und stell dir jetzt mal vor, dass du jetzt die untersuchen musst und die hochgiftig ist, die Schlange. Und dann machst du es sogar noch trotzdem.
2: Vor mehr als 250 Jahren ist es nicht üblich, zum Forschen wirklich rauszugehen in die Natur. Alexander von Humboldt wagt aber genau das. Er ist nämlich fest davon überzeugt, um die Natur zu verstehen, reicht es nicht aus, Bücher über sie zu lesen.
3: Die Natur muss gefühlt werden.
2: Alexander reist dafür in den Regenwald nach Mittel- und Südamerika. Er klettert auf die höchsten Berge und staunt über die Natur. Alles, was er sieht, hört, fühlt und schmeckt, schreibt er auf. Er zeichnet Pflanzen und Tiere und beobachtet sie genau. Eine Sache fällt ihm dabei besonders auf.
3: Alles hängt mit allem zusammen.
2: Und damit meint Humboldt, dass in der Natur eins ohne das andere nicht funktioniert. Wenn im Wald zum Beispiel ein Baum gefällt wird, fehlt danach nicht nur ein bisschen Holz. Auch Pflanzen und Tiere, die auf oder mit dem Baum gelebt haben, sind dann bedroht.
1: Er hat halt so herausgefunden, dass eigentlich alles so zusammenhängt. Zum Beispiel Pflanzen mit Menschen, Menschen mit Tieren.
2: Alexander von Humboldt erkennt auf seinen vielen Forschungsreisen, wie leicht es ist, die Verbindungen zwischen Pflanzen, Tieren und ihrem Lebensraum zu zerstören. Etwa so wie ein gestrickter Pullover, der kaputt geht, nur weil man einen einzelnen Faden herauszieht.
3: Das Wetter, die Tiere und die Pflanzen, sie alle brauchen sich gegenseitig.
1: Jeder braucht jeden oder jede Sache braucht eigentlich eine andere Sache.
2: Und um zu sehen, wie alles mit allem zusammenhängt, muss man nicht immer weit reisen. Oft reicht es aus, sich auf eine Wiese zu setzen.
1: Hier sind halt Blumen, hier ist Gras, hier ist die schöne Natur. Hier krabbeln kleine Ameisen rum. Und schau, das ist schon das Erste, was man so sieht, die leben zusammen.
2: Mit seinen Ideen von der Natur verändert Alexander von Humboldt die Forschung. Deshalb ist er noch heute, also fast 200 Jahre nach seinem Tod, sowas wie ein Superstar unter den Naturforschern.
1: Ich fand das Coolste auf jeden Fall an Humboldt, dass er halt dieses Netz aufgebaut hat. Das finde ich toll, dass der noch immer so in Erinnerung bleibt und dass noch immer so seine Ideen jetzt noch immer da sind und man die auch noch benutzt.
0: Ja, genau das ist das Tolle. Den Superhelden Alexander von Humboldt habt ihr gerade kennengelernt.

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1: Zwischen 6 und 12 verliert ja jeder und jede seine Milchzähne. Und dann kommen die bleibenden Zähne. Und das kann ja wirklich auch mal so ein bisschen wehtun. Aber es ist auch total spannend. Finden auf jeden Fall die Mausfans Carolina, Ari, Romy und Mausreporterin Christina. Die waren alle zusammen bei Dr. Dr. Philipp Wolf aus Bielefeld und haben den mal ausgefragt. Der hat aber auch erstmal bei Ari mal in den Mund geschaut.
2: Ja, guck mal, hier das mit den Spiegeln, das kennst du ja auch. Das ist einfach zum Wange abhalten. Du kannst den Kopf mal anlehnen, genau, den Mund aufmachen, super. Als erstes fallen ja meistens die Schneidezähne oben und unten aus. Ne? Das heißt, die wackeln als erstes.
3: Ari ist 5 Jahre alt. Bei ihm entdeckt Dr. Dr. Philipp Wolf, Mund-, Kiefer- und Gesichtschirurg aus Bielefeld, noch keine Wackelzähne. Aber bei der 10-jährigen Carolina, da wackelt es im Mund.
4: Ich habe eine Zahnlücke, da wächst aber schon ein Zahn nach. Und ich habe am linken Eckzahn unten habe ich schon einen Wackelzahn. Ich finde sie irgendwie schön, weil man weiß, dass bald ein neuer Zahn kommt. Aber ich finde sie ein bisschen nervig, weil man kann halt kein Brothartes essen.
3: Wann die ersten Milchzähne kommen, ob mit 4, 6 oder 8 Monaten oder ob sogar schon einer bei der Geburt da ist, das ist bei jedem anders. Mit 3 Jahren hatte Carolina alle 20 Milchzähne. Inzwischen sind schon einige wieder ausgefallen.
4: Ich helfe schon mal nach. Die ersten 5 hat meine Schwester mir rausgezogen. Sie hat ihre Finger genommen, hat sie vorher gewaschen natürlich und dann hat sie den 5-mal gedreht in beide Richtungen und dann ist er rausgeflutscht. Meine Schwester hat schon sehr früh alle Milchzähne raus. Die ist jetzt 12 und hat schon alle Zähne raus.
2: Beim Zahndurchbruch ist ja grundsätzlich so, dass es eine gewisse Reihenfolge gibt, in der die Zähne durchbrechen. Bei manchen kommt das eben früher und bei anderen später. Und dann ist der Zahnwechsel vielleicht auch bei einigen früher abgeschlossen.
3: Die Schneidezähne fallen zuerst aus, dann folgen die Eckzähne und zum Schluss die Backenzähne. Philipp Wolf schaut sich Carolinas Gebiss mal genauer an.
2: Einmal die Füße hoch am besten und dann guck mal hier. Ne? Hier unten links der Milchzahn, der Eckzahn, der wackelt schon. Hier sieht man schon bei dir den Backenzahn. Das ist ja der, den man schon mit 6 Jahren kriegt. Und vorne die Schneidezähne. Die sind ja im Unterkiefer auch schon bis auf die Eckzähne durchgebrochen. Und der Eckzahn auf der rechten Seite, der bleibende, der zeigt schon hier seine Spitze. Und der ist schon im Durchbruch, ist der. Ja.
3: Aber wozu brauchen wir unsere Zähne eigentlich? Omi, Ari und Carolina machen es mal vor.
4: Ich denke, damit wir unser Essen, also unsere Mahlzeit, gut schlucken können, also essen können. Zum Sprechen?
5: Ja, ich glaube auch, ohne Zähne sprechen wäre wahrscheinlich ganz schön schwierig, oder?
2: Genau, also die Zähne, die sind auch an der Sprache beteiligt natürlich. Und die Milchzähne haben tatsächlich noch eine ganz wichtige Funktion und das ist die sogenannte Platzhalterfunktion. Also die Milchzähne sind dafür da, den Platz für die bleibenden Zähne zu halten.
3: Die bleibenden Zähne brauchen mehr Platz als die Milchzähne. Sie sind viel größer. Am Anfang sieht das manchmal lustig aus. Die neuen Schneidezähne wirken riesig im kleinen Kindergesicht. Aber bevor wir sie sehen können, wachsen sie im Kiefer. Und dabei sorgen sie dafür, dass die Milchzähne locker werden.
2: Der bleibende Zahn wächst ja nach, der kommt immer näher und dadurch löst sich dann auch die Wurzel des Milchzahnes auf und fängt dann irgendwann an zu wackeln. Und manchmal ist dann ja auch schon so, dass wenn der Milchzahn rausfällt, dass man dann vielleicht sogar schon die Spitze des bleibenden

0: Wort Weisheitszahn entstanden.
1: Carolina freut sich schon, wenn ihr nächster Wackelzahn rausfällt. Denn dann bekommt sie wieder Besuch von der Zahnfee.
2: Letztes Mal hat sie mir ein Buch geschenkt. Also als erstes lege ich den rausgefallenen Zahn, wasche ich ihn und lege ihn unter mein Kopfkissen. Nachts kommt die Zahnfee, lässt den Zahn da und ein Geschenk. Und dann lege ich meinen Zahn in meine Zahndose.
3: Und nach einiger Zeit ist dann das Döschen voll. Und die bleibenden Zähne haben sich gemütlich gemacht in eurem Gebiss.
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0: 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Ich bin 7 Jahre alt. Hier ist meine Frage. Warum gibt es Nachrichten?
1: Nachrichten, die sind natürlich super, super wichtig. Aber klar, warum machen wir das eigentlich? Maus-Gedankenspieler Nico hat mit Philosoph Jörg Bernardi und mit Schülerinnen und Schülern einer 4. Klasse über den Sinn von Nachrichten gesprochen.
2: Wenn es keine Nachrichten geben würde, dann wissen wir nicht, was alles draußen passiert.
3: Ich und meine Familie möchten nach Dubai fliegen. Und in den Nachrichten haben wir halt gehört, dass es so einen Krieg gibt. Und der Flug ist da auch schon gesperrt.
4: In den Nachrichten wird aber auch zum Beispiel gesagt, wo Stau ist, damit man das einplant und wie das Wetter heute ist.
5: Die Kinder der 4B der Barbara-Schule in Brühl finden gut, dass es Nachrichten gibt. Denn nur so bekommen wir ja mit, was in unserer Stadt, in unserem Land oder auf der Welt los ist. Deshalb gibt es Nachrichten, damit wir uns ein Bild machen und mitreden können. Denn es ist ja so,
6: dass wir ja gar nicht dabei sind, wenn etwas passiert.
5: Das sagt der Philosoph Jörg Bernardi.
6: Wir haben also nicht unsere eigenen Augen, mit denen wir das sehen, sondern wir kriegen das ja schon vermittelt über einen Reporter, eine Reporterin, über einen Text oder über ein Video oder ein Bild.
5: Wenn Forschende ein neues Tier entdecken oder es neue Hitzerekorde in Deutschland gibt, dann bringen die Nachrichten uns das als frische Infos ins Radio, Fernsehen und aufs Handy. Ganz wichtig dabei ist, dass wir den Nachrichten vertrauen können. Dass wir den Journalisten, die die Nachrichten geschrieben haben, vertrauen. Weil sie für uns nachgeprüft haben, dass die Infos auch stimmen. Wenn die deutsche Fußballnationalmannschaft ein Länderspiel hat, dann interessiert das wahrscheinlich Kinder und Erwachsene. Manchmal wollen Kinder aber vielleicht auch ganz andere Nachrichten hören als Erwachsene.
2: Die Kinder interessiert ja nicht irgendwie, dass ein Falschfahrer auf der Autobahn ist, sondern eher, dass in der Stadt eine neue Eisdiele eröffnet worden ist.
5: Dass die neue Eisdiele eröffnet worden ist, hat einen Nachrichtenwert. Das bedeutet, dass Journalistinnen und Journalisten die Eröffnung als wichtig genug einschätzen, um darüber zu berichten. Eben weil es viele Leute, zum Beispiel Kinder, interessiert. Dass im Garten von Oma ein Löwenzahn aus der Erde gewachsen ist und noch ganz viele andere, ist zwar total schön, hat aber keinen Nachrichtenwert, weil es wahrscheinlich außer der Oma nicht so viele Leute interessiert.
2: Nachrichten sind gut, weil man dann weiß, was in der Welt so passiert. Sie können aber auch ein bisschen gefährlich sein, weil da werden halt zum Teil auch Kriegsbilder gezeigt und das ist für Kinder dann nicht so gut.
5: Wenn man schon mal die Erwachsenen-Nachrichten gesehen oder gehört hat, dann bekommt man vielleicht das Gefühl, es gibt vor allem schlechte Nachrichten. Zum Glück stimmt das aber gar nicht. Sondern jeden Tag passieren auch richtig viele coole Sachen auf der Welt, die es verdient haben, in einer Nachricht zu landen.
7: Was für eine schöne Geschichte aus Schwalmstadt in Hessen. Da hat ein Mann für alle Kinder unter 16 den Eintritt ins Freibad bezahlt. Die ganzen Sommerferien lang.
8: Gute Nachrichten sind gut, wenn man schlechte Nachrichten gehört hat, dass man sich dann die guten anhört und dann das Schlechte vergisst.
1: Ganz genau so ist es. 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Da gibt es nämlich jeden Tag die gute Nachricht mit der Maus.

0: Ich habe gelesen, aus Pipi wird Essen für die Astronautinnen und Astronauten gemacht. Bitte was? Kann das wirklich stimmen? Und wenn ja, wie soll das denn überhaupt gehen? Wie kann man denn aus Pipi Essen machen? Ich finde, es klingt sehr, sehr komisch. Und ich bin sehr froh, dass Mausreporterin Vivi zusammen mit Ida, Lena und Bent mal losgezogen ist, um da nachzuforschen.
1: Also es riecht lecker und anders als draußen, aber das ist wahrscheinlich wegen den Maschinen.
2: Es riecht auf jeden Fall nicht nach Pipi, obwohl wir hier direkt neben dem Dixi-Klo stehen.
3: Ja.
4: Und die Dixi-Toilette steht nicht irgendwo, sondern mitten im DLR, also im Deutschen Zentrum für Luft- und Raumfahrt. Hier dürfen wir heute Gerhild bei der Arbeit zuschauen. Wir, das sind
3: Lena,
1: Ida,
5: Bent
4: und ich, Vivi. Im DLR forscht man also für den Weltraum. Und sammelt anscheinend auch Pipi? Denn die Toilette, neben der wir stehen, ist Teil von Gerhilds Forschung. Aber warum eigentlich Pipi?
3: Warum macht ihr das eigentlich alles?
6: Ja, wir möchten mal auf dem Mond eine Mondstation haben. Und da sollen dann Astronauten und Astronautinnen leben. Und damit die da leben können, müssen wir denen auch ein Haus zur Verfügung stellen. Sie müssen was zu essen haben. Und weil wir ja da nicht ständig Essen hochschicken können, weil der Mond so weit weg ist, wollen wir das Essen da selber produzieren. Und deswegen ist es natürlich schlau, einfach aus dem Müll, also zum Beispiel dem Urin von den Menschen da, den Dünger schon mal zu machen, um neues Essen anzubauen.
4: Hier wird also Dünger hergestellt und erforscht, damit man später im Weltall Pflanzen anbauen kann. Und das Ganze aus dem eigenen, gereinigten Pipi. Aber nur mit Dünger allein kann eine Pflanze ja nicht wachsen.
3: Also was braucht eine Pflanze noch außer Dünger?
6: Also eine Pflanze braucht Wasser, Licht und CO2.
4: CO2, das ist die Abkürzung für Kohlenstoffdioxid. Habt ihr vielleicht schon mal gehört? Das ist das Zeug, was wir Menschen ausatmen, weil wir vorher Sauerstoff eingeatmet haben. Und das braucht eben auch eine Pflanze, damit sie wachsen kann. Bei uns auf der Erde und eben auch im Gewächshaus im Weltall.
6: Wir haben hier ein Gewächshaus, das schon fast so aussieht wie ein Gewächshaus aus dem Mond. Und hier haben wir sowas Ähnliches.
3: Also der Dünger kommt da so aus einem blauen Rohr raus, ist auch sehr durchsichtig und sieht aus wie Wasser.
1: Also das Licht sieht sehr irgendwie rosa aus, aber die Lampe, da ist rot und blau gemischt.
4: Warum ist das denn eigentlich so bunt? Das ist hier eine Partypflanze.
6: Ja, Pflanzen, die werden ja normalerweise vom Sonnenlicht beleuchtet, da sind ja alle Farben drin gemischt. Aber die Lichte oder die Lichtspektren, also die Farben vom Licht, die Pflanzen wirklich brauchen, sind eben hauptsächlich rot und blau. Das spart Energie.
3: Ah, welche Pflanzen schaffen es denn eigentlich auf den Mond?
6: So wie wir das jetzt geplant haben, werden das Pflanzen sein wie Salat, Tomaten und Gurken und Kräuter, die man roh essen kann und wo man keine Küche braucht, um sie zuzubereiten, weil es wahrscheinlich erstmal keine Küche geben wird.
3: Mhm. Also kann man den Dünger auch für die Pflanzen auf der Erde benutzen?
6: Oder? Ja, das kann man tatsächlich. Also den kann man auch im Garten benutzen. Ich mache das tatsächlich auch, aber wir dürfen den zum Beispiel nicht verkaufen, weil es ein Gesetz gibt, das sagt, dass man Dünger, der aus Pipi gemacht ist, den darf man nicht verkaufen. Und wir hoffen, dass das Gesetz irgendwann mal geändert wird, damit wir das hier auf der Erde auch so machen können, ne? Damit es nicht mehr so viel Müll gibt. Aber solange müssen wir halt warten damit.
4: Also entweder Gesetz ändern oder wir müssen alle selber auf den Mond fliegen, um an diesen Dünger zu kommen. Bis da tatsächlich im Weltall aber Pflanzen in Gewächshäusern wachsen, das kann wohl noch ein bisschen dauern, hat uns Gerhild gesagt. So lange wird dann eben hier auf der Erde weiter geforscht.
2: So, dann würde ich sagen, leisten wir auch unseren Beitrag zur Forschung und pinkeln die auch nochmal ins Dixi-Klo. Was meint ihr?
3: Ja.
2: Ida freut sich. Dann viel Spaß, Ida.
0: Ja, genau. Viel Spaß und nicht hier
6: abspülen.
0: Weil sonst ist doch dann am Ende das ganze Pipi futsch. Das soll doch auf gar keinen Fall passieren. Dankeschön an Mausreporterin Vivi, an Ida, Lena und Bent bei der Erforschung des Pipis.

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2: So, dann wollen wir doch da mal wieder reingucken. Mein Grundschulzeugnis aus der ersten Klasse. Okay, was steht denn hier? Also meine Lehrerin hat geschrieben: Tobias ist ein freundliches, aufgewecktes Kind. Er beteiligt sich am Unterricht und fördert ihn durch interessante Beiträge. Also das ist ja immer noch so. Interessantes Zeug finde ich ja dauernd raus, auch im Checkpot. Was steht denn hier noch? Ihm aufgetragene Arbeiten erledigte er konzentriert, selbstständig und gewissenhaft. Ja, also gewissenhaft mache ich das hier auch alles. Und dann steht noch, er beherrscht im erarbeiteten Zahlenraum von 1 bis 20 alle geforderten Rechenoperationen. Ja, also ich meine, wir haben 3 Checkerfragen. Bis 3 kann ich auf jeden Fall noch zählen.
3: Zugang Checkerbude genehmigt.
2: Hallo liebe Leute, schön, dass ihr mit dabei seid bei einer neuen Folge Checkpot. Heute geht's um etwas, das wirklich jeder von euch kennt oder zumindest irgendwann kennenlernen wird. Es ist sozusagen der tägliche Job von Kindern und Jugendlichen und auch ein Ort, an dem man eine ziemlich lange Zeit seines Lebens verbringt. Mal gehasst, mal geliebt, manchmal ist es da super spannend, dann wieder total ätzend langweilig. Ihr wisst es alle, heute geht es um die Schule. Ist jetzt schon Pause? Nee, wir haben doch gerade erst angefangen. Und ich guck direkt mal rüber zu meinem Gast, der da sitzt und ist auch noch nicht aufgesprungen, wie das manchmal am Ende von so einer Schulstunde ja der Fall ist. Nee, wir legen jetzt erst los. Und mit mir in der Checkerbude, sozusagen meine Klassenkameradin und Sitznachbarin heute in dieser Folge, das ist Rebecca.
4: Hallo Tobi, freut mich, dass ich hier sein darf.
2: Ich freue mich auch. Wie geht es dir?
4: Supi, bin ja gerade nicht in der Schule.
2: Gehst du nicht gerne zur Schule?
4: Doch, in der Schule sieht man alle seine Freunde und ich mag auch meine Klasse. Viele Grüße an die 7C.
2: Von mir auch, bitte.
4: Und die meisten Lehrer sind ja auch nett und wenn ein paar nicht nett sind, das überlebt man auch. Ja, ich meine, es braucht ja schon ein paar strenge Lehrer, sonst wäre es ja keine Schule.
2: Das stimmt, das gehört irgendwie dazu. Und ich muss sagen, ich bin auch die meiste Zeit wirklich gern zur Schule gegangen. Wollen wir einen kleinen Test machen?
4: Okay.
2: Eine Runde Mathe.
4: Cool!
2: Wie cool. Du magst Mathe?
4: Ja, voll. Ich habe eine super Lehrerin und Mathe macht mir einfach Spaß.
2: Ist es dein Lieblingsfach?
4: Ja.
2: Nicht dein Ernst.
4: Doch.
2: Okay, aber ich habe trotzdem dann eine für dich wahrscheinlich total leichte Matheaufgabe. Und zwar, was ist eine Checkerfrage plus noch eine Checkerfrage plus noch eine Checkerfrage?
4: 3 Checkerfragen, Tobi. Also ich glaube, das hätte auch jemand gekonnt, der jetzt nicht so gut in Mathe ist oder Mathe nicht mag.
2: Das war auch eher ein Witz. Aber lass mal deine 3 Checkerfragen hören.
4: Gerne. Meine erste Frage ist: Wer hat die Schule erfunden? Frage Nummer 2. Was macht guten Unterricht aus? Und meine 3. Frage. Was sind die verrücktesten Schulfächer der Welt?
2: Super coole Fragen. Ich habe richtig Bock drauf. Und ich würde sagen,
4: das checken wir für euch.
2: Du, ich kann ja gleich zu Beginn mal sagen, eine Sache an der Schule fand ich wirklich immer richtig nervig.
4: Hä? Was denn?
2: Hausaufgaben. Ich finde Hausaufgaben einfach, weißt du, man ist so den ganzen Vormittag schon da, später hat man dann Nachmittagsunterricht, dann ist man noch länger in der Schule und dann soll man nach Hause kommen und dann auch noch weiter Sachen für den nächsten Tag vorbereiten. Das war mir irgendwann zu viel.
4: Ja, also man kriegt auch, umso älter man wird, irgendwie immer mehr Hausaufgaben. Wenn man viele Hausaufgaben hat, hat man automatisch auch nicht Lust, irgendwas anderes zu lernen.
2: Ja, genau.
4: Also wenn wir zum Beispiel nicht so viel englische Hausaufgabe auf hätten, dann übersetze ich manchmal nachmittags englische Lieder, also die einfaches Englisches haben.
2: Einfach nur für dich selbst, weil du Bock drauf hast?
4: Ja, weil es irgendwie lustig ist, wenn du die Bedeutung für die Lieder weißt. Zum Beispiel letztens Cover Me in Sunshine, kennst du das?
2: Nee.
4: Das ist Cover Me in Sunshine, Show Me with Good Times.
2: Wow, du kannst voll gut singen. Ach, das ist Pink, glaube ich, ne?
4: Ja,
2: kann
4: genau.
2: Das sein? Ja, ja, ja.
4: Singt sie mit ihrer Tochter.
2: Toll. Und das übersetzt du dann einfach, weil du Spaß dran hast.
4: Ja.
2: Das heißt, du machst eigentlich Englisch-Hausaufgaben, obwohl du sie nicht aufgekriegt hast, weil du ja Englisch übersetzt.
4: Ja, und Englisch übt man ja auch, wenn man Sachen übersetzt oder so. Oder ausspricht oder so.
2: Aber wenn jetzt viele Englisch-Hausaufgaben auf sind, dann schätze ich mal, fängst du nicht an, freiwillig noch Songtexte zu übersetzen.
4: Nee, dann mache ich jetzt nicht freiwillig noch Englisch.
2: Ja, kann ich total verstehen. Ich meine, Schule ist ja insgesamt eine tolle Sache und ist auf jeden Fall eine wichtige Sache. Deshalb gibt es in Deutschland auch seit ziemlich genau 100 Jahren die sogenannte Schulpflicht. Also, dass alle die gleiche Chance haben, kostenlos was zu lernen. Alle Kinder müssen in die Schule gehen.
4: So in die Richtung geht doch auch meine Checker-Frage, oder?
2: Die erste, ja. Hau doch mal raus.
4: Meine erste Frage lautet, wer hat die Schule erfunden? Also ich glaube schon Steinzeitmenschen haben ihren Kindern irgendwie, also ich weiß nicht, ob die sprechen konnte, aber irgendwie so mit so lauten. Ja, diese Pilze darfst du jetzt essen oder nein, die sind giftig und so weiter.
2: Okay, aber das war ja noch nicht Schule, sondern das war so das Leben beibringen. Dass Leute sich so richtig hinsetzen, an einen Ort begeben, um dort quasi Sachen beigebracht zu kriegen und nicht so überleben lernen von den Eltern, ist wahrscheinlich jünger.
4: Ich glaube, dann so bei den Römern und Griechen, da haben die sich auch immer weitergebildet, kann ich mir schon vorstellen, dass die dann immer so vielleicht einer, der viel wusste, mehreren jüngeren Menschen was beigebracht hat.
2: Absolut. Und außerdem, also die haben ja sowieso gefühlt zumindest alles erfunden, die Römer und die Griechen. Es heißt immer so, ach, das kommt noch aus der Zeit von den alten Römern und Griechen. Also warum sollen sie nicht auch das Schulsystem erfunden haben?
4: Genau.
2: Wir können ja mal unsere super schlaue Datenbank Jackie anhauen und vielleicht weiß die das ja.
1: Ja, die Römer, die Griechen und auch die Ägypter hatten schon Schulen. Auf die konnten nur sehr reiche Familien ihre Kinder schicken. Den ersten Schulunterricht gab es aber noch früher. Angefangen hat alles vor rund 4000 Jahren bei den Sumerern. Die Sumerer waren ein Volk, das im Gebiet des heutigen Irak gelebt hat. In sogenannten Tafelschulen lernten die sumerischen Kinder damals die Keilschrift. Unterrichtet wurden damals aber nur Jungen, keine Mädchen.
4: Oh Mann, das ist ja voll unfair.
2: Ja, das ist ja ganz lange so gewesen, dass Mädchen total benachteiligt waren. Und ich finde, da hat sich ja schon einiges zum Besseren gewendet, so in der Schule. Ich meine, vor ein paar hundert Jahren war es in Deutschland auch noch so, dass Kinder von einfachen Bauern oder Handwerkern nicht in die Schule gegangen sind, weil sie eben zu Hause den heimischen Betrieb oder den Laden mitschmeißen mussten oder den Bauernhof oder die Werkstätte. Die haben als Kinder gearbeitet und hatten gar keine Zeit.
4: Also ich finde es schon besser, so wie es jetzt ist, weil dann kann jeder in der Schule mehr ausprobieren, weil irgendwie alle haben irgendein Lieblingsfach. Es muss ja jetzt nicht wie bei mir Mathe sein, sondern es kann auch Kunst sein. Viele mögen ja gerne malen.
2: Bei mir waren es eher die Sprachen, aber du hast recht. Das hätte ich ja auch irgendwie nicht entdeckt, wenn ich nicht zur Schule gegangen wäre. Sag mal, ich habe noch eine Frage an Jackie. Meine Liebe, wie war das bei dir so? Warst du auf einer Datenbankschule?
1: Ich bin eine Datenbank. Datenbanken brauchen keine Schule. Wir sind von Anfang an so programmiert, dass wir schlau sind.
2: Aha, naja gut. Also schlau ist sie ja, oder?
4: Ja, finde ich auch. Aber irgendjemand muss Jackie ja programmiert haben und der ging dann zur Schule.
2: Siehst du, so ist es nämlich. Und außerdem, Jackie, vielleicht könnte man in so einer Datenbankschule das Fach witzig sein noch einführen, dann wärst du nämlich manchmal auch witziger.
1: Tobi, deine Leistung in dieser Checkpot-Folge ist bisher befriedigend bis ausreichend.
2: Oh, also 3 bis 4. Das war jetzt zum Beispiel gar nicht so witzig, Jackie, finde ich. Aber gut, ich lasse es dir durchgehen, weil unsere Checker-Frage, die haben wir auch dank dir sehr gut beantwortet.
4: 1+ mit Sternchen.
2: Die ersten Schulen haben vor rund 4000 Jahren die Sumerer erfunden. Ein Volk, das im Gebiet des heutigen Irak gelebt hat. Dort haben Jungen aus reichen Familien Lesen und Schreiben gelehrt bekommen.
4: Gecheckt.
2: Du, weil Jackie gerade schon mit dem Thema Noten geben und so angefangen hat, stresst dich das, dass du in der Schule so bewertet wirst und Noten bekommst?
4: Naja, also ich finde, es gehört halt irgendwie dazu, dass man so ein bisschen sowas hat, woran man sich orientieren kann, dass man halt weiß, ja, da bin ich jetzt nicht so gut, das ist schon okay.
2: Auf der anderen Seite, die Schule ist einfach ein Ort, um rauszufinden, was man gut kann. Dann ist es natürlich total demotivierend, wenn man in den Dingen, die man nicht gut kann, auch noch eine schlechte Note kriegt und das in der Zahl messen kann. Naja, und ich meine, Leute, die wirklich viele schlechte Noten haben, denen kann ich einen super Tipp geben. Einfach in die Schweiz oder zum Beispiel auch nach Polen gehen. Da ist es nämlich mit den Noten genau umgekehrt. Da ist in der Schweiz zum Beispiel eine 6 die beste Note und eine 1 die schlechteste.
4: Verrückt, da kommt man ja voll durcheinander, wenn man irgendwie von Deutschland nach Polen zieht oder so.
2: Ja, aber wenn man mit einem schlechten Zeugnis da ankommt, kann man erstmal voll angeben, weil die gar nicht wissen, dass es andersrum ist.
4: Eigentlich finde ich es doof, wenn man zum Beispiel für eine gute Note lernt. Man sollte lieber lernen, weil es einem wirklich Spaß macht, weil man es wissen mag.
2: Ja, das stimmt. Du, und wenn wir gerade von coolem Lernen sprechen oder von ein bisschen anderem Lernen sprechen, da passt doch eigentlich auch deine zweite Frage ganz gut.
4: Finde ich auch. Meine zweite Frage ist, was macht guten Unterricht aus?
2: Ich meine, Rebecca, du bist Schülerin. Es gibt wahrscheinlich keine bessere Expertin für die Frage als dich selbst. Was ist denn für dich guter Unterricht?
4: Also wenn die Lehrer nicht nur nach der Leistung gucken, sondern einfach mit Spaß und Freude unterrichten. Mhm. Und zum Beispiel bei meinem zweiten Lieblingsfach, das ist Betriebswirtschaftslehre und Rechnungswesen.
2: Wow, Alter. Betriebswirtschaftslehre und Rechnungswesen klingt vom Fachnamen her jetzt nicht nach so richtig viel Spaß.
4: Wenn ich nicht so einen super Lehrer hätte, dann wäre das Fach richtig langweilig gewesen.
2: Und was macht dein Lehrer da so besonders gut?
4: Ich weiß es nicht. Er kann gut erklären, ist auch mal lustig. Also zum ersten Mal habe ich ihn getroffen, da war ich noch in der 5. Da hatten wir ihn einmal in Vertretung. Mhm. Und da hat er gesagt, ja, in den 10 Minuten jetzt lernen wir die letzten 12 US-Präsidenten. Und danach können wir einen Film gucken, wir alle so, ach nee, im Ernst jetzt? Und ich kann sie immer noch. Eisenhower, Kennedy, Johnson, Nixon, Ford, Carter, Reagan, Bush Senior, Clinton, Bush Junior, Obama, Trump, Biden.
2: Nein. Wow, Alter, das hätte ich im Leben, kann ich das nicht.
4: Und er hat es so gut erklärt, so anschaulich zum Beispiel bei Eisenhower, hat er den Besen genommen und hat gesagt, wir sollen uns vorstellen, das ist eine Eisenstange. Und damit hat er so getan, als würde er gegen die Tafel hauen. Eisenhower halt.
2: Ah.
4: Und halt lauter so Eselsbrücken.
2: Ja, und ich finde es auch total wichtig, dass man eben nicht nur Dinge auswendig lernt, sondern dass man auch eigene Projekte macht in der Schule und auch selbst mal was rausfindet.
4: Ich habe auch mal gehört, in einer Schule in Dänemark, da gibt es gar nicht so richtig einen Stundenplan oder so. Mhm. Sondern jede Woche gibt es so ein Motto. Zum Beispiel Wikinger. Und dann lernen sie zum Beispiel Geschichte der Wikinger. Dann rechnen sie auch irgendwas.
2: Wie viel Wasser verdrängt ein Wikinger-Schiff?
4: Ja, wie auch immer. Oder irgendwie dürfen die dann Schauspielern und Szenen aus der Wikinger-Zeiten nachspielen. Dann prägt sich das mehr ein, wenn man solche Sachen macht, als wie wenn einfach nur ein Lehrer da vorne steht und labert und labert.
2: Absolut. Und ich glaube, das ist auch was, warum man zum Beispiel, Entschuldigung, wenn ich Eigenwerbung mache, aber bei unserem Checkpot oder bei Checker Tobi Sachen lernt, weil man es mit Spaß vermittelt kriegt und nicht einfach nur jemand erklärt, so und so ist es, sondern man erlebt Sachen mit und das hilft voll, weil wir es auch irgendwie mit Begeisterung machen. Und genau das trifft ja auch auf die Lehrer zu, so, ne? Also wenn Lehrer was mit Leidenschaft machen, dann merkt man sich es auch als Schüler oder Schülerin gut. Wir könnten eine richtig coole Lehrerin anrufen, die war nämlich mal Lehrerin des Jahres.
4: Super, können wir ja mal anrufen.
2: Also das machen wir doch mal. Die heißt Lena Büttner und die ist eben Lehrerin am Dürer-Gymnasium in Nürnberg und trägt diesen Titel. Den hat sie vor ein paar Jahren mal gewonnen.
5: Ja, hallo, hier ist Lena Büttner.
2: Hallo Lena, hier ist Tobi.
5: Hallo Tobi.
2: Super, dass ich dich erreiche. Wir haben eine Checker-Frage. Ich glaube, bei der kann uns niemand besser helfen als du. Wir überlegen gerade, Rebecca und ich, was denn wohl guten Unterricht ausmacht.
5: Also wenn ihr mich jetzt fragt, dann wäre meine erste und wichtigste Antwort, dass Lehrerinnen und Lehrer und ihre Klasse ein richtig gutes Team sind.
2: Team heißt dann auch, dass nicht die Lehrkraft vorne steht und sagt, so, ich bin der Chef und ich bestimme, sondern man macht das eher miteinander, oder wie?
5: Ja, genau. Also ich sehe mich auch gar nicht so als Anführerin, sondern eher so als Moderatorin, manchmal auch ein bisschen als Seelsorgerin, je nach Situation. Und ich finde es total wichtig, dass man sich gegenseitig vertraut und dann sich auch traut, etwas als Team eben auszuprobieren.
2: Hast du ein Beispiel? Ich meine, du unterrichtest, glaube ich, Deutsch und Latein, richtig?
5: Ja, genau. Also ich habe zum Beispiel erst vor kurzem mal wieder was ausprobiert in meiner 6. Klasse in Latein. Mhm. Da habe ich die ganze Klasse in so kleinen Teams ein Thema selbst erarbeiten lassen. Also die haben sich sozusagen den Stoff selbst beigebracht über eine ganze Woche lang. Und
2: krass.
5: Ja, und mit dieser Teamarbeit, das war dann auch gar nicht das Ende des Projekts, sondern es hat dann sozusagen dazu geführt, dass sich die einzelnen Teams den Stoff auch nochmal selbst erklärt und weitergegeben haben. Und das war eigentlich das Allerbeste am Ende zu sehen, dass vor mir 20 kleine Lehrerinnen und Lehrer gesessen sind.
2: Wie cool. Wir haben uns auch gefragt, ob man nicht so Sachen wie blödes Auswendiglernen und so auch einfach abschaffen kann, beziehungsweise die Schüler noch viel mehr selbst irgendwie Sachen erleben und rausfinden lässt.
5: Da wäre ich total dabei und ich finde ehrlich gesagt, dass Schule da auch schon auf einem richtig guten Weg dahin ist. Mhm. Es geht viel mehr darum, dass die jungen Menschen das, was sie lernen, auch anwenden sollen, auch ausprobieren sollen. Deswegen gibt es an ganz vielen Schulen ganz viele tolle Projekte oder AGs. Mhm. Bei unserem Dürer-Gymnasium zum Beispiel gibt es eine Roboter-AG oder auch AGs wie eine Schülerzeitung.
2: Dass man wirklich das Gefühl hat, man lernt für was Echtes, ne? Nicht nur so theoretisch alles. Aber du bist ja Lehrerin des Jahres geworden. Wie kam es denn dazu?
5: Und zwar hat mein Kurs, der bei mir Abitur gemacht hat, 2020, mich für diesen Preis vorgeschlagen und hat mir auch nichts davon erzählt.
2: Voll toll.
5: Ich finde es halt auch wichtig, dass Schülerinnen und Schüler wirklich Lust haben, in die Schule zu gehen. Und dafür sind wir halt verantwortlich.
2: Ja.
5: Und am meisten freue ich mich eigentlich, wenn am Ende der Unterrichtsstunde noch weitere Fragen auftauchen, der Gong ertönt und man eigentlich mit der Klasse zusammen sich noch weiter ein Thema vertiefen möchte und mit den Jugendlichen weiterlernen möchte.
2: Du, liebe Lena, das hat großen Spaß gemacht. Vielen Dank für deine Antworten. Ich glaube, Rebecca und ich nehmen mit, dass es auf jeden Fall Sinn macht, wenn im Unterricht die Stimmung auch mal ein bisschen lockerer ist. Vielen lieben Dank und bis zum nächsten Mal. Viel Spaß beim Unterrichten.
5: Ja, mach's gut. Tschüss, Tobi.
2: Bis bald. Tschüss.
5: Tschüss.
2: Du könntest vielleicht auch mal Lehrerin werden, oder? Ich glaube, du wärst eine gute Lehrerin.
4: Unbedingt, ich will Grundschullehrerin werden.
2: Wirklich jetzt?
4: Meine Brüder müssen schon immer Opfer sein und ich erstelle schon selber Arbeitsblätter und mir macht das voll Spaß.
2: Hey, ich habe das mit meinen Geschwistern auch gemacht. Als ich in der Schule war, haben wir so oft, oder die beiden mussten mit mir so oft Schule spielen. Ich habe Arbeiten geschrieben, die sie überhaupt nicht lösen konnten, habe einen Rotstift gehabt und habe ihnen immer eine 6 gegeben.
4: Wie fies.
2: Ich habe es geliebt. Aber sag mal, wir haben doch gerade eine ganze Menge über guten Unterricht gelernt. Dann ist es doch vielleicht Zeit für unseren grünen Gecheck-Knopf.
4: Würde ich auch sagen.
2: Unterricht gelingt immer dann besonders gut, wenn Lehrerinnen und Lehrer und Schülerinnen und Schüler ein Team sind. Wenn also Lehrkräfte ihr Wissen mit viel Leidenschaft rüberbringen und man auch mal zusammen lachen kann.
4: Gecheckt! Tobi, ich habe dich ja eigentlich noch gar nicht gefragt, was deine Lieblingsfächer waren. Also du hast vorhin mal gesagt, so Sprachen...
2: Mhm.
4: Aber war denn Englisch oder Französisch dein Lieblingsfach?
2: Also ich habe tatsächlich Deutsch und Französisch richtig toll gefunden. Natürlich habe ich Sport geliebt. Und ich mochte dann später, als ich älter wurde, hatten wir ein Fach, das hieß Sozialkunde. Da ging es so um Politik und Gesellschaft. Das fand ich auch wirklich cool.
4: Dann würde ich sagen, machen wir mal mit unserer letzten Checker-Frage weiter. Meine dritte Frage. Was sind die verrücktesten Schulfächer der Welt?
2: Was ist denn an eurer Schule das ungewöhnlichste Fach?
4: Also wir haben einmal EG, Ernährung, Gesundheit, also da kochen die so, habe ich leider nicht, weil ich ein Französischzeug bin. Die 5. und 6. Klassen können auch wählen, ob sie einfach in eine normale Klasse wollen oder in eine Filmklasse.
2: Das ist schon ein bisschen ungewöhnlicher. Ich meinte jetzt eher so Richtung Elefantenpflege.
4: Ja, immer dienstags die ersten 2 Stunden.
2: Und danach dann 2 Stunden Nase bohren.
4: Tobi.
2: Nee, aber was würdest du für neue Fächer einrichten, wenn du bestimmen dürftest?
4: Also einmal Umweltkunde, dass man öfter die Folgen des Klimawandels zu hören bekommt, weil dann wird vielleicht manchmal was gemacht.
2: Kommt aber wahrscheinlich in Bio mal vor oder Heimat- und Sachkunde und so. Oh, warte mal, ich glaube, es blinkt gerade. Jackie hat irgendwas gefunden. Hast du verrückte Schulfächer für uns?
1: Sogar jede Menge. Wie wär's? Nein, nicht mit einem Test, sondern mit einem kleinen Quiz. Ich nenne euch 4 Schulfächer. Davon gibt's 3 wirklich. 1 habe ich erfunden. Und ihr müsst raten.
2: Ah, mega gern. Ich liebe es, wenn wir quizzen.
4: Ich bin auch auf jeden Fall dabei. Ich liebe es.
2: Hau raus, Jackie. Erste Frage.
1: In Neuseeland gibt es an vielen Schulen Fotografieunterricht. In Italien gibt es das Schulfach Klimaschutz, ganz ähnlich wie Rebecca sich das gewünscht hat. In Australien wiederum steht Surfen auf dem Stundenplan. Nicht nur als Teil des Sportunterrichts, sondern wirklich als eigenes Fach. Und im Senegal in Afrika pauken die Schülerinnen und Schüler fürs Schulfach Nilpferdkunde. Also Fotografie, Klimaschutz, Surfen und Nilpferdkunde. Welche 3 Fächer gibt es wirklich und welches habe ich erfunden?
4: Also ich glaube, Nilpferdkunde klingt so ein bisschen komisch, aber...
2: Also ich kann mir vorstellen, dass man bei allen anderen Fächern wirklich viel, viel, viel lernen kann.
4: Also fotografieren,
2: klar,
4: da
2: auf jeden, das glaube ich sofort.
4: Klimaschutz natürlich.
2: Auch. Und bei Surfen kann es auch ganz viel um Wellenbewegungen gehen und so weiter.
4: Genau.
2: Und in Australien surfen wirklich alle. Also ich glaube, es ist die Nilpferdkunde.
4: Ich auch.
1: Das stimmt. Fotografie, Klimaschutz und Surfen gibt es tatsächlich. Über Nilpferde wird in afrikanischen Schulen zwar wirklich oft gesprochen, weil die Tiere ziemlich gefährlich sind und gleichzeitig bedroht sind, aber ein eigenes Schulfach gibt es nicht.
2: Cool. Hast du noch mehr verrückte Schulfächer für uns? Zweite Runde würden wir, glaube ich, noch spielen, oder, Rebecca?
4: Also ich habe auch noch Lust.
2: Los geht's.
1: Okay, also wieder, drei Fächer gibt es wirklich, eins habe ich erfunden. In den USA gibt es das Fach Meeresforschung. In den Niederlanden unterrichten tatsächlich Lehrerinnen und Lehrer Checkerwissen. Dann in Dänemark gibt es das Fach Unternehmergeist. Und in Deutschland das Schulfach Glück. Also Meeresforschung, Checkerwissen, Unternehmergeist und Glück.
2: Also ich glaube, das mit dem Glück habe ich wirklich schon mal gehört.
4: Ja, aber sonst...
2: Unternehmergeist, gut. Ich meine, du bist doch auch an so einer Schule, wo es Wirtschaft gibt und so weiter. Also warum sollte man nicht auch Schülern schon beibringen und Schülerinnen Unternehmer zu werden?
4: Eben, vielleicht Checker?
2: Checkerwissen wäre schon sehr speziell, ne?
4: Ja.
2: Ich würde es mir voll wünschen.
4: Also Checkerwissen wäre ja dann so...
2: Jeden Tag eine Folge gucken und Checkpot hören und ganz viel daraus lernen.
4: Ja, das wäre doch eigentlich super.
2: Das wäre super, aber ich glaube nicht dran.
4: Ich auch nicht.
1: Ihr habt wieder recht. Meeresforschung und Unternehmergeist gibt es wirklich. Und auch das Fach Glück. Immer mehr Schulen in Deutschland haben das Fach eingeführt. Es geht im Unterricht darum, sich selbst kennenzulernen und rauszufinden, was einem Spaß macht. Tja, und Checkerwissen wird nicht an Schulen unterrichtet. Dazu braucht es schon so extra Helden wie den Tobi.
2: Oh, Checky, jetzt habe ich dich auch wieder lieb. Nachdem du mir am Anfang irgendwie da einen befriedigend bis ausreichend gegeben hast, jetzt ist dann doch alles wieder gut. Aber sag mal, unsere letzte Checkerfrage ist doch jetzt geklärt.
4: Ja, auf jeden Fall.
2: Es gibt nicht nur Mathe, Deutsch und Englisch, sondern auch ziemlich ungewöhnliche Schulfächer. In anderen Ländern gibt es zum Beispiel Unterricht in Meeresforschung, Fotografie, Klimaschutz oder Surfen. Und in Deutschland gibt es manchmal das Fach Glück.
4: Gecheckt!
2: Liebe Rebecca, damit sind all unsere Fragen geklärt.
4: Und wie immer bei einem Checkpoint müsstest du jetzt ja am Ende ein Geheimnis verraten und diesmal zur Schule. Hast du mal geschummelt oder sowas? Oder?
2: Ich habe tatsächlich nie geschummelt. Ich glaube, ich hatte wirklich noch nie... einen Spickzettel dabei. Aber was ich jetzt ja gestehen kann, wo ich schon eine Weile nicht mehr in der Schule bin, ich habe vorhin ja schon mal gesagt, ich mochte Hausaufgaben nicht so gern. Es kam irgendwann der Tag, an dem habe ich mich entschieden, einfach keine mehr zu machen.
4: Und dann?
2: Und ich habe einfach jeden Morgen vor der ersten Stunde panisch Hausaufgaben abgeschrieben. Also zumindest eine Zeit lang. Aber ich war dafür im Unterricht sehr aktiv dabei. Und weil ich liebe Mitschülerinnen und Mitschüler hatten, die mich abschreiben lassen mussten, habe ich dafür oft im Unterricht denen geholfen.
4: Das ist doch toll.
2: Unsere Checkpot-Folge ist leider rum. Wie eine viel zu kurze Schulstunde hat sich das angefühlt. Und wer noch nicht genug gehört hat, der kann gerne einfach noch eine andere Checkpot-Folge anklicken. Oder auch bei Anna und den wilden Tieren mal reinhören. Da gibt es zwar keine Nilpferdkunde, aber dafür ganz viel mit Gorillas und Papageien.
4: Und ich kann beim Checkpot vor allem die Folge über Haare empfehlen, weil ich hätte, Tobi, dich so gern gesehen, wie du pinkes Haar hattest.
2: Lustige Sache. Du, und jetzt zum Schluss habe ich nochmal so eine spitzenmäßige Rechenaufgabe für dich, die ich bei dem Lehrer mir abgeguckt habe, der immer die schlechtesten Sprüche hatte.
4: Okay.
2: Rebecca, was gibt eigentlich 3 Packen minus 2 Packen?
4: Hä?
2: Einpacken, die Stunde ist vorbei.
4: Einpacken.
2: Also mach's gut, liebe Leute, bis dann. Tschüss.
4: Ciao.
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